0: Kenia beginnt der Afrika-Frankreich-Gipfel. Es geht um Investitionen, Technologie, Wirtschaft und die Frage, welche Rolle Frankreich in Afrika künftig spielen wird. Leonie Heitz.
1: Frankreich will seine Afrika-Politik neu ausrichten, weg vom wachsenden Bedeutungsverlust in Westafrika hin zu neuen Partnerschaften in Ostafrika. Erstmals findet der Frankreich-Afrika-Gipfel in einem englischsprachigen Land statt. Kenias Hauptstadt Nairobi wird für 2 Tage zum Treffpunkt von Politik und Wirtschaft. Im Fokus stehen Digitalisierung und Technologie, insbesondere künstliche Intelligenz, sagt Kenias Außenstaatssekretär Coria Singway. Frankreich präsentiert sich als wirtschaftlicher Partner auf Augenhöhe in Konkurrenz zu China, den USA und anderen Akteuren auf dem afrikanischen Kontinent.
0: Jetzt zum Wetter mit Michael Mattern.
2: Die neue Woche bringt eine markante Wetterumstellung. Es wird feuchter und deutlich kühler. Im Osten und Südosten gehen sich heute zwar mit ein paar Sonnenstunden noch einmal bis zu 25 Grad aus, meist hat es aber nur mehr 15 bis 23 in 2000 Meter um 5 Grad. Dazu ziehen heute immer mehr Wolken, Regenschauer und Gewitter auf, die am Nachmittag stellenweise kräftig sein können. Auch in der kommenden Nacht und morgen Dienstag ist es zeitweise nass. Dazu sehr windig und markant kälter mit Schneefall bis etwa 1000 Meter. Erst am Nachmittag gibt es dann auch etwas Sonne.
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1: Es ist 3 Uhr, am Mikrofon Christian Huber. Die Zahl der Musliminnen und Muslime in Österreich ist in den vergangenen 10 Jahren gestiegen. Das merkt man vor allem an den Wiener Schulen. An den Wiener Pflichtschulen steigt der Anteil der Schülerinnen und Schüler mit islamischem Glaubensbekenntnis, während der Anteil der Christen sinkt. FPÖ und ÖVP sehen Handlungsbedarf, berichtet Viktoria Waldecker.
2: Der Religionsunterricht an den Wiener Pflichtschulen hat sich verändert. Knapp 39% der Kinder haben im aktuellen Schuljahr ein islamisches Glaubensbekenntnis. Ihr Anteil ist damit weiter gestiegen. 36% der Wiener Pflichtschülerinnen und Schüler sind Christen. Diese Zahl ist rückläufig. Das sei nicht abrupt gekommen, sagt Andrea Pinz, Leiterin des Erzbischöflichen Amts für Schule und Bildung in Wien.
3: Sondern das ist eine demografische Entwicklung, die wir ja seit längerer Zeit auch beobachten können.
2: Weil die Zahl der christlichen Kinder sinkt, setze man an immer mehr Schulen auf kooperativen Religionsunterricht. In Wien würden aktuell in 160 Klassen katholische, evangelische und orthodoxe Kinder gemeinsam im Fach Religion unterrichtet. Rund ein Viertel der Pflichtschülerinnen und Schüler in Wien ist ohne Bekenntnis. Über alle Glaubensrichtungen hinweg nehmen 44% der Kinder nicht am Religionsunterricht teil.
1: Flugausfälle heute zum Wochenstart in Italien. Betroffen sind vor allem EasyJet und ITA Airways. Die Gewerkschaften streiken für bessere Bezahlung. Frühling ist Brutzeit, auch an den Häusern. Viele Vogelarten nutzen Fassaden und Dächer als Nistplätze. Bei Gebäudesanierungen kann das schnell zum Problem werden, berichtet Anke Mandl.
4: Meisen, Schwalben oder Mauersegler nisten oft in kleinen Öffnungen an Häusern oder unter Dächern. Oft erkennt man diese Brutplätze nicht auf den ersten Blick. Wer jetzt saniert oder umbaut, sollte deshalb genau

0: aktive Vögel sind ein- und ausfliegende Altvögel oder viel Flugverkehr an der Fassade. Wer das bemerkt, sollte laut Ull prüfen, ob die Arbeiten wirklich jetzt nötig sind oder besser in den Herbst verschoben werden, wenn die Brutzeit dann vorbei ist.
1: Jetzt zum Wetter mit Michael Mattern.
2: Heute stellt sich das Wetter in Österreich um. Die Wolken überwiegen, nur im Osten und Südosten ist es noch zeitweise sonnig und im Laufe des Tages ziehen verbreitet Regenschauer und Gewitter auf, die stellenweise kräftig sein können. Der lebhafte Wind dreht auf West und die Temperaturen erreichen 15 bis 23, mit mehr Sonne ganz im Osten noch bis zu 25 und in 2000 Meter um 5 Grad. In der kommenden Nacht gibt es dann verbreitet Regen, einen massiven Temperatursturz und damit stellenweise Schnee bis knapp unter 1000 Meter. Morgen Dienstag zeitweise nass, sehr windig und extrem frisch.
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1: Es ist 4 Uhr, am Mikrofon Christian Huber. Nach dem tödlichen Hunter-Virus-Ausbruch auf dem Kreuzfahrtschiff Hondius sind gestern 94 Menschen ausgeflogen worden. Heute sollen die restlichen 24 Passagiere das Schiff verlassen und in die Niederlande zurückkehren. Damit ist die Sache aber noch nicht erledigt, berichtet in Spanien Maren Häusermann.
2: Die Covid-Pandemie hat den Menschen beigebracht, wie sie sich vor Viren schützen können. Man muss halt die Hygienevorschriften und die Distanzregeln einhalten. Doch das Hunter-Virus kann auch ohne auszubrechen großen Schaden anrichten, denn die Inkubationszeit kann bis zu 8 Wochen betragen. Auch für die Passagiere der Hondius heißt das, dass sie noch weitere 42 Tage in Quarantäne bleiben müssen. Die 14 Spanier, die sich mittlerweile in einem Militärkrankenhaus befinden, haben um psychologische Unterstützung gebeten. Und auch den Krankenschwestern ist ihre Rolle für die nächsten Wochen bewusst. Sie fühlen sich einsam. Wir versuchen mehr als Krankenschwestern zu sein. Auch Psychologinnen, alles.
1: AMS-Chef Johannes Kopf hofft, dass die Regierung beim AMS-Förderbudget nicht so stark kürzt, wie von der Arbeiterkammer befürchtet. In der ZIP 2 sagt Kopf:
3: Wir haben bei Älteren nicht das Problem, dass sie so oft freigesetzt werden. Das ist nicht der Fall. Die haben eigentlich sehr nachhaltige Karrieren. Wir haben eher das Problem, dass sie nicht eingestellt werden, während sie arbeitslos werden. Und dafür braucht es dann sozusagen treffsicher Eingliederungsbeihilfen. Drum auch, glaube ich, das Bekenntnis und der Kampf um ein gutes Budget des Arbeitsmarktservice. Das ist dann, würde ich sagen, zielgerichteter gefördert als pauschal.
1: Österreichs beste Tennisspielerin Anastasia Potapova setzt beim WTA 1000er-Turnier in Rom ihren Erfolgslauf fort und steht im Achtelfinale. Christoph Ott.
4: Die 25-Jährige setzt sich in der dritten Runde in 1,5 Stunden klar in 2 Sätzen mit 6:3 und 6:2 gegen Ludmila Samsonova durch. Für Potapova ist es bereits der 3. Sieg gegen die aktuelle Nummer 21 der Welt und meint nach dem Match, es war nicht leicht, so weit zu kommen. Sie schaut von Spiel zu Spiel und lebt einfach im Moment.
5: I mean, it was not easy, but I just tried to go one by one, to not look forward and to stay in the moment.
4: Im Achtelfinale trifft die Österreicherin heute Nachmittag nun mit der Weltranglisten-5. Jessica Pegula aus den USA auf die nächste Topspielerin und zeigt sich vor dem Duell optimistisch.
5: I think if you feel confident and physically good, I think anything can happen with anyone on tour.
4: Ich denke, wenn man selbstbewusst ist und sich körperlich gut fühlt, kann man jede auf der Tour schlagen.

0: Mit Nacht und morgen Dienstag ist es zeitweise nass. Dazu sehr windig und markant kälter mit Schneefall bis etwa 1000 Meter. Erst am Nachmittag gibt es dann auch etwas Sonne.
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1: Mit Rosanna Zara am Mikrofon. Die Regierung plant Kürzungen bei klimaschädlichen Subventionen. Gemeint sind vor allem Steuerbegünstigungen, die eher zu mehr Verbrauch von Öl und Gas beitragen als zu weniger. Details werden noch erarbeitet. Peter Daser berichtet.
2: Schon 2022 hat das WIFO eine Analyse sogenannter klimakontraproduktiver Subventionen veröffentlicht. Allen voran war das die Steuerbegünstigung für Diesel. Es ging über das Pendlerpauschale bis hin zu kostenlosen CO2-Zertifikaten. Alles zusammen kostet das den Staat pro Jahr zwischen 4 und 5,5 Milliarden Euro. NEOS-Chefin Außenministerin Beate Meindl-Reisinger sagte gestern in der Pressestunde:
3: Es ist ganz klar der Fahrplan beschlossen, dass wir auch klimaschädliche Subventionen zurückfahren.
2: Welche ist noch offen? Dazu gibt es derzeit eine Arbeitsgruppe im Finanzministerium. Als unwahrscheinlich gilt, dass die Steuerbegünstigung auf Diesel gestrichen wird. Schließlich versucht die Bundesregierung derzeit, mittels Spritpreisbremse Treibstoff sogar billiger zu machen.
1: US-Präsident Trump lehnt den Vorschlag des Iran zur Beendigung des Krieges ab. Dieser sei völlig inakzeptabel, schreibt Trump, ohne Details zu nennen. Laut iranischen Staatsmedien fordert Teheran unter anderem Reparationszahlungen von den USA. Nach dem Hunter-Virus-Ausbruch auf dem Kreuzfahrtschiff Hondius sind erste Passagiere in ihre Heimatländer zurückgekehrt. Sondermaschinen haben die Betroffenen aus Teneriffa ausgeflogen. 3 Passagiere sind an dem Virus gestorben, 3 weitere Infektionen sind bisher bestätigt. Österreichs Tennis Nummer 1 Anastasia Potapova setzt beim WTA 1000 Turnier in Rom ihren Erfolgslauf fort. Sie steht im Achtelfinale. Christoph Ott.
4: Die 25-Jährige setzt sich in der dritten Runde in 1,5 Stunden klar in 2 Sätzen mit 6:3 und 6:2 gegen Ludmila Samsonova durch. Für Potapova ist es bereits der 3. Sieg gegen die aktuelle Nummer 21 der Welt und meint nach dem Match, es war nicht leicht, so weit zu kommen. Sie schaut von Spiel zu Spiel und lebt einfach im Moment.
5: I mean, it was not easy, but I just tried to go one by one, to not look forward and to stay in the moment.
4: Im Achtelfinale trifft die Österreicherin heute Nachmittag nun mit der Weltranglisten 5. Jessica Pegula aus den USA auf die nächste Topspielerin und zeigt sich vor dem Duell optimistisch.
5: I think if you feel confident and physically good, I think anything can happen with anyone on tour.
4: Ich denke, wenn man selbstbewusst ist und sich körperlich gut fühlt, kann man jede auf der Tour schlagen, so Potapova.
1: Das waren die Nachrichten mit Rosanna Zara. Das Wetter.
6: Die neue Woche bringt uns feuchtes, unbeständiges und morgen auch deutlich kühleres Wetter. Wir starten heute bereits mit einigen Wolken in den Tag. Größere Sonnenfenster gibt es zunächst noch im Osten und Südosten des Landes. Allmählich breiten sich von Westen her allerdings teils kräftige Regenschauer und Gewitter auf den Großteil Österreichs aus. Gleichzeitig frischt lebhafter bis kräftiger Westwind auf.

0: stürmischer Nordwestwind. Damit kommen die Temperaturen kaum über 6 bis 14 Grad hinaus. Außerdem regnet es verbreitet weiter. Die Schneefallgrenze liegt teilweise unter 1000 Meter Höhe. So viel zum Wetter von Georg Brack.
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1: Musik verbindet. Der Eurovision Song Contest bringt diese Woche wieder tausende Menschen zusammen. Allein in Wien werden bis zu 100.000 Gäste erwartet, die den Musikwettbewerb aus nächster Nähe miterleben möchten. Weil sie Teil der Bewegung sein möchten und Musik hören einfach gut tut, meint Olivier Dantine, Superintendent der Evangelischen Kirche für Salzburg und Tirol.
2: Musik hat heilende Wirkung auf Körper und Seele. Ich glaube, dass auch deswegen ein großer Musikevent wie der Eurovision Song Contest diese Woche in Wien so große Anziehungskraft hat. Von dieser Heilkraft wusste übrigens schon die Bibel zu berichten. Der spätere König David kam an den Hof seines Vorgängers Saul, um mit seinem Harfenspiel einen bösen Geist von Saul zu vertreiben. Vermutlich war damit eine Depression gemeint. Dass Musik sich wohltuend auswirkt, erfahren viele Menschen. Musik kann beruhigen, aber auch anregen. Sie kann entspannen und manchmal sogar Schmerzen lindern. In der Rehabilitation von Schlaganfallpatienten oder in der Behandlung von Alzheimer-Patienten zum Beispiel konnte die positive Wirkung der Musik festgestellt werden. Das alles zeigt, dass Musik viel mehr am Menschen anspricht als nur das Gehör. Musik geht zwar durchs Ohr rein, aber berührt den ganzen Menschen in Körper und Seele. Es gibt auch Musik, bei der schafft es niemand, ruhig sitzen zu bleiben. Auch deswegen spielt Musik für die religiöse Erfahrung von Menschen eine ganz wichtige Bedeutung. Denn anders als das gesprochene Wort wird bei der Musik viel deutlicher. Ich als Ganzes, nicht nur mein Denken, auch meine Gefühle, mein Körper sind von Gott angesprochen und dadurch gesegnet.
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1: Mit Rosanna Zara am Mikrofon. Die Zahl der Musliminnen und Muslime in Österreich ist in den letzten 10 Jahren gestiegen und das macht sich auch an den Wiener Schulen bemerkbar. Der Anteil der Schülerinnen und Schüler mit islamischem Glaubensbekenntnis steigt. FPÖ und ÖVP sehen hier Handlungsbedarf. Viktoria Waldecker berichtet.
2: Der Religionsunterricht an den Wiener Pflichtschulen hat sich verändert. Knapp 39% der Kinder haben im aktuellen Schuljahr ein islamisches Glaubensbekenntnis. Ihr Anteil ist damit weiter gestiegen. 36% der Wiener Pflichtschülerinnen und Schüler sind Christen. Diese Zahl ist rückläufig. Das sei nicht abrupt gekommen, sagt Andrea Pinz, Leiterin des Erzbischöflichen Amts für Schule und Bildung in Wien.
3: Sondern das ist eine demografische Entwicklung, die wir ja seit längerer Zeit auch beobachten können.
2: Weil die Zahl der christlichen Kinder sinkt, setze man an immer mehr Schulen auf kooperativen Religionsunterricht. In Wien würden aktuell in 160 Klassen katholische, evangelische und orthodoxe Kinder gemeinsam im Fach Religion unterrichtet. Rund ein Viertel der Pflichtschülerinnen und Schüler in Wien ist ohne Bekenntnis. Über alle Glaubensrichtungen hinweg nehmen 44% der Kinder nicht am Religionsunterricht teil.
1: Bundespräsident Alexander Van der Bellen reist diese Woche gleich zweimal in die Slowakei. Heute trifft er seinen Amtskollegen Peter Pellegrini in Bratislava. Morgen nimmt er dann am jährlichen Dreiertreffen mit Pellegrini und dem tschechischen Präsidenten Petr Pavel im sogenannten Slavkov-Format teil. Österreich übernimmt im Juli für ein Jahr den Vorsitz in diesem Format. Beim Treffen der EU-Außenministerinnen und Minister heute in Brüssel geht es unter anderem um neue Sanktionen gegen Russland. 20 Personen und Organisationen, die dafür verantwortlich sein sollen, dass Zehntausende ukrainische Kinder verschleppt und zwangsadoptiert wurden, sollen zur Verantwortung gezogen werden. Die Fußball-Bundesliga bleibt im Titelkampf bis zur letzten Sekunde spannend. Der LASK und Titelverteidiger Sturm kämpfen um den Meistertitel. Die letzte Runde nächsten Sonntag wird entscheidend. Wolfgang Eichinger.
4: Durch das hart erkämpfte 2:0 über Salzburg ist der LASK weiterhin in der Pole Position. Ein Unentschieden bei der Wiener Austria nächsten Sonntag reicht den Linzern zum ersten Meistertitel seit 61 Jahren. Als Tabellenvorletzten hat Trainer Didi Kübauer den LASK übernommen. Jetzt winkt die Meisterparty.
5: Die Jungs haben sich in eine Position gebracht. Wenn wir das vor 7 Monaten gesagt hätten, hätten sie die weggesperrt. Wir fahren da jetzt hin und wollen den Meistertitel holen.
4: Und für Sturmabwehrspieler Albert Walci ist nach dem 4:2-Sieg gestern in Hartberg die Ausgangsposition klar. In der letzten Runde in Graz gegen Rapid siegen und gleichzeitig der Wiener Austria die Daumen drücken.
6: Der LASK hat was zu verlieren, wir haben eigentlich nur was zum Gewinnen. Im Endeffekt schauen, ob es reicht.
4: Und dahinter kämpfen der 3. Salzburg, der 4. Austria und die 5 platzierten Rapidler in der letzten Runde um den Europacup. Die Plätze 3 und 4 haben ihr Ticket sicher. Der 5. muss noch ins Playoff gegen eine Mannschaft aus der Qualifikationsgruppe.
1: Das waren die Nachrichten mit Rosanna Zara.
7: Jetzt gibt's das Wetter für den heutigen Montag mit Claudia Schneider.
8: Ja, da ziehen heute viele Wolken durch. Es gibt schon in der Früh und am Vormittag noch ein paar sonnige Auflockerungen, aber die werden heute ziemlich schnell weniger. Und so im Laufe des Vormittags gibt es dann auch schon die ersten Regenschauer. Die breiten sich dann im Laufe des Tages aufs gesamte Bundesland aus. Kann auch kräftig zum Teil regnen und der Wind frischt auf. Die Temperaturen heute aber noch 14 bis 19 Grad. Und dann wird es in den kommenden Tagen zunehmend kühler. Es ist die Woche der Eisheiligen. Jetzt hat es in der Stadt Salzburg 12 Grad, in Abtenau 10 und in Tamsweg 4 Grad.
7: Ah, die Eisheiligen, 3 Minuten nach 6.

0: steht nur halb unter, also die Hälfte steht raus, weil es so riesig ist, ja? Und eine Hälfte ist quasi unter Dach. Schaut recht lustig aus heute in der Früh. Vorne 3 Kilo Blütenstaub.
1: Ja, es hat hinten, ja, in der Nacht auch schon ein bisschen kränkt. Und
0: hinten
1: das,
0: sauber.
1: Was da runterkommt, das ist nicht unbedingt sauberer Regen, nein?
0: Ah, nicht. Also hinten auch nicht sauber. Aber es hat in der Nacht noch sehr sauber ausgeschaut. Also gut, dann wollen
1: einfach
0: wir diese...
1: Einfach nicht genau hinschauen. Das wird in den nächsten Tagen abgewaschen.
0: Das kann ich am allerbesten. Nicht genau hinschauen. Dann wollen wir diese neue Woche mal betreten. Schönen guten Morgen am Montag. 11. Mai ist schon wieder.

0: Ich könnte mir ja vorstellen, denn Florian Hörmann hat es heute ordentlich gerissen in der Früh, wie er gelesen hat, dass es in seiner alten Schule gebrannt hat. Schönen guten Morgen.
1: Guten Morgen.
0: Im Gymnasium in Hallein, was ist da passiert? 40 Feuerwehrleute im Einsatz, ist alles vorbei?
1: Ist so ziemlich vorbei, also die letzten Arbeiten finden noch statt. Die Flammen waren eben laut Feuerwehr rasch gelöscht. Die Bibliothek hat da gebrannt und ob der Schulbetrieb heute wieder regulär stattfindet, ist noch unklar. Der Rauch soll sich aber in der Schule nicht weit ausgebreitet haben und soll sich auf die Bibliothek beschränkt haben. Auch warum es gebrannt hat, ist zum aktuellen Zeitpunkt noch nicht klar.
0: Okay, also relativ glimpflich. Die Details zum Einsatz hören Sie um 6:30 in unserem Journal. Und da geht es auch um die Forderung nach einer Mautbefreiung, immer wieder mal.
1: Ja genau, vom Walserberg bis Salzburg Süd ist da jetzt die konkrete Forderung. Und diese Forderung kommt infolge der Verkehrssperre für Teile der Salzburger Innenstadt. So soll der Verkehr dann auf die Autobahn umgelenkt werden und auch aus den Stadträndern ferngehalten werden und vor allem aus den umliegenden Gemeinden um die Stadt Salzburg.
0: Interessantes Journal in 17 Minuten, dann ist es 6:30. Schönen guten Morgen.
1: Schönen guten Morgen.

0: Weißt du, man ist ja versucht zu sagen bei diesen ganzen Bauernregeln, ja, das war früher mal und das trifft jetzt alles nicht mehr zu. Bei den Eisheiligen heuer trifft es ziemlich genau zu, nämlich auch Punktlandung.
1: Ja, volle. Also die kommen wirklich heuer massivst pünktlich, als hätte man sie angerufen und gesagt, hey, ist jetzt dran dieser Woche. Jetzt heute geht's los mit Mamertus, das ist der erste, das ist noch ein bisschen so der unbekanntere und dann zieht sich das Ganze über die Woche. Es wird abwechslungsreicher, es wird spürbar kühler, jetzt heute nochmal aufgelockert, aber dann in der Nacht auf morgen, das ist das Markante, da kommt der Temperatursturz, da schneit's bis auf 800 Meter runter.
0: Aha.
1: Also wirklich weit herunter. Dadurch, dass die Temperaturen so rasch sinken, geht das einfach mit der Schneefallgrenze. Okay. Und der dementsprechende Niederschlag kommt auch in den kommenden Tagen. Das heißt, es wird einiges an Regen dabei sein. Also auch morgen der Tag ist sehr windig, sehr kühl, sehr unbeständig. Und dann aber in der zweiten Wochenhälfte ist es schon so, dass es wieder etwas milder wird. So in Richtung 17, 18 Grad gehen wir dann wieder. Und zumindest scheint dann wieder zeitweise die Sonne. Aber es bleibt weiterhin sehr wechselhaft die ganze Woche.
0: Was heißt denn das jetzt für die ganzen empfindlichen Pflanzerl, die alle schon draußen stehen?
1: Da muss man ein bisschen drauf schauen.
0: Okay.
1: Ja. Auf jeden Fall, die Hausmauer wird schon brauchen.
0: Eine harte Zeit.
1: Sie haben es nicht leicht.

0: Na, also verzeihen Sie bitte meine Unhöflichkeit, meine Damen und Herren, aber ich habe mich noch nicht einmal erkundigt, wie denn das Wochenende war. Weißt du, Muttertag und diese ganze Sache, sicher alles gut verlaufen, hoffentlich.
1: Ja, hoffentlich,
0: nett,
1: ja.
0: Nett ausgeführt worden von den braven Kindern zum Essen, zum Frühstück.
1: Wie auch immer.
0: Und dann anschließend auf den Berg. Schönen guten Morgen auch an unsere Astrologin Daniela Ruschka, weil die Sterne ja so stehen, wie sie stehen. Finden wir diese Woche immer die richtigen Worte?
2: Gibt es etwas in Ihrem Leben, über das Sie schon längst sprechen möchten oder ein Gespräch, das Sie einfach vor sich herschieben? Ja, dann wäre genau diese Woche die richtige. Und wenn Sie einen Neustart planen, dann hilft Ihnen der Stier-Neumond am Wochenende, das auch richtig umzusetzen. Dieser Neumond wäre aber auch perfekt geeignet, sich einfach einmal was Gutes zu tun. Das heißt, das eventuell verlängerte Wochenende wäre somit perfekt geplant und vor allem wunderschön zum Umsetzen.
0: Verlängertes Wochenende, weil Donnerstag ist
1: Feiertag. Ja, Zwickeltag. Viele haben sich freigenommen. Aber besonders gut schaffen das alle, die...
2: Glückskinder der Woche sind Krebse, Jungfrauen und Fische.
1: Und wir sind ja auch in der Song Contest Woche. Cosmo, unser Teilnehmer, der ist zwar nicht unter den Glückskindern, er ist Zwilling, aber wir haben auch für ihn die richtigen Worte.
2: Zwillinge starten ruhiger in die Woche, heißt aber gar nichts, denn am Wochenende wechselt Merkur in ihr Zeichen und da geht's richtig los. Vor allem finden sie immer die richtigen Worte zur richtigen Zeit.
0: Das, glaube ich, kann bei ihm nicht schaden. Aber ob er so ruhig in die Woche startet, weiß ich nicht.

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1: Bibliothek im Bundesgymnasium Hallein hat gebrannt. Gemeinden fordern mautfreien Abschnitt auf der Tauernautobahn. Und das Wetter heute unbeständig und kühler. Zum ORF Radio Salzburg Frühjournal begrüßt Sie Florian Hörmann. Es ist 6:30. Schönen guten Morgen. Das Gymnasium Hallein hat vor wenigen Stunden gebrannt. Die Feuerwehr hat die Flammen mittlerweile löschen können und ist vor Ort aktuell noch mit den letzten Arbeiten beschäftigt. Die Bibliothek der Bundesschule ist in Flammen gestanden, sagt der Halleiner Ortsfeuerwehrkommandant Sebastian Wass.
2: In der Bibliothek haben Bücherregale und Bücher gebrannt, die relativ rasch durch unseren Atemschutztrupp abgelöscht werden konnten. Dadurch, dass es sich um eine Schule handelt, sind die Räume relativ groß. Gott sei Dank haben die Rauchschutztüren dementsprechend funktioniert. Wir haben sehr wenig Rauchverschleppung gehabt und konnten jetzt die Räumlichkeiten belüften. Die Schule war leer um die Uhrzeit, also verletzte man keine.
1: Ob der Schulbetrieb heute regulär aufgenommen werden kann, ist zurzeit nicht bekannt. Um 8.30 Uhr soll die Mathematik-Zentralmatura beginnen. Bis auf die Bibliothek seien aber keine Räumlichkeiten vom Feuer betroffen, heißt es von der Feuerwehr. Warum die Bibliothek um ca. 3 Uhr in der Früh zu brennen begonnen hat, untersuchen jetzt Brandermittler. 40 Feuerwehrleute sind im Einsatz gewesen und die Bilder vom Einsatz und die aktuellsten Informationen finden Sie dann auf salzburg.orf.at. Im Mordprozess um einen erschossenen Einbrecher in Salzburg-Nigl wird heute das Urteil erwartet. Angeklagt ist ein 66-jähriger Salzburger. Er soll im vergangenen Sommer einen 31-jährigen Einbrecher auf seinem Grundstück mit einem Schuss in den Hinterkopf getötet haben. Die Staatsanwaltschaft spricht von Mord, der Angeklagte von Notwehr. Er habe geglaubt, der Mann wolle ihn mit einem Messer angreifen. Laut Ermittlungen konnten am sichergestellten Messer allerdings keine Spuren des Opfers gefunden werden. Der 66-jährige betonte, aber den Mann nicht tödlich verletzen wollen. Die geplante Sommerdurchfahrtssperre für Touristen durch die Salzburger Altstadt sorgt jetzt erneut für Diskussionen um die Maut auf der Tauernautobahn. Gemeinden südlich der Landeshauptstadt warnen vor mehr Ausweichverkehr und Chaos. Sie fordern deshalb eine mautfreie Strecke zwischen Walserberg und Salzburg Süd nach dem Vorbild der Stadtautobahn. Matteo Eichhorn berichtet.
3: Immer wieder werden bei der Autobahnabfahrt zwischen Grödig und Anif im Sommer nicht nur die Abfahrtssperren, sondern auch die Vignetten der Urlauberinnen und Urlauber kontrolliert. Damit müsse jetzt Schluss sein, fordert einmal mehr der Obmann der grenzübergreifenden Euregio, Norbert Meindl.
4: Ich glaube, jetzt wäre der Anschluss für die Stadt Salzburg auch ganz massiv günstig oder gut, weil das wäre schon, glaube ich, Entlastung von der Stadt und der Vorteil wäre natürlich, wenn man Mautbefreiung hätte, dann hätten wir ein bisschen Verkehrsentlastung auch für die Stadt Bad Reichenhall. Und für die Umlandgemeinden von Salzburg wäre es natürlich auch ein Vorteil.
3: Zuständig für die Entscheidung über eine Mautbefreiung wäre das Bundesverkehrsministerium in Wien. Das Land Salzburg werde sich dort für die Umsetzung der langjährigen Forderung einsetzen, sagt Landesverkehrsreferent und Landeshauptfrau-Stellvertreter Stefan Schnöll von der ÖVP.
5: Ja, wir werden das sicher nicht locker lassen, weil wir der Überzeugung sind, dass die Mautbefreiung auch Richtung Süden notwendig ist, um die Autos auch aufs höherrangige Straßennetz, auf die Autobahnen zu bringen, damit wir sie eben nicht am niederrangigen Straßennetz und durch die Ortschaften haben.
3: Im vergangenen Jahr hatte Bundesverkehrsminister Peter Hanke von der SPÖ diesen Plänen allerdings eine Absage erteilt. Ausnahmen von der Mautpflicht könne man nur in begründeten Einzelfällen verordnen.
1: Am Wochenende ist es in Salzburg zu zwei Alkounfällen gekommen. In Wagrain ist ein 19-jähriger Flachgauer mit seinem Auto von der Fahrbahn abgekommen und gegen eine Leitschiene geprallt. Sein 18 Jahre alter Beifahrer ist ins Krankenhaus gebracht worden. Der Alkotest hat laut Polizei knapp 1,4 Promille ergeben und 1,3 Promille hat ein Bosnier, der in Hallein nach einem Verkehrsunfall mit Sachschaden geflüchtet ist. Die Polizei konnte den 68-Jährigen aber rasch ausforschen. Zum fünften Mal können sich Interessierte heuer beim österreichischen Bundesheer für ein Medizinstudium bewerben. Allerdings sind die Plätze begrenzt. In Summe gibt es an den Standorten Wien, Graz und Innsbruck 11 Studienplätze. Viktoria Freilinger berichtet.
6: Für 40 Teilnehmerinnen und Teilnehmer aus ganz Österreich hat diese Woche in der Schwarzenberg-Kaserne die intensive Vorbereitungsphase für den medizinischen Aufnahmetest begonnen. Das Bundesheer unterstützt die Prüflinge mit Tutoren, die aktuell noch Medizin studieren. Das Projekt ist vor allem aus einem Grund eingeführt worden, sagt Oberstarzt Martin Berger.
7: Das Bundesheer verfügt derzeit nicht über Militärärzte in der Anzahl, die es bräuchte. Und der Bedarf wird sich in den nächsten Jahren weiter erhöhen durch den Aufbauplan ÖPH 2032+.
6: Das ist ein Modernisierungsplan des Bundesheeres. Nach dem bestandenen Medizinaufnahmetest bleiben die Absolventen dem Bundesheer während des Studiums und danach insgesamt rund 20 Jahre verpflichtet. Die Militärärztinnen und Ärzte werden bei Auslandseinsätzen in Militärspitälern oder bei Truppenambulanzen in den Kasernen eingesetzt. Es besteht aber auch die Möglichkeit, sich nach dem Studium aus der Verpflichtung freizukaufen.
1: Und wir kommen noch zum Fußball. Die Titelentscheidung in der Bundesliga zwischen dem LASK und Sturm Graz fällt erst in der letzten Runde. Der FC Red Bull Salzburg geht unterdessen die dritte Saison in Folge leer aus. Der LASK erzielt im Spiel gegen die Salzburger nach Abwehrpatzern innerhalb weniger Minuten die Vorentscheidung, gewinnt mit 2:1 und kickt die Bullen damit aus dem Titelrennen. Zum ersten Mal in der Red Bull-Ära landen die Salzburger außerhalb der Top 2. Tormann Alexander Schlager.
8: Ein Club wie wir mit diesen Mitteln, mit den Bedingungen, sollte immer um einen Titel mitspielen. Aber Fakt ist halt auch, wenn man das will, müssen ganz viele Dinge ineinander passen. Und das tun sie nicht. Und kann man nur hoffen, dass im Sommer ein neuer Schwung kommt und wir für kommende Saison gerüstet sind. Und dann werden wir sehen.
1: Weiter im Rennen ist Titelverteidiger Sturm Graz mit 2 Punkten Rückstand auf die Linzer. Dem LASK reicht am kommenden Sonntag also ein Unentschieden bei der Austria für den Titelgewinn. Wir kommen jetzt zum Wetter. Claudia Schneider.
9: Ob so unentschieden ausgeht in dieser Woche zwischen Sonne und sehr wechselhaftem Wetter, das sei mal noch dahingestellt. Aber es wird auf jeden Fall sehr abwechslungsreich. Das Wetter stellt sich jetzt um. Heute breiten sich im Laufe des Tages Regenschauer aus. Es wird davor schon noch ein paar sonnige Auflockerungen geben in der Früh und am Vormittag. Aber ja, relativ wenige dann heute. 14 bis 19 Grad sollten sich noch ausgehen und dann in der Nacht auf morgen kommt der Temperatursturz. Es sinkt die Schneefallgrenze auf bis zu 800 Meter, also bis in manche Täler tatsächlich. Und morgen der gesamte Tag bleibt sehr windig, sehr kühl, in Summe einfach sehr unbeständig. In Mariapfarr hat es jetzt 5 Grad, in der Stadt Salzburg sind es 12 Grad und in Zell am See 7.
10: 6.37 Uhr, guten Morgen am Montag. Da weiß heute noch alles bestens.
9: Ja, läuft an und für sich noch tipptopp. Es sind uns noch keine Staus gemeldet worden. Gute Fahrt.

0: Falco bringt uns ein bisschen zum Thema. Nicht Amerika, sondern Urlaub. Ich bin gerade letztens wieder zusammengesessen mit ein paar Leuten, haben wir über den Urlaub geredet. Ne? Und,
1: Der eine
0: super schlaue natürlich wieder. Schau, wir haben gar nichts. Ich mache alles last minute. Verstehst? Auf den letzten Drücker, da machst du die Schnäppchen. Hab ich gesagt.
1: Ja, ist aber heuer besonders beliebt.
0: Ja, ja, machen viel, aber stimmt nicht. Stimmt nicht! Die Zeit der Urlaubsschnäppchen ist vorbei.
2: Aus unserer Sicht gibt es das schon lange nicht mehr. Also dieses, du kommst einer und vier Tage später fliegst, ist eigentlich sehr, sehr, sehr selten. Also und vor allem, dass es noch was gibt und vor allem, dass es günstig ist, weil die Maschinen füllen sich von allein.
0: Da, so schaut's aus.
1: Okay, naja, also die Reiselust ist ungebrochen, aber wie können wir denn heuer unter Anführungszeichen günstig Urlaub machen? Das ist eine der Top-Fragen von Christian Holm aus dem Reisebüro. Aber es geht nicht nur ums Geld, sondern es geht vor allem auch um die Sicherheit. Die häufigsten Fragen und Antworten, was diesen Reisesommer angeht, die haben wir für Sie nach 7.

0: Und auch das war los am Wochenende. Gestern ist die ESC-Woche am türkisen Teppich in Wien ganz offiziell eröffnet worden. Und was da los ist, ist unglaublich.
1: This is so huge, so many people, they're all like smiling.
2: Es ist so schön, so viele Menschen, so gute Energie.
3: It's so amazing.
2: Amazing.
4: Und auch amazing war der Moment, als unser Starter Cosmo am türkisen Teppich aufgetaucht ist. Da ist ein Handymeer unter den Fans in die Höhe gegangen.
5: Welcome home, Cosmo and the delegation of Austria!
6: Ich war nervös auf dem Weg hierher, aber jetzt ist es halt super schön. Ich meine, wir haben die besten Fans hier. Wir sind in Österreich vertreten. Österreich, es ist so eine große Ehre und wir freuen uns super, weil jetzt mit der Opening Ceremony, jetzt geht's so richtig los.
0: Morgen, um ganz genau zu sein, dann erstes Semifinale ab 21 Uhr live aus der Wiener Stadthalle in ORF 1. Und wenn Sie da nicht dabei sein können am Samstag, gell, wir haben da heute noch für unsere ganz spezielle Song Contest Party im Mozart-Kino 2 Tickets für Sie gleich nach 7.

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1: Mit Rosanna Zara am Mikrofon. Kein Durchbruch ist beim Iran-Krieg in Sicht. Das iranische Regime hat über den Vermittler Pakistan auf den US-Vorschlag geantwortet. Der genaue Inhalt ist zwar nicht bekannt, US-Präsident Trump ist aber jedenfalls nicht zufrieden, berichtet aus Washington Christoph Kohl.
2: Die iranische Antwort auf seinen Friedensplan sei inakzeptabel, schreibt Donald Trump online. Was genau ihn daran stört, sagt der US-Präsident aber nicht. Auch nicht, ob er die Verhandlungen weiter fortführen will. Der Krieg sei nicht beendet, sagt unterdessen Israels Premierminister Benjamin Netanyahu in einem Interview mit der CBS-Sendung 60 Minutes.
3: I think it accomplished a great deal, but it's not over.
2: Denn es gäbe noch immer Nuklearmaterial, angereichertes Uran, das aus dem Iran entfernt werden müsse. Der US-Präsident droht indes dem Regime erneut, dem Iran werde das Lachen noch vergehen, so Trump auf Truth Social.
1: Bei den laufenden Budgetverhandlungen ist der Spardruck groß. Die Arbeiterkammer befürchtet, dass auch bei den Mitteln für das Arbeitsmarktservice gekürzt werden könnte. AMS-Chef Johannes Kopf zeigt sich da optimistischer. Es brauche gezielte Förderungen, etwa bei älteren Arbeitslosen.
4: Wir haben bei Älteren nicht das Problem, dass sie so oft freigesetzt werden. Das ist nicht der Fall. Die haben eigentlich sehr nachhaltige Karrieren. Wir haben eher das Problem, dass sie nicht eingestellt werden, während sie arbeitslos werden. Und dafür braucht es dann sozusagen treffsicher Eingliederungsbeihilfen. Drum auch, glaube ich, das Bekenntnis und der Kampf um ein gutes Budget des Arbeitsmarktservice. Das ist dann, würde ich sagen, zielgerichteter gefördert als pauschal.
1: Sagt der AMS-Chef in der ZIP2 gestern. In den Schulen geht die Zentralmatura weiter. Heute steht Mathematik auf dem Plan, das Fach mit der höchsten Fünferquote. Österreichweit wird mit mehr als 40.000 Antritten gerechnet. Nach der Eröffnung gestern Abend am Wiener Rathausplatz startet der Song Contest heute auch in der Wiener Stadthalle. Am Abend werden dort erstmals rund 11.000 Fans hinkommen, um noch vor dem Fernsehpublikum das erste Semifinale zu sehen. Damit hat jetzt auch dort der große Polizeieinsatz begonnen. Peter Treubenbacher.
5: Scharfschützen beziehen Stellung, Antiterroreinheiten rüsten sich für den Ernstfall und es gibt Straßensperren. Drei Dinge sollte ab heute jeder wissen, der in diese Gegend kommt, sagt Paul Eidenberger vom Innenministerium.
6: Das erste ist ein sicherheitspolizeiliches Platzverbot, das zweite ist eine Durchsuchungsanordnung und das dritte ist ein absolutes Verbot von jeglichen Drohnen, dass man die nicht steigen lassen darf.
5: Besucher der Stadthalle müssen sich zudem ausweisen, sie müssen einen Sicherheitscheck absolvieren und dürfen keine Tasche mitnehmen, auch keine kleine. Song Contest-Sprecherin Brigitte Uitz-Dahlinger.
7: Rundherum gibt es Locker, da kann man dann die Sachen einsperren, die kann man im Vorhinein idealerweise buchen. Oder eben, wenn man dann wirklich tatsächlich Sachen mit hat, die man eben nicht mit hineinnehmen kann, dann kann man sie im Locker einsperren.
5: Bei der gestrigen Eröffnung am Rathausplatz hat das viele überrascht und für lange Schlangen gesorgt.
1: Das waren die Nachrichten mit Rosanna Zara.
8: Das Wetter weniger überraschend, Claudia Schneider.
9: Na, die Wetterlage, die stellt sich jetzt um. Also wir sind noch im Vorfeld einer Kaltfront, das heißt, es gibt schon viele Wolken.
8: Vorfeld.
9: Ein bisschen Sonne geht sich noch aus und der Vormittag verläuft auch noch die meiste Zeit über trocken. Aber so ab Mittag herum dann von Nordwesten her ziehen Regenschauer herein. Auch einzelne Gewitter können dabei sein und dann zeigt sich die Sonne kaum noch. Und das Ganze wird sich dann im Laufe des Nachmittags ausbreiten. Der Wind frischt auf und die Temperaturen liegen zwischen 16 und 20 Grad, aber die werden wir eben bis Mittag erreicht haben und dann kühlt es ab. Und vor allem in der Nacht auf morgen, da zieht dann diese Kaltfront durch und die Schneefallgrenze sinkt bis morgen früh auf bis zu 800 Meter. In der Stadt Salzburg hat es jetzt 12 Grad, in Krimmel 9 und in Tamsweg 6 Grad. Und
8: du merkst, ich bin ein bisschen schnörhart.
9: Ja, flotti. Auf Salzburg Straßen wird es auch schon dichter. Man merkt das vor allem vor der Auffahrt auf die A1 bei Wallersee, auch im Raum Elixhausen und auch auf der Lamprechtshausener Straße wird es schon recht dicht.
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0: zum Beispiel gerade sehr angestrengt überlegt, ob es sich ausgehen würde, einen Kaffee zu holen. Man müsste dazu einen Stock höher. Man weiß nicht, ob die Maschine bereit ist nach dem Wochenende.
1: Oder ob ein anderer da steht.
0: Genau, es ist alles ungewiss. Möglicherweise gibt es einen Stau, weil Guten Morgen Salzburg-Moderatoren haben keinerlei Sonderstatus an der Kaffeemaschine. Wir werden da nicht durchgewunken. Ja, große Ungewissheit.
1: Und letzten Endes hast du jetzt noch keinen?
0: Nein, ich habe noch keinen, aber weißt du, was ich mache? Ich probiere es um 8. Da probieren wir es einfach.
1: Jetzt haben wir jetzt wieder ein paar Minuten Zeit. Also.
0: 2 Minuten 40. Dolly Parton ist eher immer sehr kurz
1: Soll
0: unterwegs.
1: Soll ein sportlicher Ansporn sein.

0: Es gibt so Themen, über die reden wir einfach gern. In Guten Morgen Salzburg, da gehört das Wetter dazu. Und wir reden gern über Urlaub. Weil es einfach schön ist. Und 2026 ist ja heute wieder mal ein Jahr der großen Fragezeichen, aber auch ein Jahr, in dem man natürlich weg will. Reisebüros werden mit Fragen gelöchert.
1: Naja, es ist halt einfach aufgrund der Lage, oder? Du weißt nicht, gibt es nur Kerosin, wird es reichen, kommen wir mal wohin, wird es womöglich gecancelt, wird es umgebucht, was weiß ich, Unsicherheiten, wie kann ich fliegen, passiert da
0: man
1: was
0: auf der Strecke. Man liest ja jeden Tag irgendwo was
1: ja,
0: anderes.
1: Ja, natürlich, dass da die Unsicherheit groß ist, das will niemand anzweifeln. Reisefachmann Christian Hoemer, wo kann man denn heuer sicher Urlaub machen?
2: Also ich sehe den ganzen europäischen Raum nicht als unsicher an. Also ich fliege selber heuer dreimal nach Kreta. Ich denke mir da überhaupt nichts. Also was man schon weiß, ist einfach prinzipiell, dass die Veranstalter sehr vorsichtig sind mit ihrem Produkt. Und wenn es irgendwo Schwierigkeiten geben würde, dann werden die eher verfrüht auf die Bremse treten als zu spät. Solange ich in einer Pauschale mich befinde, dann bin ich eigentlich immer auf der sicheren Seite.
1: Also viele machen einfach die Nummer sicher Variante oder machen eben dann Urlaub in Österreich, also Seen statt Seychellen oder Geisberg statt Grand Canyon. Der Tipp vom Reisebüro wäre Kärnten.
2: Freut mich für unser Land. Also Österreich braucht ja auch die Touristen. Ich zum Beispiel bin halt dadurch, dass ich auch zur Hälfte aus Kärnten bin, Kärnten-Fan. Da habe ich viele schöne Seen. Ich habe die Nähe zu Italien, wenn es spontan ist, dass ich mir nach Udine fahre oder sowas. Also da wird es mir am ehesten dann halt natürlich hinverschlagen.
1: Und wie ist jetzt das mit mit der Frage des Jahres? Reicht's Kerosin?
2: Ich sehe da überhaupt kein Problem in der Touristik. Sicher wird Kerosin eingespart werden, wenn es so sein muss. Aber dann trifft es eben zum Beispiel Verbindungen, die an einem Tag vielleicht 12-mal gegangen sind, dann werden die nur 8-mal geflogen. Und so wird ja auch schon gespart. Also ich will mir da jetzt nicht einen allzu großen Kopf machen, dass es auf einmal heißt, jetzt kann der Flieger nicht mehr zurückfliegen oder so. Also das Worst-Case-Szenario, von dem halte ich überhaupt nichts. Das ist eher für mich ein bisschen so Panikmache.
0: Ich mache mir nur einen Kopf an, während den Flug hast, das ist jetzt Kerosin voraus.
1: So, jetzt wird schon langsam knapp.
0: Jetzt sollte man dann irgendwo landen.
1: Also Reiselust und Fernweh sind groß, aber mindestens so groß wie die Fragezeichen drumherum. Wer Unklarheiten in sich stecken hat, in der Mittagszeit würden wir die gerne mit Ihnen klären.
0: Ich fahre dorthin, wo es niemals regnet.
1: Da kannst du daheim bleiben, weil wir uns denken, das ist
0: da kommt nur Südkalifornien in Frage.

0: 20 Minuten nach 7.
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0: Also irgendwer liegt da daneben. Unsere gute Seele des Hauses trocknet gerade oben die Terrassentische und Sessel ab. Und Claudia Schneider redet vom Comeback der Daunenjacke. Also was passt da nicht?
5: Naja, es kann ja durchaus in den kommenden Stunden noch ein paar sonnige Auflockerungen geben.
0: So.
5: Da muss einfach der Optimismus an den Tag gelegt werden, dass man vielleicht einfach nur ein bisschen draußen sein kann. Das kann man ja sowieso. Heute ist es ja auch noch nicht kalt. Also die Temperaturen heute liegen ja durchaus nochmal im deutlichen Plus. Also bis zu 19 oder 20 Grad geht es nochmal rauf. Aber dann in der Nacht auf morgen, da kommt diese markante Umstellung. Da schneit es dann bis in viele Täler. Da werden wir morgen den ganzen Tag über einstellig bleiben. Und da sage ich, da kannst dann schon irgendwie zumindest einmal die dünnere Daunenjacke auf jeden Fall wieder rausholen. Das ist frische Luft, polare Kaltluft aus dem Norden und die lässt die Schneefallgrenze auf bis zu 800 oder 900 Meter in der Nacht auf morgen dann sinken. Der kalte Wind tut das Seinige noch dazu. Auf höheren Passstraßen kann es durchaus rutschig werden, aber sonst in tiefen Lagen, der Boden ist jetzt einfach schon sehr warm, da wird sich nichts anlegen. Aber in den Nächten darauf ist auch weiterhin mit Bodenfrost zu rechnen. Also auch wenn es dann an den Nachmittagen wieder deutlich milder wird und auch zeitweise sonnig, in der Früh ist es jetzt dann schon immer recht kalt.

0: Was klingt weniger aufgeregt, wenn man sagt 7.26 Uhr oder wenn man sagt in 4 Minuten halb acht?
1: Es gibt Moderatoren, die sagen beides.
0: Beides hintereinander.
1: Als wäre es eine andere Uhrzeit.
0: Das kann ich natürlich auch. Ich bin für beides ausgebildet. Aber in dem Fall ist eh wurscht. Wir haben einen Unfall auf der Tauernautobahn.
1: Auf der A10 Richtung Salzburg zwischen Hallein und Puch ist nach einem Unfall die Überholspur gesperrt und hier staut's Bereich, also Tendenz steigend aktuell.

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1: Hallener Gymnasium hat gebrannt, Matura findet aber statt, Gemeinden fordern mautfreien Abschnitt auf der Tauernautobahn und das Wetter heute unbeständig und kühler. Zum ORF Radio Salzburg Frühjournal begrüßt Sie Florian Hörmann. Es ist 7:30. Schönen guten Morgen. Am Tag der Mathematik-Zentralmatura hat das Gymnasium Hallein vor wenigen Stunden gebrannt. Das Feuer ist mittlerweile gelöscht. Der Brand hat sich auf die Bibliothek der Bundesschule beschränkt. Schulbetrieb gibt es heute nur teilweise, berichtet Carina Schwab.
2: Die um 8.30 Uhr geplante Mathematik-Zentralmatura findet statt. Der Rest der Schülerinnen und Schüler bleibt heute aber zu Hause, sagt der Salzburger Bildungsdirektor Rudolf Meyer. Der Brand ist um ca. 3 Uhr in der Früh heute ausgebrochen. Die Feuerwehr Hallein hat die Flammen rasch unter Kontrolle gebracht, sagt der Halleiner Ortsfeuerwehrkommandant Sebastian Waas.
3: Nach Rücksprache mit der Hausmeisterin ist uns mitgeteilt worden, dass mehrere kleine Explosionen zu hören waren. Wir haben uns dann Zugang verschafft über den Keller und haben noch in die Brandbekämpfung aufgenommen.
2: Über den Keller deshalb, weil der Feuerwehrschlüssel im Erdgeschoss nicht gesperrt hat. Bücherregale und Bücher sind in Flammen gestanden. Das Feuer und auch die Rauchentwicklung haben sich aber schließlich auf die Bibliothek des Bundesgymnasiums beschränkt, sagt Waas.
3: Ja, das Gymnasium, dadurch so Schule ist, hat große Räume, große Foyers. Das Gute ist, dass alle Rauchschutztüren funktioniert haben und sich die Rauchentwicklung nur auf den betroffenen Bereich konzentriert hat.
2: Warum die Bibliothek zu brennen begonnen hat, untersuchen jetzt Brandermittler. 40 Feuerwehrleute sind im Einsatz gewesen.
1: Im Mordprozess um einen erschossenen Einbrecher in Salzburg-Gniegl wird heute das Urteil erwartet. Angeklagt ist ein 66-jähriger Salzburger. Er soll im vergangenen Sommer einen 31-jährigen Einbrecher auf seinem Grundstück mit einem Schuss in den Hinterkopf getötet haben. Die Staatsanwaltschaft spricht von Mord, der Angeklagte von Notwehr. Er habe geglaubt, der Mann wolle ihn mit einem Messer angreifen. Laut Ermittlungen konnten am sichergestellten Messer allerdings keine Spuren des Opfers gefunden werden. Der 66-Jährige betont, er habe den Mann nicht tödlich verletzen wollen. Die geplante Sommerdurchfahrtssperre für Touristen durch die Salzburger Altstadt sorgt jetzt erneut für Diskussionen um die Maut auf der Tauernautobahn. Gemeinden südlich der Landeshauptstadt warnen vor mehr Ausweichverkehr und Chaos. Sie fordern deshalb eine mautfreie Strecke zwischen Walserberg und Salzburg Süd nach dem Vorbild der Stadtautobahn. Matteo Eichhorn berichtet.
4: Immer wieder werden bei der Autobahnabfahrt zwischen Grödig und Anif im Sommer nicht nur die Abfahrtssperren, sondern auch die Vignetten der Urlauberinnen und Urlauber kontrolliert. Damit müsse jetzt Schluss sein, fordert einmal mehr der Obmann der grenzübergreifenden Euregio, Norbert Meindl.
5: Ich glaube, jetzt wäre der Anschluss für die Stadt Salzburg auch ganz massiv günstig oder gut, weil das wäre schon, glaube ich, Entlastung von der Stadt. Und der Vorteil wäre natürlich, wenn man Mautbefreiung hätte, dann hätten wir ein bisschen Verkehrsentlastung auch für die Stadt Bad Reichenhall. Und für die Umlandgemeinden von Salzburg wäre es natürlich auch ein Vorteil.
4: Zuständig für die Entscheidung über eine Mautbefreiung wäre das Bundesverkehrsministerium in Wien. Das Land Salzburg werde sich dort für die Umsetzung der langjährigen Forderung einsetzen, sagt Landesverkehrsreferent und Landeshauptfrau Stellvertreter Stefan Schnöll von der ÖVP.
6: Ja, wir werden das sicher nicht locker lassen, weil wir der Überzeugung sind, dass die Mautbefreiung auch Richtung Süden notwendig ist, um die Autos auch aufs höherrangige Straßennetz, auf die Autobahnen zu bringen, damit wir sie eben nicht am niederrangigen Straßennetz und durch die Ortschaften haben.
4: Im vergangenen Jahr hatte Bundesverkehrsminister Peter Hanke von der SPÖ diesen Plänen allerdings eine Absage erteilt. Ausnahmen von der Mautpflicht könne man nur in begründeten Einzelfällen verordnen.
1: Zum fünften Mal können sich Interessierte heuer beim österreichischen Bundesheer für ein Medizinstudium bewerben. Allerdings sind die Plätze begrenzt. In Summe gibt es an den Standorten Wien, Graz und Innsbruck 11 Studienplätze. Viktoria Freilinger berichtet.
7: Für 40 Teilnehmerinnen und Teilnehmer aus ganz Österreich hat diese Woche in der Schwarzenberg-Kaserne die intensive Vorbereitungsphase für den medizinischen Aufnahmetest begonnen. Das Bundesheer unterstützt die Prüflinge mit Tutoren, die aktuell noch Medizin studieren. Das Projekt ist vor allem aus einem Grund eingeführt worden, sagt Oberstarzt Martin Berger.
8: Das Bundesheer verfügt derzeit nicht über Militärärzte in der Anzahl, die es bräuchte. Und der Bedarf wird sich in den nächsten Jahren weiter erhöhen durch den Aufbauplan ÖPH 2032+.
7: Das ist ein Modernisierungsplan des Bundesheeres. Nach dem bestandenen Medizinaufnahmetest bleiben die Absolventen dem Bundesheer während des Studiums und danach insgesamt rund 20 Jahre verpflichtet. Die Militärärztinnen und Ärzte werden bei Auslandseinsätzen in Militärspitälern oder bei Truppenambulanzen in den Kasernen eingesetzt. Es besteht aber auch die Möglichkeit, sich nach dem Studium aus der Verpflichtung freizukaufen.
1: Und wir kommen noch zum Fußball. Die Titelentscheidung in der Bundesliga zwischen dem LASK und Sturm Graz fällt erst in der letzten Runde. Der FC Red Bull Salzburg geht unterdessen die dritte Saison in Folge leer aus. Der LASK erzielt im Spiel gegen die Salzburg nach Abwehrpatzern innerhalb weniger Minuten die Vorentscheidung, gewinnt mit 2:1 und kickt die Bullen damit aus dem Titelrennen. Zum ersten Mal in der Red Bull-Ära landen die Salzburg außerhalb der Top 2. Tormann Alexander Schlager.
9: Ein Club wie wir mit diesen Mitteln, mit den Bedingungen, sollte immer um einen Titel mitspielen. Aber Fakt ist halt auch, wenn man das will, müssen ganz viele Dinge ineinander passen. Und das tun sie nicht. Und kann man nur hoffen, dass im Sommer ein neuer Schwung kommt und wir für kommende Saison gerüstet sind. Und dann werden wir sehen.
1: Weiter im Rennen ist Titelverteidiger Sturm Graz mit 2 Punkten Rückstand auf die Linzer. Dem LASK reicht am kommenden Sonntag also ein Unentschieden bei der Austria für den Titelgewinn. Wir kommen jetzt zum Wetter. Claudia Schneider.
10: Ja, jetzt wird es ein bisschen anders. Die Wetterlage beginnt sich umzustellen. Viele Wolken, etwas Sonne geht sich heute noch aus, aber so nach und nach zieht es dann heute zu und im Laufe des Vormittags und spätestens ab Mittag dann breiten sich Regenschauer aus. Gewitter können dabei sein. Es betrifft heute das gesamte Land. Recht windig wird es auch, wenn die Front hereinkommt und die Temperaturen davor liegen aber noch zwischen 16 und 20 Grad. Und in der Nacht auf morgen erreicht uns dann die Kaltfront, vor allem in der zweiten Nachthälfte wird es dann regnen und mitunter auch bis in viele Täler schneien. Die Schneefallgrenze sinkt vorübergehend auf bis zu 800 Meter. In Bischofshofen hat es 11 Grad, in Lofer 12 und in der Stadt Salzburg 13 Grad.
11: Es ist 7.36 Uhr. Schönen guten Morgen am Montag. Wir haben einen Unfall auf der Tauernautobahn.
10: Auf der A10, da brauchen Sie 20 Minuten länger Richtung Salzburg zwischen Hallen und Puch. Da ist nach diesem Unfall die Überholspur gesperrt. Und eine Viertelstunde länger dauert es im Frühverkehr auf der Marzeer Straße ab Ursprung.
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0: Man ist schon klar, live ist live. Aber es hat sicher auch Vorteile, den Song Contest in Salzburg zu sehen. Gerade als Salzburger mit vielen anderen, beispielsweise im Mozartkino auf einer großen Song Contest Party. Das ist quasi fast live und man hat nicht den Weg und braucht kein Hotel im besten Fall.
1: Und du musst dich um nichts kümmern. Also ja, du bist halt unter Gleichgesinnten. Jeder, der gerne Song Contest schaut, kann man einfach so einen netten Abend gemeinsam mit dem ORF verbringen.
0: Eine einzige Frage entscheidet, wenn Sie um zwei Tickets mit uns spielen möchten für diese Party. Sollen wir die Frage jetzt gleich stellen oder sollen wir zuerst anrufen lassen?
1: Na, schauen wir mal. Das ist machbar grundsätzlich erstens einmal die Frage. Das wird keine große Hürde sein, aber es soll schon jemand sein, der da einfach gerne am Samstag auch bei dieser Party dabei ist.
0: Mit Begleitung.
1: Ganz also spezielles Flair. Ja, mit Freunden, Freundinnen, was auch immer.
0: 0662 823 823 ist die Nummer zu uns. Wir machen es auch ganz einfach. Der Schnellste gewinnt und dann besprechen wir den Rest. 0662 823 823.

0: Die Maria Hofbauer aus Köstendorf ist ein Song Contest-Fan. Guten Morgen.
1: Guten Morgen.
0: Habe ich recht, oder? Sie verfolgen den Song Contest jedes Jahr?
1: Ja, jedes Jahr.
0: Wie lang schon?
1: Nein, das ist schon lang. Ich habe das damals, wie die Nicole gekommen hat, habe ich das schon gemacht.
0: 1980?
1: Ja, glaube ich.
0: Oder 82?
1: Ja,
0: ich weiß nicht mehr ganz.
1: 82. Ich glaube, das 82 war.
0: Mit der Gitarre und dem Blümchenkleid?
1: Ja.
0: Es wäre auch eine Idee, weil es ja eine kleine Motto-Party, gell? Wenn Ihnen das Outfit gefallen hat, Sie können sich frei fühlen dann am Samstag. Sie anziehen. Welcher Beitrag hat Ihnen in all den Jahren Song Contest bis jetzt am besten gefallen?
2: Wenn man das überhaupt sagen kann.
0: Wenn man das sagen kann, weil es waren ja so viele.
1: Es waren ja so viele. Also alle haben mir nicht gefallen, aber viele haben mir gefallen.
0: Also,
1: das kann ich jetzt auch nicht genau sagen.
0: Die Österreicher waren immer super.
1: Ja,
0: genau.
1: Muss man sagen.
0: Ja. Eine kleine Frage trennen Sie noch vom Glück, die hat die Claudia für Sie.
2: Also es geht darum, ist es ein Song Contest-Lied oder hat dieser Teilnehmer nie beim Song Contest teilgenommen? Also drei Künstlernamen, die ich Ihnen jetzt gleich sage, und einer davon hat sich so quasi reingemischt, der hat mit dem Song Contest genau gar nichts zu tun. Welcher Name gehört nicht dazu? Ist es A, Conchita Wurst? Ist es B, ABBA? Oder ist es C, Andreas Gabalier?
1: Andreas Gabalier.
0: Natürlich! Der war noch nie beim Song Contest. Ich sage jetzt absichtlich noch nie, weil was nicht ist, kann ja noch werden.
1: Kann ja immer noch werden. Genau.
0: Eben. Frau Hofbauer, Sie sind dabei. Ich freue mich auf ein lustiges Kostüm. Das wird eine Riesenparty. Und was glauben Sie, welchen Platz machen wir mit unserem Tanzschein?
1: Ja, ich würde schon sagen, dass wir vorne dabei sind.
0: Vorne heißt Top 3.
1: Ja, gut. So.
0: Ja. Ihr Wort in Gottes Ohr.
2: Und wie du immer so schön sagst, immer vor den Deutschen.
0: Das ist das Wichtigste. Absolut, absolut richtig. Danke Ihnen fürs Mitspielen.
1: Ja, danke auch. Vielen Dank.
2: Viel Spaß wieder.

0: Boah, in 10 Minuten 8 Uhr und dann 8.15 Uhr, 8.30 Uhr, 8.30 Uhr, Start Zentralmotorer Mathematik. Leute, wenn wir könnten und es irgendwie technisch möglich wäre, würden wir Lösungen durchs Radio anbieten. Nur um zu helfen.
1: Ja, ich glaube, jeder, der diese Mathematura einmal durchgemacht hat und jetzt nicht das Obergenie war, ich glaube, so eine Mathematura ist da grundsätzlich nie wurscht.
0: Auch in der Kollegenschaft, glaube ich, wird es mittlerweile fast keiner mehr schaffen. Die Romy macht dann anfangen.
2: Ich bin in Mathematik durchgefallen. Keine Chance.
3: Ich sage jetzt mal 7.
4: Anja, stell dir mal ein Koordinatensystem vor und zeichne uns bitte mit deinen Fingern die Funktion f von x ist x Quadrat. Wie schaut diese Grafik aus?
3: Keine Ahnung.
2: Leute, das ist zu lange her.
5: F? Na, das war n.
2: Das habe ich alles mal gekannt und ich weiß es nicht mehr.
4: Hast du eine Vermutung, wie es ausschauen könnte?
2: Warte mal.
3: Integral- und Differentialrechnungen waren immer mein erklärter Todfeind.
2: Hast du eine Vermutung?
6: Naja, es muss was sein, was man mit Finger zeigen kann.
2: F?
5: Von x-Kurve.
2: Tut mir leid, kann ich nicht mithalten. Das geht nicht mehr.
4: F von x ist, weiß ich nicht was.
7: Wenn es nur ungefähr ist, darf ich da was sagen. Aber nicht einmal das.
8: F von x ist x-Quadrat, schaut so aus.
3: Kurvendiskussionen nicht mein Ding. Grundrechnungsarten gehen gerade noch zur Not.
4: 2 plus 2 ist?
3: 4.
4: 1 plus 1 ist? 2. Danke.
0: Ja, die letzten 5 Sekunden sind mir bekannt vorkommen.
1: Die waren nicht plausibel, gell? Aber wie viel Verwirrung kann man in 50 Sekunden stiften?

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5: Mit Rosanna Zara am Mikrofon. Nach einer Serie von Gewalttaten beruft Linz heute einen Sicherheitsgipfel ein. Ein Passant wurde ja auf der Landstraße bei einem Messerangriff getötet. Am Südbahnhof wurde ein Sicherheitsmitarbeiter schwer bei einem Angriff mit einem Beil verletzt und letzten Donnerstag dann der Doppelmord vor einem Gasthaus in Urfa. Jürgen Freimuth, wer kommt denn heute zu dem Gipfel?
6: Bürgermeister Dietmar Bramer von der SPÖ und Sicherheitsstadtrat Michael Ramel von der FPÖ treffen am Vormittag im Alten Rathaus unter anderem auch Vertreter der Polizei. Außerdem nehmen Expertinnen und Experten aus dem Sozial- und Gesundheitsbereich sowie der Prävention an dem Gespräch teil. Sie alle wollen über konkrete Sicherheitsmaßnahmen beraten.
5: Und was ist von dem Treffen dann zu erwarten?
6: Im Mittelpunkt steht neben einer umfassenden Analyse der Ereignisse vor allem die Frage, wie man das Sicherheitsgefühl der Menschen im öffentlichen Raum verbessern kann. Zu erwarten sind Forderungen an übergeordnete Stellen. Die Handlungsmöglichkeiten der Stadt sind nämlich begrenzt. Viele Maßnahmen wie Überwachungskameras oder Schutzzonen sind Sache der Polizei. Übrig bleiben Alkoholverbote sowie Maßnahmen für Sauberkeit oder bessere Beleuchtung. Der Gipfel ist daher in erster Linie ein Signal an die Bevölkerung, dass man nicht tatenlos bleibt.
5: Danke, Jürgen Freimuth. Völlig inakzeptabel nennt US-Präsident Trump die Antwort des Irans auf seinen Friedensplan. Was genau ihn stört, sagt Trump nicht, aber seine Reaktion hat den Ölpreis jedenfalls wieder steigen lassen. Iranischen Medien zufolge fordert Teheran unter anderem Reparationszahlungen von den USA. Die Evakuierung des vom Ausbruch des Hunter-Virus betroffenen Kreuzfahrtschiffes vor der spanischen Insel Teneriffa steht vor dem Abschluss. Die meisten Passagiere sind gestern nach Hause geflogen. Heute folgen die letzten beiden Flüge nach Australien und in die Niederlande. Und einige Passagiere weisen Symptome auf. Ernst Kernmeier berichtet.
7: Von den Passagieren des Kreuzfahrtschiffes Hondius warten noch 24 auf ihre Heimreise. 6 von ihnen sollen heute Nachmittag in Richtung Australien fliegen, die anderen 18 in die Niederlande. So wie schon die anderen 94 gestern darf jeder erst von Bord, wenn das Flugzeug für den Nachhauseflug in Teneriffa eingetroffen ist. Von den bisher nach Hause gekommenen weisen ein Franzose und eine Person aus den USA Symptome einer Hantavirus-Infektion auf. Eine weitere Person aus den USA wurde leicht positiv getestet. Das sei auch zu erwarten gewesen, sagt die spanische Gesundheitsministerin Monica García. Alle sollten die Vorgaben der Gesundheitsbehörden befolgen. Die sehen 6 Wochen Quarantäne vor.
5: In Leonding hat ein Vater seinen 11-jährigen Sohn vor einem Bordell im Auto warten lassen. Der Bub wurde gegen Mitternacht von der Polizei entdeckt und nach Hause gebracht. Der Vater war schwer alkoholisiert. Das waren die Nachrichten mit Rosanna Zara.
8: Wir schauen aufs Wetter mit Claudia Schneider.
9: Ja, da stellt sich das Wetter heute im Laufe des Tages um. Also es sind in der Früh jetzt schon einzelne Schauer dabei. Ab Mittag werden sie dann mehr und breiten sich dann aufs gesamte Land aus. Es können auch Gewitter heute dabei sein. Der Westwind lebt dann auf. Erreicht vor allem im Flachgau so Spitzen um die 50 km/h. Und die Temperaturen steigen heute noch auf 16 bis 20 Grad. Aber diese Höchstwerte, die werden wir dann schon am Vormittag erreicht haben. Und ab dann geht es runter mit den Temperaturen, speziell in der Nacht auf morgen, wenn die Kaltfront uns dann erreicht, sinkt die Schneefallgrenze auf bis zu 800 Meter. Temperaturen einstellig, morgen dann den ganzen Tag über. Es ist sehr windig und es ziehen wiederholt Regen und Schneeschauer durch. In der Stadt Salzburg hat es 14 Grad, in Krimmel 11 und in Großall 9 Grad.
8: Wir hatten einen Unfall. Diese Unfallstelle ist jetzt geräumt, aber der Stau löst sich nur sehr langsam auf.
9: Auf der A10 der Tauernautobahn Richtung Salzburg zwischen Hallen und Puch gibt es immer noch die Verzögerungen. Eine Viertelstunde länger brauchen Sie statt einwärts auf der B1 vor Eugendorf und auch auf der A1 dann vor der Baustelle bei der Wallersee, bei Wallersee und auf der Matzierstraße ab Ursprung. Und es staut auch auf der eigenen Straße stadteinwärts, Linzer Bundesstraße und auch dem Kapuzinerberg entlang. Gute Fahrt.
8: Wo bist? Bei der Wallersee. Bei der Wallersee. Brücke vielleicht.
10: Guten Morgen, Salzburg. So fühlt sich Aufstehen gut an.
8: Im Bestfall. Schönen guten Morgen. Okay.

0: gar nicht so einfach heuer, das Ding mit dem Urlaub. Wenn man früh gebucht hat, sitzt man jetzt die ganze Zeit da und überlegt sich, boah, hoffentlich kommt nicht noch was vom Reisebüro, dass das irgendwie teurer wird. Man hört ja so viel, dass da Nachzahlungen gibt. Hoffentlich hat der Flieger genügend Kerosin, dass man auch dorthin fliegen kann. Ja, heuer ist beim Reisen viel anders, aber es ist nicht alles schlechter, weil es gibt auch Urlaube, die jetzt leichter zu haben oder günstiger sind sogar als sonst.
1: Ja, Fluglinien, die sonst halt überquellen, haben plötzlich ganz viel Platz. Raphael Obermeier, davon könnte man profitieren.
2: Richtig gut profitieren. Schönen guten Morgen. Normalerweise schaut man auf Business-Class-Preise und denkt sich, schön wär's. Aber heuer ist es teilweise anders, denn auf manchen Strecken, vor allem Richtung Osten, sind die Flieger weniger ausgelastet. Das hat mir Christian Hoemer vom Reisebüro verraten.
3: Gerade die arabischen Airlines müssen jetzt wieder anfangen, das Image, wo sie eigentlich null dafür kennen, aber sie brauchen wieder Passagiere, das ist ganz klar. Ich möchte nicht wissen, was da für Verluste eingefahren werden.
2: Maschinen Richtung Osten sind leer. Und leer heißt in der Reisebranche günstig. Ziele wie Thailand oder Indonesien zum Beispiel sind plötzlich preislich dort, wo sonst die Kanaren liegen. Sogar ein Flug in der Business Class geht ganz billig her.

0: Ja.
1: Was wir schon sehen, ist, dass da die Preise natürlich jetzt extrem nach unten gingen, auch in, sag ich mal, im gehobenen Segment in der Business Class. Die haben jetzt einfach Tarife, die früher undenkbar waren.
0: Also wer sich was gönnen will, jetzt ist die Chance. So billig sind sie noch nie ganz vorne gesessen.
2: Stell mir mal lustig vor, mit Raphael Obermeier in der Business Class. Ich glaube, der nimmt alles mit, was er dort findet.
3: Ein Souvenir.
2: Ein Souvenir, ein Souvenir.
3: Und ein bisschen Sprudel schlappern. Ja, wer nicht nur in der Luft tut sich da jetzt was, sondern auch am Wasser.
0: Bei Kreuzfahrten ein ähnliches Bild. Viele Schiffe haben wegen der weltweiten Unsicherheiten deutlich weniger Buchungen.
1: Die müssen jetzt auch schauen, dass die Passagiere kommen und da gibt es auch zum Teil viele Angebote. Klar ist Europa jetzt der Fokus oder dann auch in die Karibik.
0: Gelockt wird man aufs Kreuzfahrtschiff mit ordentlichen Angeboten. -10 bis -20% Rabatt sind möglich.
3: Wie verbringen Sie denn heuer Ihren Urlaub? Bleiben Sie zu Hause, weil Sie sagen, die können wir alle am Buckel runterrutschen. Ich mache mir das viel einfacher, bei uns ist Asche. Oder haben Sie eh schon längst einen Plan und wissen, wie Sie da tun und gibt überhaupt keine Bedenken? Das ist heute ein Erfahrungsaustausch in der Mittagszeit ab 13 Uhr.

0: Um das nur kurz zu ergänzen, meine Damen und Herren, es gibt viele kreative Ziele, die man als Urlauber zu Hause auch ansteuern könnte. Wie wär's denn mit Wandalusien beispielsweise? Oder Indonesien ist auch ganz weit vorn. Terrassien kennt man schon. Australien, auch neu im Angebot.
1: Auch sehr nett.
0: Australien, aber dir empfehle ich Kühlschrankien.
1: Ah, das ist gut, da bin ich dabei.
0: Also Reiseziele ohne Ende. Sofa am Big, finde ich auch gut.

0: Wir versuchen jetzt, die mentale Gesundheit und den Song Contest miteinander zu verbinden. Wie geht das?
1: Das funktioniert insofern, weil Musik verbindet einfach, überzeugt mit Emotionen. Es bleibt ewig in Erinnerung, wenn es einem taugt. Und wie Sie Musik ganz bewusst nutzen können, um ruhiger, motivierter und vielleicht auch ein bisschen mental gestärkt zu werden, das weiß Mentalexperte Manuel Horrit.
2: Ihren mentalen Song Contest gibt es jetzt gleich mit Tipp Nummer 1, mit dem Mood-Song. Viele Menschen fühlen sich vor wichtigen Situationen unsicher. Suchen Sie sich ein Lied, bei dem Sie sich automatisch stärker, mutiger oder auch selbstbewusster fühlen. Hören Sie wie ein Spitzensportler bewusst vor einem wichtigen Gespräch, einer Herausforderung, einem Wettkampf genau diese Musik. Und Ihr Gehirn verbindet diese Musik dann mit guten Gefühlen und einem positiven Zustand. Tipp Nummer 2 ist die Kopf-Leer-Musik. Viele Menschen hören Musik so nebenbei, beschäftigen sich aber gleichzeitig mit vielen tausenden anderen Dingen. Probieren Sie heute mal etwas anderes aus und setzen Sie sich bewusst hin und konzentrieren Sie sich nur auf die Musik. Genau dieses Zuhören wirkt ähnlich wie eine kleine mentale Pause und kann helfen, den Kopf wieder frei zu bekommen. Und Tipp Nummer 3 ist der Musikwecker. Werden Sie morgens auch von einem schrillen Alarmton geweckt und starten sofort gestresst in den Tag? Verwenden Sie stattdessen bewusst einen Musikwecker mit einem Lied, das Ihnen ein gutes Gefühl gibt. Besonders Songs, die ruhig beginnen und langsam Energie aufbauen, können helfen, positiv erwacht zu werden.
0: Wenn man das bei James Blunt probiert, könnte es einmal ein bisschen dauern, bis man munter wird, oder?
1: Hol dich aber runter, wenn du gerade gestresst bist.

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3: Schulbibliothek in Halle, einer Gymnasium, hat gebrannt. Gemeinden fordern mautfreien Abschnitt auf der Tauernautobahn. Und das Wetter heute unbeständig und kühler. Zum ORF Radio Salzburg Frühjournal begrüßt Sie Florian Hörmann. Es ist 8:30. Schönen guten Morgen. Am Tag der Mathematik-Zentralmatura hat das Gymnasium Hallein heute in den frühen Morgenstunden gebrannt. Das Feuer ist mittlerweile gelöscht. Der Brand hat sich auf die Bibliothek der Bundesschule beschränkt. Der Schulbetrieb ist inzwischen teilweise angelaufen. Carina Schwab berichtet.
4: Die um 8.30 Uhr geplante Mathematik-Zentralmatura findet statt. Der Rest der Schülerinnen und Schüler bleibt heute aber zu Hause, sagt der Salzburger Bildungsdirektor Rudolf Meyer. Der Brand ist um ca. 3 Uhr in der Früh heute ausgebrochen. Die Feuerwehr Hallein hat die Flammen rasch unter Kontrolle gebracht, sagt der Halleiner Ortsfeuerwehrkommandant Sebastian Waas.
5: Nach Rücksprache mit der Hausmeisterin ist uns mitgeteilt worden, dass mehrere kleine Explosionen zu hören waren. Wir haben uns dann Zugang verschafft über den Keller und haben noch in die Brandbekämpfung aufgenommen.
4: Über den Keller deshalb, weil der Feuerwehrschlüssel im Erdgeschoss nicht gesperrt hat. Bücherregale und Bücher sind in Flammen gestanden. Das Feuer und auch die Rauchentwicklung haben sich aber schließlich auf die Bibliothek des Bundesgymnasiums beschränkt, sagt Waas.
5: Ja, das Gymnasium, dadurch so Schule ist, hat große Räume, große Foyers. Das Gute ist, dass alle Rauchschutztüren funktioniert haben und sich die Rauchentwicklung nur auf den betroffenen Bereich konzentriert hat.
4: Warum die Bibliothek zu brennen begonnen hat, untersuchen jetzt Brandermittler. 40 Feuerwehrleute sind im Einsatz gewesen.
3: Im Mordprozess um einen erschossenen Einbrecher in Salzburg-Gniegl wird heute das Urteil erwartet. Angeklagt ist ein 66-jähriger Salzburger. Er soll im vergangenen Sommer einen 31-jährigen Einbrecher auf seinem Grundstück mit einem Schuss in den Hinterkopf getötet haben. Die Staatsanwaltschaft spricht von Mord, der Angeklagte von Notwehr. Er habe geglaubt, der Mann wolle ihn mit einem Messer angreifen. Laut Ermittlungen konnten am sichergestellten Messer allerdings keine Spuren des Opfers gefunden werden. Der 66-Jährige betont, er habe den Mann nicht tödlich verletzen wollen. Die geplante Sommerdurchfahrtssperre für Touristen durch die Salzburger Altstadt sorgt jetzt erneut für Diskussionen um die Maut auf der Tauernautobahn. Gemeinden südlich der Landeshauptstadt warnen vor mehr Ausweichverkehr und Chaos. Sie fordern deshalb eine mautfreie Strecke zwischen Walserberg und Salzburg Süd nach dem Vorbild der Stadtautobahn. Matteo Eichhorn berichtet.
6: Immer wieder werden bei der Autobahnabfahrt zwischen Grödig und Anif im Sommer nicht nur die Abfahrtssperren, sondern auch die Vignetten der Urlauberinnen und Urlauber kontrolliert. Damit müsse jetzt Schluss sein, fordert einmal mehr der Obmann der grenzübergreifenden Euregio, Norbert Meindl.
7: Ich glaube, jetzt wäre der Anschluss für die Stadt Salzburg auch ganz massiv günstig oder gut, weil das wäre schon, glaube ich, eine Entlastung von der Stadt. Und der Vorteil wäre natürlich, wenn man Mautbefreiung hätte, dann hätten wir ein bisschen Verkehrsentlastung auch für die Stadt Bad Reichenhall. Und für die Umlandgemeinden von Salzburg wäre es natürlich auch ein Vorteil.
6: Zuständig für die Entscheidung über eine Mautbefreiung wäre das Bundesverkehrsministerium in Wien. Das Land Salzburg werde sich dort für die Umsetzung der langjährigen Forderung einsetzen, sagt Landesverkehrsreferent und Landeshauptfrau Stellvertreter Stefan Schnöll von der ÖVP.
8: Ja, wir werden das sicher nicht locker lassen, weil wir der Überzeugung sind, dass die Mautbefreiung auch Richtung Süden notwendig ist, um die Autos auch aufs höherrangige Straßennetz, auf die Autobahnen zu bringen, damit wir sie eben nicht am niederrangigen Straßennetz und durch die Ortschaften haben.
6: Im vergangenen Jahr hatte Bundesverkehrsminister Peter Hanke von der SPÖ diesen Plänen allerdings eine Absage erteilt. Ausnahmen von der Mautpflicht könne man nur in begründeten Einzelfällen verordnen.
3: Am Wochenende ist es in Salzburg zu zwei Alkounfällen gekommen. In Bad Rhein ist ein 19-jähriger Flachgauer mit seinem Auto von der Fahrbahn abgekommen und gegen eine Leitschiene geprallt. Sein 18 Jahre alter Beifahrer ist ins Krankenhaus gebracht worden. Der Alkotest hat laut Polizei knapp 1,4 Promille ergeben. Und 1,3 Promille hatte ein Bosnier, der in Halle nach einem Verkehrsunfall mit Sachschaden geflüchtet ist. Die Polizei konnte den 68-Jährigen aber rasch ausforschen. Zum fünften Mal können sich Interessierte heuer beim österreichischen Bundesheer für ein Medizinstudium bewerben. Allerdings sind die Plätze begrenzt. In Summe gibt es an den Standorten Wien, Graz und Innsbruck 11 Studienplätze. Und für 40 Teilnehmerinnen und Teilnehmer aus ganz Österreich haben vergangene Woche in der Schwarzenbergkaserne in Salzburg die intensive Vorbereitungsphase für den medizinischen Aufnahmetest begonnen. Das Bundesheer unterstützt die Prüflinge mit Tutoren, die aktuell noch Medizin studieren. Das Bundesheer will damit seinen Mangel an Ärzten decken, sagt Oberstarzt Martin Berger.
9: Das Bundesheer verfügt derzeit nicht über Militärärzte in der Anzahl, die es bräuchte. Und der Bedarf wird sich in den nächsten Jahren weiter erhöhen durch den Aufbauplan ÖPH 2032+.
3: Nach dem bestandenen Medizinaufnahmetest bleiben die Absolventen dem Bundesheer während des Studiums und danach insgesamt rund 20 Jahre verpflichtet. Oder sie können sich aus dieser Verpflichtung freikaufen. Und wir kommen noch zum Fußball. Salzburg ist raus aus dem Titelrennen. Die Entscheidung, wer Meister wird, fällt in der letzten Bundesliga-Runde am Sonntag zwischen dem LASK und Sturm Graz. Die Linzer haben einen Vorteil im Fernduell gegen die Steirer. Nach dem 2:1-Sieg gegen Salzburg liegen sie 2 Punkte vor Sturm. Schon ein Unentschieden würde dem LASK zum Titel reichen. Ob in Salzburg nach der dritten Saison ohne Titel nun ein Umbruch bevorstehen wird, hören Sie gleich. Jetzt kommen wir noch zum Wetter. Claudia Schneider.
10: Ja, da stellt sich das Wetter heute um, also gesamte Wetterlage. Da tut sich jetzt mal was. Heute breiten sich im Laufe des Tages Regenschauer und Gewitter aus. Aber in den kommenden Stunden zeigt sich noch öfter mal die Sonne und die Temperaturen erreichen auch noch 16 bis 20 Grad. Aber dann merkt man sie, wenn es daherkommt. Der Wind frischt lebhaft auf, erreicht im Flachgau Spitzen um die 50 km/h. Und dann beginnt es am Nachmittag abzukühlen. Speziell in der Nacht auf morgen sinkt die Schneefallgrenze auf bis zu 800 Meter. Seine doch markante Kaltfront, die der jetzt daherkommt, pünktlich zu Beginn der Eisheiligen und morgen der gesamte Dienstag, der fällt recht windig und unbeständig aus. In der Stadt Salzburg hat es 15 Grad, in Krimmel 12, in Großall 10 Grad.
11: Ich muss immer lachen, wenn ich lese, unsere Verkehrssensoren messen. Wo messen es denn gerade wieder unsere Sensoren?
10: Jetzt aktuell auf der Salzachtalstraße von Bad Vigaun und Hallein, da müssen Sie mit 20 Minuten länger rechnen. Und wir haben es nicht persönlich gemessen. Ansonsten vom Frühverkehr her, ja, ist es immer noch dicht auf der Matzeer Straße oder auch auf der Lamprechtshausener Straße vor und nach Bergheim über die Oberndorfer Straße. Auch vom Heuberg runter Richtung Kniegel brauchen Sie gute 10 Minuten länger. Eigner Straße statt einwärts bis zur Staatsbrücke zieht sich das Ganze, dass Sie mit Verzögerungen rechnen müssen. Also jetzt ist gerade schon noch viel los. Wir wünschen dir noch gute Fahrt.
11: Wir messen alles unsere Sensoren, die wir alle 10 Meter ausgelegt haben.
10: Unsere Fühler. Die haben wir überall.
11: Schönen guten Morgen am Montag.

0: Es hat ja nicht alles nur Nachteile, weil da werden die frisch gedruckten Meisterleiberl halt wieder unbenutzt im Karton verpackt und vor allem die Haare riechen frisch, so ganz ohne Bierdusche. Aber ansonsten lange Gesichter natürlich beim LASK gestern gegen Salzburg zwar gewonnen, für den Titel hat's aber noch nicht gereicht, weil Sturm Graz dranbleibt. Schönen guten Morgen, Barbara Schulz.
1: Schönen guten Morgen.
0: Aber schauen wir nach Salzburg, wie ist bei uns die Stimmung? Ja.
1: Titelchance weg, Vizemeister kann Salzburg auch nicht mehr werden und dass man auf einmal aufpassen muss, überhaupt international einen Spielplatz zu ergattern, das ist mittlerweile auch Realität. Wie passt jetzt ein Platz 3, wenn es der überhaupt werden sollte, zu den hohen Ansprüchen von Salzburg, Trainer Daniel Beichler?
2: Ja, natürlich nicht. Ich stelle mich jetzt nicht hin und sage Ihnen, dass wir mega zufrieden sind mit dem Platz. Am Ende ist das jetzt die Ist-Situation. Jetzt dann alles dafür zu tun, den dritten Platz abzusichern im letzten Spiel mit einem Sieg gegen Hartberg und dann die Schlüsse aus dieser dann doch enttäuschenden Saison zu ziehen.
1: Ja, Realität ist aber auch die erste Halbzeit gegen den LASK ohne Torchance. Nach der Pause war es dann ein bisschen mehr, zwei Stangenschüsse dabei und die Gegentore, die passieren dann nach Abwehrfehlern.
0: Ja, und wie es halt dann so ist, jetzt sparen die Fans im Netz nicht mit Kritik am Kader, am Trainer.
1: Ja, genau, die Enttäuschung, die ist groß. Ich würde die halbe Mannschaft auswechseln, steht da, oder keine Klasse, keine Mentalität. Wird es diesen großen Umbruch, den viele fordern, geben, Geschäftsführer Sport bei Salzburg, Markus Mann?
3: Ja, am Ende lügt eine Tabelle nicht, so ehrlich muss man sein. Wir wissen, dass einige Dinge auch nicht so gut gelaufen sind und wir müssen schauen, dass wir die Fehler abstellen und an anderen Dingen besser werden, um dann in der neuen Saison wieder eine bessere Rolle zu spielen. Werden sicherlich Änderungen notwendig sein, aber das ist heute, glaube ich, der falsche Zeitpunkt.
1: Ja, schießen wir trotzdem noch eine Frage nach. Wird Daniel Beichler auch in der neuen Saison Salzburg-Trainer sein?
3: Ja, auch darüber müssen wir heute nicht diskutieren.
1: Ah, okay. Aber die Frage dann, machen wir es anders an Daniel Beichler. Plant er seine Zukunft als Chefcoach in Salzburg?
2: Ah. Ja, definitiv. Ich habe noch 2 Jahre Vertrag, also ja, plane ich.
1: Okay, das werden dann die nächsten Wochen zeigen, was sich da noch alles tun wird.
0: Du, weil es mich interessiert, was passiert jetzt mit diesem eingekühlten Meistersekt?
1: Ach so, ja, den wird der LASK wahrscheinlich hoffentlich ins Austria-Stadion transportieren für den nächsten Sonntag. Und Sturm spielt zu Hause. Die haben vielleicht auch ein bisschen was eingekühlt im Heimstadion.

0: Mei, da gab es mal eine Fernsehserie in den 70ern oder 80ern, da hat der kleine Wolfi im Pyjama, hat er sich den anschauen dürfen, mit einem Sackerl Gummibärli in der Hand. Oder war es eine Karotte? Nein, es war sicher Gemüse.
1: Aber nichts Rohes am Abend.
0: Weil ich gerade liest, Tom Pace, Maybe. Über das reden wir gleich. Vorher möchte ich noch den Herrn bei uns begrüßen, der jetzt immer Business fliegt. Guten Morgen, Raphael Obermeier.
2: Wenn nicht jetzt, wann dann? Haben wir ja heute früh besprochen.
0: Egal, wohin er reist, und sei es nur kurz nach Wien, er fliegt Business, hat er gesagt. Weil das ist günstig wie nie.
1: Ja, da kriegst du ein Pyjama, da kriegst du Schlapfen, Augenklappe.
2: Eine Karotte oder ein Sackerl Gummibärli, je nachdem.
0: Du darfst in die Lounge natürlich dann am Flughafen.
1: Ein Glas Shampoos, Mann, also, das wird spannend.
0: Günstiges Leben.
2: Was man so alles erfragt, wenn man mal beim Reisebüro vorbeischaut. Und auch sehr spannend, darüber reden wir jetzt dann gleich nach 9 am Vormittag hier in Radio Salzburg. Die Menschen im Reisebüro, die sind auch ein bisschen so Streitschlichter von Ehepaaren. Wenn die da sitzen am Tisch und dann plötzlich...
0: Ich möchte da hin.
2: Genau.
0: 5 Sterne, 2 Sterne.
2: Campingplatz. Liegen, Action.
0: Luxushotel.
2: Genau, reden wir alles ein bisschen nach 9 bei uns in Radio Salzburg.
0: Davor habe ich jetzt noch Tom Pace für Sie. Sie wissen, es ist der Song aus... Jetzt kennen Sie
1: es. Wo du mit dem Pyjama.
0: Ja. Der Mann aus den Bergen mit dem Bear Band war das. So schön.
2: Den Pyjama hast du jetzt da noch, oder? Oder was ist das?

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1: Mit Rosanna Zara am Mikrofon. Die Regierung plant Kürzungen bei klimaschädlichen Subventionen. Gemeint sind vor allem Steuerbegünstigungen, die eher zu mehr Verbrauch von Öl und Gas beitragen als zu weniger. Details werden noch erarbeitet, wie Peter Daser berichtet.
2: Schon 2022 hat das WIFO eine Analyse sogenannter klimakontraproduktiver Subventionen veröffentlicht. Allen voran war das die Steuerbegünstigung für Diesel. Es ging über das Pendlerpauschale bis hin zu kostenlosen CO2-Zertifikaten. Alles zusammen kostet das den Staat pro Jahr zwischen 4 und 5,5 Milliarden Euro. NEOS-Chefin Außenministerin Beate Meindl-Reisinger sagte gestern in der Pressestunde:
3: Es ist ganz klar der Fahrplan beschlossen, dass wir auch klimaschädliche Subventionen zurückfahren.
2: Welche ist noch offen? Dazu gibt es derzeit eine Arbeitsgruppe im Finanzministerium. Als unwahrscheinlich gilt, dass die Steuerbegünstigung auf Diesel gestrichen wird. Schließlich versucht die Bundesregierung derzeit, mittels Spritpreisbremse Treibstoff sogar billiger zu machen.
1: Die EU lehnt den deutschen Altkanzler Gerhard Schröder als Europas Vermittler im Ukraine-Krieg ab. Kremlchef Putin hatte seinen langjährigen Freund Schröder, der als Lobbyist für russische Staatsunternehmen gearbeitet hat, gestern dafür ins Spiel gebracht. Die EU-Außenbeauftragte Kaja Kallas sagt, das Motiv Russlands sei klar, Moskau könne sich aber nicht aussuchen, wer für die EU verhandle. Streik sorgen heute in Italien für Flugausfälle. Betroffen sind vor allem die Fluglinien EasyJet und ITA Airways. Die Arbeitsniederlegung beginnt in einer Stunde. Michael Fröschel berichtet.
4: Reisende in Italien müssen sich heute auf Einschränkungen im Luftverkehr einstellen. Der Grund ist ein Streik bei der italienischen Flugsicherung und bei der Billigfluglinie EasyJet, der heute von 10 bis 18 Uhr dauern soll. Dazu kommen auf einige Stunden begrenzte Aktionen an verschiedenen Flughäfen. Betroffen ist auch die italienische Fluglinie ITA Airways, die frühere Alitalia. Die Fluggesellschaft, die jetzt zum Lufthansa-Konzern gehört, kündigt an, mehr als ein Drittel ihres Flugplans streichen zu müssen, darunter auch viele Verbindungen in europäische Länder. Auch Flüge von und nach Österreich können verspätet sein oder ausfallen. Die Fluglinien empfehlen Passagieren, den Status ihres Fluges online zu prüfen. Für die kommenden Tage planen italienische Gewerkschaften weitere Streiks im Transportsektor, die unter anderem den Bahnverkehr und Autobahndienste betreffen.
1: Eine Passagierin, die auf dem Kreuzfahrtschiff Hondius war, ist nach ihrer Rückkehr in Frankreich positiv auf das Hunter-Virus getestet worden. Laut der französischen Gesundheitsministerin hat sich der Zustand der Frau verschlechtert. Vier weitere Passagiere aus Frankreich wurden negativ getestet. Sie sollen weiter beobachtet werden. Das waren die Nachrichten mit Rosanna Zara. Das Wetter.
5: Zunehmend nass heute. In Vorarlberg und in Tirol wird der Regen schon in den nächsten Stunden häufiger. Ab Mittag breiten sich kräftige Schauer und Gewitter auf den Großteil Österreichs aus. Von Wien, Graz und Klagenfurt ostwärts sind am Nachmittag auch noch Sonnenfenster dabei. Nach und nach lebhafter, mitunter auch stürmischer Wind aus West bis Südwest. Und von West nach Ost 15 bis 25 Grad. Morgen deutlich kälter, sehr windig und zunächst verbreitet Regen. Soweit das Wetter mit Gunda Schuller.
6: Bisschen länger brauchen Sie noch im Frühverkehr in der Stadt Salzburg. ORF Radio Salzburg Verkehrsinformation um 9:03, zum Beispiel rund um den Kapuzinerberg von Gniegel bis zum Volksgarten und auch in der Fürstenallee wegen Bauarbeiten. Sonst läuft's. Gute Fahrt.
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6: Am Tag der Mathe-Matura, was wollen Sie? Vektorrechnung, Wahrscheinlichkeitsrechnung oder einfach die beste Musik?
8: Musik ist alles. Ich schalte mein Radio ein und dann bin ich immer gut aufgelegt.
6: Alles klar, dann legen wir gute Musik auf, damit Sie gut aufgelegt sind. Und bin ich ehrlich gesagt auch ein bisschen froh, weil weder bei Vektorrechnung noch bei Wahrscheinlichkeitsrechnung kenne ich mich aus. Aber Musik spielen kann ich. I'm your man, bin ich da.

0: Das waren Zeiten, als man in eine Fanzone einfach so reinmarschiert ist, zum Public Viewing zum Beispiel. Mit dem Rucksack, mit ein paar Kaltgetränken und mit ein paar Freunden. Aber die Zeiten, die sind vorbei, leider. Auch beim Song Contest in Wien, da wird Sicherheit groß geschrieben und Sicherheit hat halt auch ihren Preis. Die nächsten 7 Tage Großeinsatz, Doris Bachler.
1: Ja, der Rathausplatz ist bis Sonntag nicht nur die offizielle Fanarena des Eurovision Song Contests, sondern auch eine Hochsicherheitszone. Das heißt unter anderem, dass der Zutritt zum Eurovision Village nur über 4 gekennzeichnete Eingänge möglich ist, so der Geschäftsführer vom Stadt-Wien-Marketing, Paul Weiß.
2: Das eine wird sein Ecke Lichtenfelsgasse, Rathausplatz, das andere wird sein Ecke Felderstraße, Rathausplatz und dann unten am Ring kommend von der Stadiongasse bzw. von der Grillparzer Straße.
1: Bei diesen Eingängen gibt es, ähnlich wie am Flughafen, Kontrollen.
2: Das heißt, alle Taschen werden dann angeschaut werden. Diese Taschen dürfen nicht größer als A4 sein. Sie müssen geöffnet werden und vorgezeigt werden. Dazu wird unser Personal auch Handscanner verwenden, um die Leute ein bisschen durchzuscannen.
1: Wer Cola, Saft oder Wasser ins Eurovision Village mitnehmen will, also Antialkoholiker, der kann das. Allerdings gibt es da auch eigene Auflagen.
2: Die Mitnahme ist erlaubt von einer PET-Flasche nicht größer als 0,5 Liter, wobei da dann auch dieser Schraubverschluss abgeschraubt wird, damit es dann nicht als Wurfgegenstand verwendet werden kann. Es gibt aber auch im Areal Trinkbrunnen und die sind auch während des Eurovision Village in Betrieb.
1: Weder Flaschen noch Handtaschen sind dann am Samstag erlaubt, am Finaltag des Song Contests. Da herrscht, wie gestern am Eröffnungstag, eine strikte No-Bag-Policy.
2: Das heißt, man darf maximal etwas Durchsichtiges im Format von A6 bei sich tragen, wo zum Beispiel ein Telefon hineinpasst. Ansonsten ist die Mitnahme von nichts anderem erlaubt.
1: Aufbewahrungsmöglichkeiten für Rucksäcke, Taschen oder andere Sachen gibt es am Rathausplatz übrigens generell keine. Also, wer auf Nummer sicher gehen will, der lässt alles außer Ausweis, Schlüssel, Handy und Geld zu Hause und bringt dafür eine große Portion gute Laune mit. Die ist im Eurovision Village nämlich uneingeschränkt willkommen.
0: Okay, dann machen wir mal den Drucker in der Arbeit auf, holen da mal A4 und A6 raus und dann halten wir das mal zur Tasche hin und schauen, ob das überhaupt geht oder nicht. Wenn Sie es ein bisschen unkomplizierter haben wollen, dann machen Sie es sich doch einfach bitte daheim gemütlich auf der Couch, weil wir bringen den Song Contest natürlich zu Ihnen heim. ORF1 überträgt die beiden Semifinale und das große Finale am Samstag natürlich live.

0: Unterwegs auf der Road to Nowhere. Fühlen wir total. Montagvormittag, neue Woche, alles geht wieder los. Aber keine Sorge, wir begleiten Sie recht gut durch diesen Vormittag beim Arbeiten oder gleich beim Verführt werden. Put your head on my shoulder. Beste Musik aus den 50ern jetzt.
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0: Dann vernaschen wir mal das Weckerl von der Vormittagsjause.

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2: Um 9:30 am Mikrofon Florian Hörmann. Am Tag der Mathematik-Zentralmatura hat das Gymnasium Hallein heute in den frühen Morgenstunden gebrannt. Das Feuer ist mittlerweile gelöscht. Der Brand hat sich auf die Bibliothek

0: Mathematik der Bundesschule beschränkt. Die in diesen Minuten laufende Mathematik-Zentralmatura findet aber wie geplant statt. Der Rest der Schüler und Schülerinnen ist zu Hause geblieben, sagt der Salzburger Bildungsdirektor Rudolf Meyer. Warum die Bibliothek zu brennen begonnen hat, untersuchen jetzt Brandermittler. Es seien aber kleine Explosionen in der Bibliothek zu hören gewesen, heißt es. Im Mordprozess um einen erschossenen Einbrecher in Salzburg-Knigl wird heute das Urteil erwartet. Angeklagt ist ein 66-jähriger Salzburger. Er soll im vergangenen Sommer einen 31-jährigen Einbrecher auf seinem Grundstück mit einem Schuss in den Hinterkopf getötet haben. Die Staatsanwaltschaft spricht von Mord, der Angeklagte von Notwehr. Er habe geglaubt, der Mann wolle ihn mit einem Messer angreifen. Laut Ermittlungen konnten am sichergestellten Messer allerdings keine Spuren des Opfers gefunden werden. Der 66-jährige betont, er habe den Mann nicht tödlich verletzen wollen. Am Wochenende ist es in Salzburg zu zwei Alkounfällen gekommen. In Wagrain ist ein 19-jähriger Flachgauer mit seinem Auto von der Fahrbahn abgekommen und gegen eine Leitschiene geprallt. Sein 18 Jahre alter Beifahrer ist ins Krankenhaus gebracht worden. Der Alkotest hat laut Polizei knapp 1,4 Promille ergeben und 1,3 Promille hatte ein Mann, der in Hallein nach einem Verkehrsunfall mit Sachschaden geflüchtet ist. Die Polizei konnte den 68-Jährigen aber rasch ausforschen. Wir kommen zum Wetter. Immer wieder ziehen die Wolken durch heute. Vorerst gibt es aber noch ein paar Sonnenfenster. Bis zum Mittag beginnt es zu regnen und dann am Nachmittag regnet es in ganz Salzburg, teilweise auch sehr kräftig. Es ist nicht mehr so warm wie am Wochenende mit maximal 14 bis 19 Grad. Morgen wird es dann unbeständig, sehr windig und kühl. Der Tag beginnt trüb und nass. Bis in den Vormittag hinein regnet es noch häufiger und schon oberhalb von 800 bis 1200 Meter ist es morgen auch winterlich mit Neuschnee. Am Nachmittag gibt es längere trockene Phasen und es beginnt aufzulockern. Die Temperaturen, die kommen morgen aber nicht über 6 bis 11 Grad hinaus.
1: 9:32 ORF Radio Salzburg Verkehrsinformation mit guten Nachrichten. Es läuft normaler Verkehr auf den Straßen, sind uns keine Störungen gemeldet worden. Kommen Sie sich an, erzählen.
2: Schönen Vormittag, Radio Salzburg.
1: Pizziera und Jaus kommen in 19 Tagen nach Salzburg für ihr Konzert am Residenzplatz. Nicht mehr ganz so lange warten müssen Sie, wenn Sie jetzt Radio Salzburg weiterhin laufen lassen, weil da kommen Sie auch gleich. Eine in Slam gibt es Sie direkt nach den Fine Young Cannibals.
3: Und weiter geht's mit Ihnen.

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0: Da sitzen sie mit ihrem Schatzi vor der Landkarte und plötzlich wird es laut. Er will Aktivurlaub, sie will liegen, sie will Griechenland, er will Norwegen. Ja, in Salzburgs Reisebüro spielt es sich hin und wieder ganz schön ab. Großes Kino.
1: Ja, ja, das haben wir auf jeden Fall öfter. Irgendwie so von dem Gefühl, man hat daheim eigentlich noch gar nicht drüber geredet, was man will. Der eine will das, der andere will das. Und man schaut sich das halt dann an und denkt halt, ja okay, aber du kannst natürlich, das ist ja unsere Arbeit eigentlich, dass wir die Personen ein bisschen da wohin lenken oder mit ihren Bedürfnissen entsprechend das anbieten, was eigentlich zum Kunden passt. Und im Endeffekt trifft man sich dann wahrscheinlich irgendwo in der Mitte, wo es für alle passt. Ne?
0: Beim Urlaub geht es halt so oft emotional so, nicht nur am Küchentisch daheim, sondern auch am Tisch im Reisebüro. Aber Christian Hoemer versichert, es endet nie böse. Die Reiseexpertinnen und Experten sind auch gute Streitschlichter.
1: Genau, ich würde es eher so als Mediator sehen. Und wenn man seinen Urlaub bucht, dann sollte man eigentlich mit einem Lächeln aus dem Büro rausgehen und sich freuen. Und das ist eigentlich das noch Schönere. Wir haben ganz oft die Situation, dass die Leute rausgehen und dann umarmen sie sich. Oder dass dann die Frau, die hat dann die Tränen in die Augen, weil sie sich einfach so gefreut. Also das ist für uns eigentlich, und das macht ja den Job eigentlich so schön, obwohl wir es teilweise wirklich nicht leicht haben mit diesen Krisen, aber einfach die Freude der Menschen. Das ist eigentlich das Schönste dann.
0: Im Reisebüro wird also nicht nur Urlaub verkauft, sondern auch mal vermittelt und Streit geschlichtet. 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

0: Früher war ich sehr unentschlossen. Heute bin ich mir nicht mehr so sicher. Männer nicken jetzt, weil sie wissen, wie es mit den Frauen ist. Sind oft einmal unentschlossen, können sich nicht entscheiden. Ist aber ehrlich gesagt nichts Neues, weil dieses Problem gibt es seit den 80ern. Der Beweis zur Unentschlossenheit gleich in voller Länge.
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0: Und der besten Musik, die Bangles gleich, davor noch Cliff Richard.

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1: Mit Rosanna Zara am Mikrofon. Vor der Peking-Reise von US-Präsident Trump verhandeln Vertreter Chinas und der USA neuerlich über eine Beilegung ihres Handelsstreits. Das Treffen soll in der südkoreanischen Hauptstadt Seoul stattfinden. Trump reist am Mittwoch zu einem offiziellen Staatsbesuch nach China. Michael Fröschel berichtet.
2: In Südkorea treffen sich hochrangige Regierungsvertreter aus China und den USA zu Gesprächen über ihren Handelsstreit. Auf Seiten Chinas nimmt der für Wirtschaft zuständige Vizeregierungschef Heli Feng an den Beratungen teil. Für die USA kommt Finanzminister Scott Bessent nach einem Zwischenstopp in Japan nach Seoul. Seit Oktober gilt nach einem Treffen ebenfalls in Südkorea eine Pause im Zollstreit zwischen den beiden größten Volkswirtschaften der Welt. China beschränkt jedoch weiterhin die Ausfuhr seltener Erden. US-Präsident Trump wird am Mittwoch in China erwartet. Bei den Gesprächen mit Staatschef Xi Jinping am Donnerstag und Freitag strebt Trump ein Abkommen über Handel und seltene Erden an. Es ist das erste persönliche Treffen der beiden seit mehr als 6 Monaten und Trumps erste China-Reise seit 2017.
1: Indien ruft seine Bevölkerung wegen der gestiegenen Preise zum Ölverzicht auf. Der Verbrauch von Speiseöl soll reduziert werden. Das ist laut Ministerpräsident Modi gesund und auch patriotisch. Auch auf nicht notwendige Auslandsreisen sollen die Inderinnen und Inder 1 Jahr lang verzichten. Indien ist der weltweit 3rdgrößte Importeur und Verbraucher von Öl. In Österreich will die Regierung klimaschädliche Förderungen kürzen. Welche genau, daran arbeitet gerade eine Arbeitsgruppe im Finanzministerium. Das Sparpotenzial beträgt laut WIFO rund 5 Milliarden Euro jährlich. Als unwahrscheinlich gilt, dass die Steuerbegünstigung für Diesel gestrichen wird. Der FC Barcelona ist erneut spanischer Fußballmeister. Mit einem 2:0-Sieg über den ewigen Rivalen Real Madrid gelingt die Titelverteidigung, die für Erfolgstrainer Hansi Flick nach einem familiären Schicksalsschlag hoch emotional verlaufen ist.
3: Diesen Tag werde ich nie vergessen, sagt Barca-Trainer Hansi Flick ins Stadionmikro. I'll never forget this day. Er habe kurz vor dem Spiel vom Tod seines Vaters erfahren.
4: My mom called me and she said that my father passed away.
3: Soll ich es verbergen oder mit der Mannschaft darüber sprechen? Er habe sich dann dazu entschieden, seine Mannschaft einzuweihen und es war gut so.
4: Should I hide it? And I said, okay, I want to get the information also to the players.
3: Sie sind wie eine Familie für mich.
4: What they are doing was unbelievable. I never forget this moment. It's for me really a family.
3: Durch die Treffer von Rashford und Torres gewinnt Barcelona gegen Real 2:0 und holt damit zum 29. Mal die spanische Mannschaft. Meisterschaft, das Ganze schon 3 Runden vor Schluss.
4: And I know everyone here who now wants to win the Champions League.
3: Ziel für die kommende Saison nun, der Champions League Pokal, so Hansi Flick.
1: Daniel Kulowitz hat berichtet. Das waren die Nachrichten mit Rosanna Zara. Das Wetter.
5: Zunehmend nass heute. In Vorarlberg und in Tirol wird der Regen schon in den nächsten Stunden häufiger. Ab

0: Mittag breiten sich kräftige Schauer und Gewitter auf den Großteil Österreichs aus. Von Wien, Graz und Klagenfurt ostwärts sind am Nachmittag auch noch Sonnenfenster dabei. Nach und nach lebhafter, mitunter auch stürmischer Wind aus West bis Südwest. Und von West nach Ost 15 bis 25 Grad. Morgen deutlich kälter, sehr windig und zunächst verbreitet Regen. Soweit das Wetter mit Gunda Schuller.
1: Kurz und knapp, es läuft ORF Radio Salzburg Verkehrsinformation um 10:03. Es sind uns keine Störungen von den Straßen gemeldet worden. Gute Fahrt.
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1: Es gibt Familien, die singen nur zu Weihnachten. Und dann gibt es Familien wie The Barge, die singen seit den 80ern immer. Aber nicht nur Stille Nacht, sondern wie in diesem Fall jetzt Rhythm of the Night. Und das ist jetzt auch der Rhythm of Montagvormittag. Da fühlt sich alles gleich ein bisschen besser und leichter an.

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Ich weiß auch nicht, wie es ohne sie hier weitergehen soll. Doch wollen wir das ab nächsten Ersten mal probieren. Vielen Dank für die Blumen. 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

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Ich heiße Dieter und mit dir fang ich was an. 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

0: Oh ja. Oder Jürgen sehen Radio Salzburg am Montagvormittag. Das muss ich endlich ansprechen. Dieses Gespräch muss ich jetzt endlich führen. Geht's Ihnen auch so? Fällt Ihnen da was ein? Aber Sie schieben vielleicht dieses eine wichtige Gespräch schon ewig vor Ihnen her. Dann machen Sie es doch bitte diese Woche. Das ist der Tipp von unserer Astrologin Daniela Ruschka, weil die Sterne stehen gut. Aber schauen wir uns das jetzt mal für alle Sternzeichen im Detail an. Wir beginnen mit dem Wochenhoroskop für die Widder.
1: Mars ist noch eine Woche Ihr ganz persönlicher Coach. Das heißt, eine Woche, in der Sie unbedingt loslegen sollten. Für Stiere heißt es einmal mehr loslegen und sich überlegen, wie Sie das neue Lebensjahr am besten planen könnten. Denn am Wochenende ist der Neumond in Ihrem Sternzeichen und da heißt es einmal mehr großzügig denken. Und Zwillinge starten ruhiger in die Woche, heißt aber gar nichts, denn am Wochenende wechselt Merkur in Ihr Zeichen und da geht's richtig los. Vor allem finden Sie immer die richtigen Worte zur richtigen Zeit. Liebe Krebse, Jupiter ist nach wie vor in Ihrem Zeichen und das bis Ende Juni. Eine Woche, in der Sie, liebe Krebse, unbedingt wichtige Weichen stellen sollten. Und Löwen sind einmal mehr in ihrer Kraft. Ja, ich würde sagen, in dieser Woche sind Sie einmal mehr die Pate-Löwen. Für Jungfrauen ist es eine Woche, in der Sie einmal mehr Kontrolle weglegen sollten und auf Ihr Bauchgefühl hören sollten. Und für Wagen eine etwas schwierigere Übung, ein bisschen egoistischer dort durch die nächsten Tage gehen. Entscheiden Sie einmal mehr für sich selbst. Und Skorpione sollten versuchen, die Kontrolle ein wenig zur Seite zu legen und einfach vertrauen, dass einfach das Richtige passiert. Und Schützen dürfen sich über eine sehr aktive Woche freuen. Sie haben ein Ziel vor sich. Glauben Sie mir, Sie werden es erreichen. Einfach in die Gelassenheit gehen. Das, liebe Steinböcke, sollte Ihr Wochenmotto sein und Sie werden sehen, je ruhiger und gelassener Sie alles nehmen, desto mehr können Sie erreichen. Sie lieben das Unerwartete und sind immer offen für spontane Ideen, liebe Wassermänner. In dieser Woche werden einige auf Sie zukommen. Und Fische haben eine Woche vor sich, in der es heißt, loslegen, bitte nichts verschieben. Gibt es etwas, was Sie schon seit Langem erledigen möchten? Vielleicht das eine wichtige Gespräch in der Woche sollte stattfinden.
0: Okay, dann gehen wir dieses eine wichtige Gespräch im Kopf gefühlt 8000 Mal durch. Und beim tatsächlichen Gespräch werden wir dann von Version 8001 überrascht. Ist doch immer so. 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

0: kennen wir und lieben wir seit den 80ern. Funky Town, Lip Sync. Das, was jetzt kommt, das kennen wir auch, aber lieben wir nicht unbedingt. Die Eltern, die wollen, dass das Kind einen schönen, braven, ordentlichen Weg geht, aber der Nachwuchs will am liebsten genau das Gegenteil. Generationenkonflikt. Kennt man aus der eigenen Familie oder vielleicht ein bisschen vom Umfeld. Zusammengefasst in einem Song wäre es dieser hier. Cat Stevens, Father and Son. Der Papa will, dass alles so ist wie immer, aber der Sohn will raus in die Welt.
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2: Um 10:30 am Mikrofon Florian Hörmann. Die A10-Tauernautobahn muss kommende Woche für einige Tage komplett gesperrt werden. Nach dem Lkw-Unfall im schwer beschädigten Brendenbergtunnel sei eine Komplettsperre für die Sanierung ohne Alternative, heißt es von der Autobahnbetreiberin Asfinag heute in einer Aussendung. Die Autobahn wird nächste Woche ab Montagmittag bis spätestens Samstag, dem 23. Mai, gesperrt sein. Der Verkehr wird zwischen dem Knoten Pongau und dem Pass Lueck auf die B159 abgeleitet. Bis Ende Juni soll die Sanierung beendet

0: sein, heißt es. Infolge der Sommerdurchfahrtssperre für Touristen durch die Salzburger Altstadt fordern umliegende Gemeinden jetzt eine mautfreie Strecke zwischen Walserberg und Salzburg Süd. So soll der Ausweichverkehr auf die Tauernautobahn gelenkt werden. Zuständig für die Entscheidung über eine Mautbefreiung wäre das Verkehrsministerium. Landeshauptfrau Stellvertreter Stefan Schnöll von der ÖVP will sich auch dafür einsetzen. Verkehrsminister Peter Hanke von der SPÖ hat diesen Plänen vergangenes Jahr noch eine Absage erteilt. Zum fünften Mal können sich Interessierte heuer beim österreichischen Bundesheer für ein Medizinstudium bewerben. Die Vorbereitungstests dafür finden in Salzburg statt. 40 Bewerberinnen und Bewerber gibt es. Allerdings sind die Plätze begrenzt. In Summe gibt es an den Standorten Wien, Graz und Innsbruck 11 Studienplätze. Das Bundesheer unterstützt die Prüflinge mit Tutoren und will damit seinen Mangel an Ärzten decken. Werden die Bewerber aufgenommen, sind sie für 20 Jahre beim Heer verpflichtet. Sie können sich von der Pflicht aber auch freikaufen. Wir kommen noch zum Wetter. Noch am Vormittag beginnt es stellenweise zu regnen und bis zum Nachmittag regnet es in ganz Salzburg, teilweise auch sehr kräftig. Es ist nicht mehr so warm wie am Wochenende mit maximal 14 bis 19 Grad. Morgen wird es unbeständig, sehr windig und kühl. Der Tag beginnt trüb und nass. Bis in den Vormittag hinein regnet es noch häufig und schon oberhalb von 800 bis 1200 Meter ist es winterlich mit Neuschnee. Am Nachmittag gibt es morgen dann längere trockene Phasen und es beginnt aufzulockern. Die Temperaturen kommen über 6 bis 11 Grad, aber nicht mehr hinaus.
1: 10.32 Uhr, ORF Radio Salzburg, Verkehrsinformation mit guten Nachrichten für Sie. Es läuft auf den Straßen, sind uns keine Störungen gemeldet worden. Wenn Sie was entdecken, Stau, Unfall oder Blitzer, dann bitte uns Bescheid geben. Das geht kostenlos unter der Kurzwahl Stern 300. Danke Ihnen und gute Fahrt.
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1: Gleich Reinhard Fenrich und jetzt Madonna.

0: Haben Sie Ihre Daunenjacke schon verräumt am Dachboden oder im Keller? Dann bitte vielleicht nochmal rausholen, weil werden Sie die nächsten Tage brauchen. Schönen Vormittag, Radio Salzburg läuft binnen am Montag und schönen Vormittag auch an Claudia Riedl von der Salzburger Wetterdienststelle.
1: Einen schönen Vormittag.
0: Es ist ein Wetterumschwung, den wir jetzt erlebt haben von gestern auf heute. Wie schaut es denn aus? Wann kommen denn jetzt heute die wirklichen Regenschauer?
1: Ja, am Nachmittag werden die Regenschauer häufiger werden. Es hat ja in der Früh schon einmal kurz geregnet, aber am Nachmittag ist dann verbreitet mit Regenschauern zu rechnen. Und auch der Wind frischt auf. Im Flachgau wird er Spitzen um 50 km/h erreichen, der Westwind. Und was auch dazu kommt, ist die Höchstwerte, die erreichen wir schon jetzt am Vormittag. Also die 20 Grad, die wir jetzt stellenweise schon haben, das ist das Höchste der Gefühle heute. Am Nachmittag wird es allmählich kälter. Die eigentliche Kaltfront, die kommt aber erst in der Nacht auf morgen und in der zweiten Nachthälfte, da sinkt dann die Schneefallgrenze so gegen 1000 Meter.
0: Okay, also morgen in der Früh, wo glaubst du, könnte es vielleicht ein bisschen weiß sein?
1: Ja, so wahrscheinlich ab 1500 Meter, denn darunter ist der Boden zu warm. Da kann es zwar vielleicht schneien, aber es wird nicht liegen bleiben.
0: Okay, und morgen dann untertags, der Dienstag, unbeständig?
1: Ja, wobei es am Nachmittag allmählich wieder besser wird. Da kommt die Sonne wieder häufiger zum Vorschein. Es ist morgen aber ein sehr kalter und sehr windiger Tag im Lungerwied, kräftiger Nordföhn. Und die Höchstwerte kommen morgen über 10 Grad nicht mehr hinaus.
0: Also da braucht man dann wirklich die Daunenjacke. Aber großes Aufatmen jetzt beim Niederschlag bei der Natur, Landwirtschaft und auch bei allen, die so ein bisschen eine Allergie haben, dass jetzt endlich der Niederschlag kommt, auf den wir so lange gewartet haben. Und die Eisheiligen, die ja auch rechtzeitig kommen. Claudia Riedl von der Salzburger Wetterdienststelle, danke und noch einen schönen Montag.
1: Schönen Montag noch.

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1: Mit Rosanna Zara am Mikrofon. Nach der schweren Schlappe bei den Regional- und Kommunalwahlen in Großbritannien für die regierende Labour-Partei letzte Woche gerät Premierminister Keir Starmer immer mehr unter Druck. Die Rücktrittsaufforderungen in der eigenen Partei mehren sich. Heute will Starmer einen Befreiungsschlag versuchen mit einer Rede über die Neuausrichtung seiner Politik. Ernst Kernmeier berichtet.
2: Es wird eine Rede des britischen Premiers Keir Starmer, die mitentscheiden dürfte über sein politisches Überleben. Fast 1500 Sitze hat seine Labour-Partei bei den Kommunalwahlen in England letzte Woche verloren. Die Kontrolle über das Regionalparlament in Wales ebenso. In der Partei rumort es. Sie werde sich anhören, was der Premier zu sagen hat, so die Labour-Abgeordnete Catherine West. Wenn ihre Zweifel weiter bestehen, werde sie die Führungsfrage stellen. Zweifel gibt es auch bei anderen Abgeordneten und Parteigranten, ob Starmer der Richtige ist für die nächste Unterhauswahl. Der Premierminister selbst hat bisher immer betont, dass er weitermachen will.
1: Die Waffenruhe in der Ukraine ist weiter brüchig. Die Ukraine meldet Gefechte an der Front und auch

0: wieder russische Drohnenangriffe. 3 Menschen seien getötet, Dutzend weitere verletzt worden. Auch gestern schon haben sich beide Seiten, Moskau und Kiew, gegenseitig Verstöße gegen die Waffenruhe vorgeworfen. Vermittelt wurde die Waffenruhe von den USA. Sie sollte von Samstag bis heute gelten. Ein Flugzeug der Turkish Airlines hat in Nepal Feuer gefangen. Laut Behörden ist ein Reifen bei der Landung in Brand geraten. Alle 277 Passagiere und 11 Besatzungsmitglieder an Bord sind unverletzt geblieben. Sie wurden über Notausgänge in Sicherheit gebracht. Der Flieger ist aus Istanbul gekommen. In Leonding in Oberösterreich hat die Polizei am Wochenende einen 11-Jährigen alleine vor einem Bordell entdeckt, in einem geparkten Auto. Der Vater ist währenddessen in das Rotlichtlokal gegangen. Er war noch dazu schwerst betrunken, Caroline Ploberger berichtet.
1: Gegen Mitternacht wird die Polizei in der Nacht auf Sonntag zu dem Bordell in Leonding gerufen. Augenzeugen haben einen 11-jährigen Buben in einem geparkten Auto unmittelbar vor dem Etablissement entdeckt. Plötzlich taucht der Vater, ein 40-jähriger Ukrainer, mit einem 23-jährigen Begleiter auf. Der Mann gibt an, sein Sohn habe nur im Auto gewartet, während er mit seinen Bekannten im Lokal gewesen ist. Weil der Mann stark betrunken wirkt, wird vor Ort ein Alkomat-Test durchgeführt. Dieser ergibt einen Messwert von mehr als 2 Promille. Sofort wird die Mutter kontaktiert. Sie weiß bereits über den nächtlichen Ausflug ihres Sohnes Bescheid. Das Kind wird unversehrt nach Hause gebracht. Dem 40-jährigen Vater wird die Weiterfahrt untersagt.
0: Das waren die Nachrichten mit Rosanna Azara. Das Wetter.
2: Heute Nachmittag breiten sich Regenschauer und Gewitter auf den Großteil Österreichs aus. Es kann stark regnen und auch hageln. Von Wien, Graz und Klagenfurt ostwärts sind aber auch noch größere Sonnenfenster dabei. An der Nordseite der Alpen und im Süden zunehmend windig und in der Westhälfte Österreichs 15 bis 22, im Osten und Südosten bis zu 25 Grad. Morgen deutlich kälter, sehr windig und zunächst verbreitet Regen und bereits oberhalb von 800 bis 1400 Meter Schneefall. Soweit das Wetter mit Gunda Schuller.
3: Wir begleiten Sie durch den Montagvormittag. Wir sind ORF Radio Salzburg jetzt um 11:03 mit der Verkehrsinformation. Und das geht ganz schnell, weil es läuft auf den Straßen. Sind uns keine Störungen gemeldet worden.
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3: Achtung, Quizfrage. 3 Hasen kaufen 9 Semmeln. Wie viele Traktoren machen Matura, wenn Oma 4 Hamster hat, die Watten spielen mit 6 Affen? Bitte was? Ungefähr so fühlt sich Mathe heute an. Rund 3000 Schülerinnen und Schüler schwitzen gerade über der Mathe-Matura bei uns in Salzburg und versuchen irgendwie auf ein Ergebnis zu kommen. Unser Ergebnis steht aber schon fest. 4!
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3: Bei uns gibt's jetzt wieder
4: 4 Hits nach 11 mit viel Musik in den Vormittag.
3: Wir drücken Play und die Daumen.

0: die einzelnen Tage im Juni Urlaub genommen, weil da werden wir ordentlich ein Fahrtsauge haben am Vormittag. Radio Salzburg läuft binnen am Montag. Wieso freinehmen im Juni? Naja, weil da geht die Fußball-WM los in USA, Kanada und Mexiko. Dementsprechend verschoben natürlich die Anpfiffszeiten. Mitten in der Nacht wird es da losgehen, Barbara Schulz.
1: Der Wermutstropfen vielleicht zuerst. Wer sieht die Fanbemalung auf der Wange, wenn die Österreich-Spiele um 4 und um 6 Uhr in der Früh stattfinden? Oh. Beim Argentinien-Spiel am 22. Juni, da wird es dann schon stimmungsvoller. Das beginnt um 19 Uhr. Anpassung und Geduld beim WM-Fußballfan vor dem Fernseher ist gefragt. Es gibt über 140 Gruppenspiele, so viele wie noch nie. Viele zu wirklich unwirtlichen Zeiten, mitten in der Nacht und in der Früh. Und mittendrin in Österreich zum ersten Mal wieder seit 1998 mit dem Kuchler Nicolas Seiwald.
2: Ja, ist richtig cool zu sehen, was wir als Österreicher für Qualität haben im Kader und auch schon eine Breite, die extrem gut ist. Und ja, wir freuen uns dann auf die WM.
1: Und da gibt es dann auch ein Schaulaufen der Superstars von Lamine Yamal bis zu Erling Haaland. Und Lionel Messi, Cristiano Ronaldo und Luka Modric, die Großen der vergangenen Jahrzehnte, wohl bei ihrem letzten WM-Auftritt.
0: Also richtige Fußball-Festspiele, die da in einem Monat beginnen werden. Bis dahin wird es natürlich jetzt oft einmal Gesprächsthema sein, wenn man unterwegs ist, beim Stammtisch, in der Arbeit oder in der Familie. Barbara, was ist denn vielleicht zu wissen zum Angeben, so die nächsten Wochen, bis losgeht?
1: Also Auftaktspiel ist am 11. Juni, Mexiko gegen Südafrika. Titelverteidiger ist Argentinien. Lionel Messi, jener Spieler mit den meisten WM-Spielen, 26 insgesamt. Am öftesten Weltmeister geworden ist bisher Brasilien, nämlich 5-mal. Und die WM in einem Monat, die wird dann hoffentlich ihre eigenen Geschichten schreiben.
0: Und da werden wir dann vermutlich in dieser WM-Zeit die Sunglasses nicht nur at night tragen, sondern auch am Vormittag, um die müden Augen ein bisschen zu verdecken. Oder wie gesagt, sie tragen noch Urlaub ein, wenn möglich.

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1: Um 11:30 am Mikrofon Florian Hörmann. Im Fall des Logistikunternehmens Nodecker sind Insolvenzforderungen von über 15 Millionen Euro anerkannt worden. Der Betrag werde noch steigen, erwartet der Kreditschutzverband von 1870. Der 200-Mitarbeiter-Betrieb hat seinen Hauptsitz im benachbarten St. Ulrich am Pillersee in Tirol und ist wirtschaftlich auch stark mit Salzburg verwoben. Die Geschäftsführung will das Unternehmen sanieren und die Jobs retten. Laut dem KSV 1870, der einen Großteil der Gläubiger vertritt, seien die Arbeitsplätze zurzeit aber nicht gesichert. Das vorhandene Vermögen sei außerdem überschaubar, heißt es. Am heutigen Tag der Mathematik-Zentralmatura hat das Gymnasium Hallein in den frühen Morgenstunden heute gebrannt. Das Feuer ist mittlerweile gelöscht. Der Brand hat sich auf die Bibliothek der Bundesschule beschränkt. Die Mathematik-Zentralmatura findet auch die kommenden Tage und eben auch heute geplant statt. Der Rest der Schüler und Schülerinnen wird online zu Hause unterrichtet, sagt der Salzburger Bildungsdirektor Rudolf Meyer. Warum die Bibliothek zu brennen begonnen hat, untersuchen jetzt Brandermittler. Es seien aber kleine Explosionen in der Bibliothek zu hören gewesen, heißt es. Die Tunnelkette im Gasteinertal ist von heute bis Mittwoch in der Nacht einseitig gesperrt. Die Straßenmeisterei Pongau führt im Gigerach-Klamm- und Klammsteintunnel die Frühjahrsreinigung durch. Der Verkehr wird bis Mittwoch von 20 Uhr bis 6 Uhr in der Früh wechselseitig angehalten, bis zu 30 Minuten lang. Und auch kommende Woche sind die Tunnel einseitig gesperrt, auch wieder von Montag bis Mittwoch, aber untertags dann von 8.30 Uhr bis 16 Uhr. Hier werden die Tunnel gewartet, meldet das Land Salzburg. Wir kommen zum Wetter. Die letzten Sonnenfenster, die schließen sich gerade und Regenschauer sowie einzelne Gewitter breiten sich aufs ganze Land aus. Stellenweise können die Schauer kräftig sein mit großen Regenmengen in kurzer Zeit. Es ist nicht mehr so warm wie am Wochenende. Die Temperaturen, die erreichen nur noch 14 bis 19 Grad. Und morgen wird es unbeständig, sehr windig und kühl. Der Tag beginnt trüb und nass. Bis in den Vormittag hinein regnet es noch häufig. Am Nachmittag gibt es dann längere trockene Phasen und es beginnt aufzulockern. Die Temperaturen kommen über 6 bis 11 Grad, aber nicht mehr hinaus.
2: 11:32 Uhr, ORF Radio Salzburg, Verkehrsinformation mit guten Nachrichten für Sie. Es läuft auf den Straßen, sind uns keine Störungen gemeldet worden.
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am ersten Arbeitstag sich voll blamieren, direkt mal einen Bauchfleck hinlegen. Will niemand. Schönen Vormittag, gerade Salzburg läuft binnen am Montag. Deswegen ist es immer gut, wenn man davor, vor dem ersten Arbeitstag schon ein bisschen übt. Ich zum Beispiel, heute früh am Weg ins Studio.

0: Aber mehr kannst du jetzt sagen, soll ich zwei. Morgen.
1: Morgen.
0: Bitte die Zwarer mit der Karte.
1: 1,567, bitte.
0: Super, brauche ich nicht. Danke. Ja.
2: Morgen dann aber Tankstelle auf der anderen Seite. Hier bei der Arbeit. Hinter der Kasse, im Shop und bei der Technik der Waschanlage. Der Thomas Viehhauser, der hat eine Tankstelle in Großal. Und morgen Nachmittag hat er einen Praktikanten. Chef, was sagst du denn, dass ich heute noch ein bisschen geübt habe?
3: Ja, richtig, was bringen. Aber im Großen und Ganzen, glaube ich, ist das so einfach und mit Unterstützung ist das alles leicht zu meistern. Das ist der große Unterschied einfach, dass die andere Seite einfach anmischt ist. Und das ist halt zwischen Kunde und Mitarbeiter oder der, was die bedient, ist einfach ein bisschen Unterschied. Wir haben schon besprochen in der Firma intern, entweder ist es extrem viel los oder ist es gar nichts los. Weil sie die Leute fürchten, das ist die Frage.
2: Leute fürchten sie, weil ich da Dienst mache morgen, oder was glaubst du?
3: Nein. Viele. Also es sind viele gespannt. Du wirst sicher Mitarbeiter des Jahres in Großau.
2: Okay, bisschen Druck, aber schauen wir mal, ob dem morgen dann gerecht wird, Thomas.
3: Nicht überhaupt.
2: Super.
3: Bis morgen.
2: Danke,
3: Abend.
2: Schönen Tag, tschüss.
3: Bitte.
2: Es macht irgendwie ein bisschen Mut, dass man Gesprächsthema ist, obwohl man noch gar nichts gemacht hat. 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

Im Pinzgau ist gerade ein Unfall passiert. ORF Radio Salzburg, Verkehrsinformation um 11:48 Uhr, und zwar auf der B311 der Pinzgauer Straße in Zell am See bei Schüttdorf.

0: Wer fühlt sich gerade so? Weil Vormittag voll durchgearbeitet, eine Pause wäre jetzt nötig und zum Essen wäre auch was gut. Wir machen gleich aus ein Oh Yeah! 80er-Hit von Roxy Music ist unterwegs und dazu vielleicht ein Beef Tartar als Mittagessen.
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0: Also das Beef Tartar, das haut sich der Nick Kershaw super gerne rein, wenn man sich seine Fotos auf Instagram so ansieht. Wir hauen uns jetzt seinen Hit rein, The Riddle.

0: Das Mittelgebirge am Hang der Plose in Südtirol reicht in seiner Besiedlung in die vorgeschichtliche Zeit zurück. Um 1100 dürfte St. André als eigenständige Pfarre errichtet worden sein. Der spätgotische Bau der Pfarrkirche aus einheimischem grauen Granit richtet sich nach den Vorbildern in Brixen und Neustift. Im 18. Jahrhundert wurde der gotische Bau barockisiert. Heute bietet sich dem Betrachter ein lichtdurchfluteter Raum, der vom Altarbild des zeitgenössischen Malers Johann Baptist Oberkofler beherrscht wird. Die Stuckausstattung von Decke und Kanzel ist ein Werk des Barockkünstlers Franz Singer.
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2: Willkommen zum Mittagsjournal. Der sogenannte Österreich-Aufschlag sorgt innerhalb der Wirtschaftskammer für Diskussionen. Für die FPÖ sind wegen der Geldtransporte in die Ukraine noch viele Fragen offen. Und in Italien sorgen heute Streiks im Flugverkehr für Ausfälle. Am Mikrofon ist Anselm Peer. Dass einige Markenprodukte in kleineren EU-Ländern wie Österreich teurer sind als in großen EU-Ländern, hat für Kritik gesorgt. Grund dafür sind die sogenannten territorialen Lieferbeschränkungen. Österreich ist da sehr dahinter, dass sich das in der EU ändert. Claudia Peintner-Schmidt aus unserer Wirtschaftsredaktion. Noch einmal kurz zum Verständnis, um was geht's da genau?
3: Die Konzerne schreiben quasi den Händlern vor, über die österreichische Tochter zu kaufen. Und da hat eine Erhebung der Wettbewerbsbehörde gezeigt, dass die Einkaufspreise bei uns um 8%, aber oft auch um das Doppelte teurer sind als etwa in Deutschland. Und das zahlen natürlich dann wir als Konsumenten. Österreich übt nun seit Monaten Druck in Brüssel aus, dass die EU das ändert.
2: Ja, und jetzt zeigt sich plötzlich, nicht alle in Österreich sind für die Abschaffung. In der Wirtschaftskammer gibt es da unterschiedliche Ansichten.
3: Die EU-Länder und Organisationen haben nun die Möglichkeit, Stellungnahmen nach Brüssel zu schicken. Und da zeigt sich bemerkenswerterweise, innerhalb der Wirtschaftskammer ist man sich da gar nicht einig,

0: Stellungnahmen miteinander widersprechenden Positionen geschickt. Der Handel will die Abschaffung, weil sie eben nicht teurer einkaufen wollen. Die Lebensmittelindustrie wiederum will die Beschränkung beibehalten. Sie argumentieren, dass ein Verbot zum Anstieg billigerer Importe führen könnte und dadurch auch heimische Lebensmittelhersteller unter Druck geraten. Das führe auch zu einem Jobabbau.
1: Es war einer der Aufreger im ungarischen Wahlkampf. Antiterroreinheiten haben Geldtransporter gestoppt, die aus Österreich in Richtung einer ukrainischen Bank unterwegs waren, mit Bargeld im Wert von mehr als 60 Millionen Euro und 9 Kilo Gold. Laut den österreichischen Behörden war der Transport ein normaler Vorgang und tatsächlich sind die ungarischen Geldwäschevorwürfe im Sand verlaufen. Die FPÖ übt allerdings weiterhin Kritik, berichtet Felix Nowak.
2: 1000 Geldtransporte sind seit 2022 von Österreich aus in die Ukraine gegangen. Das hat eine Anfrage der Freiheitlichen an das Finanzministerium ergeben. In Summe ist demnach die Ausfuhr von Euro- und Dollarnoten sowie Edelmetallen im Wert von knapp 20 Milliarden Euro genehmigt worden. Für FPÖ-Generalsekretär Hafenecker sind viele Fragen ungeklärt.
3: Wenn Sie heute als Privatperson versuchen, mehr als 12.000 Euro auf Ihr Konto einzubezahlen, dann stehen Sie einmal grundsätzlich unter Geldwäscheverdacht. Und auf der anderen Seite 20 Milliarden Euro, wo sich niemand dafür interessiert, wo dieses Geld herkommt.
2: Laut Finanzmarktaufsicht ist die Bargeldversorgung anderer Banken eine gängige Bankdienstleistung. Gerade in Schwellenländern spiele das Bargeld eine wichtige Rolle. Je nach Länderrisiko gäbe es für Banken erhöhte Sorgfaltspflichten. Diese würden von der FMA laufend überwacht.
1: In Italien sorgen Streiks im Flugverkehr seit 2 Stunden für massive Probleme. Betroffen sind vor allem Rom und Neapel und die Fluglinien EasyJet und ITA. Aus Rom berichtet Bernd Kuschu.
4: Allein ITA Airways hat den Ausfall von mehr als 120 Flügen angekündigt. Um 10 Uhr hat der Streik der Fluglotsen in Rom und Neapel begonnen. Er wird bis 18 Uhr dauern und zieht freilich Probleme in ganz Italien und darüber hinaus nach sich. Dazu kommt ein Streik der Piloten von EasyJet und in Rom, Mailand, Palermo und Cagliari wird das Personal bei den Sicherheitskontrollen 4 Stunden lang streiken. Es wird mit derart langen Warteschlangen gerechnet, dass Passagiere fürchten müssen, ihre Flüge zu versäumen, selbst am Abend, wenn die Streiks schon beendet sind. Die Gewerkschaften fordern eine Erneuerung bzw. Verbesserung der Tarifverträge und höhere Löhne, wie es sie in anderen europäischen Staaten gäbe. Im Streikland Italien sind für die kommenden Wochen auch schon Streiks der Bahn- und Autobahnmitarbeiter angekündigt.
1: Das war das Mittagsjournal mit Anselm Peer. Und jetzt zum Wetter.
5: Das Wetter stellt sich markant um. Eine Kaltfront zieht heute Nacht durch und bringt häufig Regen. Auf den Bergen wird es winterlich. Und es bleibt dann fast die gesamte Woche unbeständig und relativ kühl. Nur der Mittwoch wird durchwegs trocken und auch überwiegend sonnig sein. Trocken ist es auch jetzt noch in den meisten Landeshauptstädten. In Innsbruck und Bregenz aber regnet es etwas. Und es hat zwischen 14 Grad in Bregenz und 23 Grad in Wien. In Vorarlberg und Tirol bleibt es heute Nachmittag meist stark bewölkt und immer wieder gehen teils gewitterige Regenschauer nieder. Aber auch sonst werden die Wolken nach und nach mehr und im Großteil Österreichs bilden sich Regenschauer sowie einige Gewitter. Auch kräftige Schauer mit Hagel sind möglich. Länger sonnig und bis zum Abend weitgehend trocken ist es aber in Unterkärnten der südlichen Steiermark und im Südburgenland. Zum Teil lebhafter bis kräftiger Wind aus Süd bis West und Höchstwerte zwischen 13 Grad im Bregenzerwald und 25 im Südburgenland. Morgen dann deutlich kälter, sehr windig und vor allem im Süden teils kräftiger Regen. Schneefall teilweise bis 800 Meter Höhe. So viel zum Wetter mit Jörg Stibor.
6: Dann schauen wir noch kurz auf die Straßen mit der ORF Radio Salzburg Verkehrsinformation um 12:06. Und es ist wirklich kurz, weil normaler Verkehr, es sind uns keine Störungen gemeldet worden. Na dann, ab in die Mittagspause, ab in die Kantine, zum Imbissstand oder in den Supermarkt. Bezahlt wird gleich mit ABBA.

0: Ab heute zittern Hobbygärtnerinnen und Gärtner wieder, weil sie sind wieder da. Die Eisheiligen. Aber wie heißen sie denn? Kriegen wir das zusammen?
1: Ich habe gestern schon nicht gewusst.
2: Na, warte mal, du hast die Nase so viel besauft.
3: Wie heißen die Eisheiligen?

0: Oh, deze wijs je niet. Melchior, Balthasar. Ik weet het.
1: Pancratius, Bonifatius.
2: Die Eisheiligen heißen.
3: Bonifatius, Pongrat, Servatius.
4: Und Zufat, die Pons 3.
5: Servatius, Pancratius, ja. Bonifatius, richtig.
1: Die letzte ist die Sophie, das weiß ich, gell?
6: Genau, jetzt haben wir.
7: Gemeinsam schaffen wir es ja eh. Viel wichtiger, wie sie heißen, ist aber, dass man das Wetter und vor allem die eigenen Pflanzerl ein bisschen im Blick hat. Deswegen haben wir mit Claudia Riedl von der Salzburger Wetterdienststelle gesprochen. Wann wird es denn gefährlich jetzt die nächsten Tage?
8: Im heurigen Jahr sind die Eisheiligen sehr pünktlich. Das ist nicht alle Jahre so, aber so um den Dreh, um Mitte Mai sind sie doch häufig da. Das hat man eben auch schon früher beobachtet, dass es im Mai noch möglich ist, dass die polare Kaltluft noch recht gut angezapft werden kann, weil ja viel mehr Menschen bei uns von der Landwirtschaft direkt gelebt haben und der Spätfrost natürlich ein signifikantes Ereignis ist.
7: Also die Bauernregeln, die haben sie gehalten, Pflanzen nie vor der kalten Sophie. Wie schaut es jetzt aber genau aus für alle Hobbygärtner?
8: Also besonders frisch ist ja die Nacht von Dienstag auf Mittwoch. Also am Mittwoch in der Früh ist verbreitet mit leichtem Bodenfrost bzw. teilweise auch Luftfrost zu rechnen. Das heißt, empfindliche Pflanzen sollte man in der Nacht von Dienstag auf Mittwoch noch einmal zudecken.
7: Servatius muss vorüber sein, will man von Nachtfrost sicher sein. Basti Gott, heiliger Servatius am 13. Mai, am Mittwoch.

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5: Nach Brand digitaler Unterricht im Gymnasium Hallein. Saalfelden verlegt erste Stolpersteine für Widerstandskämpfer. Und das Wetter wird zunehmend unfreundlicher und kühler. Zum ORF Radio Salzburg Mittagsjournal begrüßt Sie Florian Hörmann. Es ist 12:30 Uhr, Mahlzeit. Nach dem Brand in der Bibliothek des Gymnasiums Hallein heute früh haben die Verantwortlichen am Vormittag das weitere Vorgehen für den Schulbetrieb festgelegt. Maturantinnen und Maturanten werden in der Bundesschule auch in den kommenden Tagen ihre Prüfungen ablegen. Für alle anderen Schülerinnen und Schüler wird ein digitaler Unterricht eingerichtet, sagt Bildungsdirektor Rudolf Meyer.
6: Distance Learning, da sind wir ja leid geprüft. Wir wollen das so kurz wie möglich halten. Wir haben ja diese Woche auch eine kurze Woche. Der Freitag ist schulautonom an dieser Schule. Das heißt, es geht um heute, morgen und übermorgen.
5: Sagt der Salzburger Bildungsdirektor Meyer. Wie die Bibliothek des Gymnasiums Hallein heute um ca. 3 Uhr früh in Brand geraten ist, ermittelt die Polizei noch. Die Freiwillige Feuerwehr Hallein habe aber beim Löscheinsatz ein zerbrochenes Fenster vorgefunden. Außerdem habe die Hausmeisterin kleine Explosionen in der Bibliothek gehört. Und auch in der Nacht auf heute hat ein spektakulärer Einbruch in Bergheim stattgefunden. Unbekannte Täter sind mit einem Auto in die Glasfassade eines Firmengebäudes gekracht. Christine Hackenbuchner informiert.
7: Kurz vor 23 Uhr schlagen die Täter zu. Sie rasen mit einem Pkw in die Glasfassade eines Logistikunternehmens in Bergheim. Durch die Wucht des Aufpralls wird der Eingangsbereich massiv beschädigt. Was genau die Täter dann stehlen, ist noch nicht klar. Die Unbekannten flüchten aber wieder mit dem Wagen. Am Tatort arbeiten seit den frühen Morgenstunden Ermittler des Landeskriminalamtes. Die Höhe des Schadens ist noch nicht bekannt.
5: Nach dem Brand eines Mehrparteienhauses in Thalgau am Wochenende kann vorsätzliches Handeln ausgeschlossen werden. Das hat die Polizei heute bestätigt. Die genaue Ursache für das Feuer ist aber weiterhin unklar. Der Dachstuhl des Hauses war am Samstag in Brand geraten. Sonntag früh hat die Feuerwehr dann erneut ausrücken müssen, weil sich offenbar verbliebene Glutnester wieder entzündet haben. Verletzt wurde niemand. Die Ermittlungen zur Brandursache laufen weiter. Im Prozess rund um einen erschossenen Einbrecher in Salzburg-Gniegl beraten gerade am Landesgericht die Geschworenen über ein Urteil. Heute am Vormittag haben Staatsanwaltschaft und Verteidigung ihre Schlussplädoyers gehalten. Danach haben sich die Geschworenen zur Beratung zurückgezogen. Wie lange diese dauern, ist noch offen. Ein 66-jähriger Salzburg ist ja wegen des Verdachts des Mordes angeklagt. Die Anklage wirft ihm vor, dass er den Einbrecher im Juli des Vorjahres gezielt von hinten erschossen haben soll. Die Verteidigung spricht dagegen von Notwehr in einer Ausnahmesituation. Im Pinzgau werden heute die ersten Stolpersteine überhaupt verlegt. 9 Gedenksteine werden in Saalfelden in den Boden gesetzt. Sie sollen dort an Widerstandskämpferinnen und Kämpfer und an Verfolgte des Nationalsozialismus erinnern. Eine 8. Schulklasse des Gymnasiums Saalfelden hat die Biografien der Menschen recherchiert. Konstanze Kreuzberger berichtet.
8: 9 Menschen, die in Saalfelden gelebt und gearbeitet haben, bekommen heute einen Stolperstein. Sie alle sind vom Naziregime verfolgt und zum Teil getötet worden. Ihre Geschichten sollen nicht in Vergessenheit geraten, erzählt Lehrerin Andrea Dillinger vom Gymnasium Saalfelden. Ihre Schülerinnen und Schüler haben das Leben der Verfolgten aufgearbeitet.
9: Es ist einfach ganz viel Detektivarbeit auch dabei, dann oft Namensgleichheiten. Also wenn man sich dann schon gefreut hat, man hat was gefunden, dann ist leider wieder die falsche Person werden. Also man muss sehr akribisch und sehr genau arbeiten. Und was ich einfach auch so toll finde, ist für meine Schüler und Schülerinnen diese intensive Auseinandersetzung auch mit diesem Thema des Erinnerns.
8: Der Zuspruch innerhalb der Stadtgemeinde für das Projekt ist groß, erzählt Dillinger.
9: Wir haben so eine tolle Resonanz gehabt, dass ich jetzt die doppelte Menge an Stolpersteinen verlegen können für das, was ich Anfragen gehabt habe für Paten und Patinnen. Also das war mal ein totaler positives Zeichen.
8: Die Schülerinnen und Schüler werden selbst bei der Verlegung der Stolpersteine mithelfen.
5: Und Konstanze Kreuzberger hat berichtet. Wir kommen zum Wetter. Die letzten Sonnenfenster schließen sich und Regenschauer und einzelne Gewitter breiten sich auf ganz Salzburg aus. Stellenweise fallen die sehr kräftig aus. Die Temperaturen erreichen nur noch 14 bis 19 Grad. Auch in der Nacht regnet es teils kräftig und es kühlt stark ab. Der Dienstag beginnt trüb und nass. Bis in den Vormittag hinein regnet es noch häufig, vor allem in den südlichen Landesteilen. Oberhalb von 800 bis 1200 Meter schneit es morgen auch und es weht starker Wind. Am Nachmittag lockern die Wolken dann auf. Es wird morgen für Mitte Mai außergewöhnlich frisch mit maximal 5 bis 11 Grad.
10: Klingt so, als würden wir nochmal die Sitzheizung brauchen. ORF Radio Salzburg Verkehrsinformation um 12.35 Uhr. Es läuft auf den Straßen, sind uns keine Störungen gemeldet worden. Gute Fahrt mit oder ohne Sitzheizung.
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2: Ja, hoffentlich liefern wir da ganz, ganz viele Antworten. Wie ist denn das bei dir? Was planst du für heuer im Sommer?
1: Mallorca ist auf jeden Fall schon mal geplant.
2: Mhm.
1: Und Griechenland ist so in Überlegung, aber eben auch ein bisschen unsicher und
2: okay.
1: So.
2: Frühbucher oder Spontanbucher?
1: Wie es auch schon spontan buche, zumindest im Griechenlandfall.
2: Ja, über all das reden wir, wie gesagt, heute in der Mittagszeit. Im Studio haben wir dazu Petra Stranger, sie ist Reisebürobesitzerin und Spartenvertreterin der Tourismus- und Freizeitwirtschaft in der Wirtschaftskammer. Und Christine Holzer-Weiß vom ÖAMTC Salzburg wird auch bei uns zu Gast sein. Und die beiden Expertinnen stehen natürlich auch für ihre Fragen bereit. Und ansonsten, ja, erzählen Sie uns, wie Ihre Planung, Ihre Urlaubsplanung heuer ausschaut. Meiden Sie zum Beispiel Flugreisen wegen des Iran-Kriegs heuer eher, beziehungsweise wo würden Sie gar nicht hinfliegen oder fahren? Oder sagen Sie heuer vielleicht überhaupt, Sie bleiben daheim. Rufen Sie an und reden Sie mit in der Mittagszeit. Wir freuen uns.
1: 0662 823 823 oder eine Mail an mittagszeit@orf.at.

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1: Am Mikrofon ist Anselm Peer. Die Regierung will auch bei den Pensionen sparen. Wem genau es treffen soll, will das Sozialministerium mit den Seniorenvertretern verhandeln. Die lehnen das aber ab und sagen, die Regierung müsse selbst entscheiden, welchen Pensionistinnen und Pensionisten die Inflation nächstes Jahr nicht voll abgegolten werden soll. Katja Arthofer berichtet.
2: Rund 550 Millionen Euro will die Regierung in den kommenden 2 Jahren dadurch einsparen, dass die Pensionen nicht um die volle Inflation erhöht werden. Geplant im Budget ist ja ein 0,25 Prozentpunkt weniger. Der Seniorenrat, so Vizepräsidentin Birgit Gerstorfer, will das bekanntlich nicht hinnehmen.
3: Wir haben eine Forderung, volle Pensionsanpassung. Das wird jetzt offenbar nicht realisiert und daher verhandeln wir nicht, wer weniger bekommt.
2: Das heißt, Sie sagen, wenn es schon weniger für die Pensionistinnen und Pensionisten in Summe gibt, dann muss die Regierung entscheiden, wer davon weniger kriegt.
3: Ganz eindeutig, wer weniger bekommt, ist Entscheidung der Regierung. Die Seniorenorganisationen werden sich nicht den schwarzen Peter umhängen lassen.
2: Verhandlungen mit dem Sozialministerium gibt es deshalb zurzeit nicht. Gefordert wird ein rasches Gespräch mit der Regierungsspitze.
1: In der Diskussion um die Abschaffung des sogenannten Österreich-Aufschlags kommen aus der Wirtschaftskammer widersprüchliche Forderungen. Während der Handel verlangt, dass Markenprodukte in kleinen EU-Ländern nicht teurer sein dürfen als in großen EU-Ländern, wollen die Lebensmittelproduzenten an dieser Praxis festhalten. Das geht aus Stellungnahmen hervor, die nach Brüssel geschickt wurden. Österreich setzt sich seit Monaten für die Abschaffung ein. Die EU-Kommission verspricht eine Lösung bis Jahresende. Der russische Präsident Wladimir Putin hat am Wochenende gesagt, dass sich der Ukraine-Krieg dem Ende zuneige und er hat den deutschen Ex-Kanzler Gerhard Schröder als Vermittler vorgeschlagen. In Brüssel tagen dazu heute die EU-Außenminister, Johannes Perterer. Wie reagieren Sie auf Putins Äußerungen?
4: Die Außenministerinnen und Minister sehen Putins Äußerungen als ein Zeichen der Schwäche, weil die EU-Sanktionen ihnen zufolge wirken und Putin auf dem ukrainischen Schlachtfeld nicht vorankomme. Den deutschen Ex-Kanzler Schröder lehnen die Europäer einhellig als Vermittler ab, weil sie sagen, dass dieser klar auf der Seite Russlands stehe und nicht neutral sei. Ob und in welchem Format die EU nun mit Putin verhandeln wird, ist aber weiterhin unklar.
1: Außenministerin Beate Meinl-Reisinger hat sich bei dem Treffen in Brüssel für ein europäisches Verhandlungsteam ausgesprochen. Die EU müsse aktiver in die Verhandlungen mit Russland einsteigen, auch weil die USA sich zunehmend zurückziehen würden, sagt Meinl-Reisinger. Der neue Wiener Erzbischof Josef Grünwiedel hatte am Vormittag seine erste Privataudienz bei Papst Leo. Im Rahmen seines 2-tägigen Antrittsbesuchs in Rom wird Grünwiedel am Nachmittag auch das Grab von Papst Franziskus besuchen. Das waren die Nachrichten mit Anselm Peer. Und jetzt zum Wetter.
5: Von Westen her breiten sich Regenschauer und auch ein paar Gewitter im Laufe des Nachmittags allmählich auf den Großteil Österreichs aus. Auch kräftige Schauer mit Hagel sind möglich. In der Osthälfte des Landes zeigt sich vorerst aber noch teilweise die Sonne und von Unterkärnten bis ins Südburgenland bleibt es bis zum Abend auch weitgehend trocken. Zum Teil lebhafter bis kräftiger Wind aus Süd bis West und Höchstwerte zwischen 13 Grad im Bregenzerwald und 25 im Südburgenland. Morgen dann deutlich kälter, sehr windig und vor allem im Südosten teils kräftiger Regen. Schneefall teilweise bis 800 Meter. So viel zum Wetter mit Jörg Stibor.
6: ORF Radio Salzburg Verkehrsservice um kurz nach 1 und da gibt es gute Nachrichten. Es sind uns keinerlei Störungen gemeldet. Wir wünschen gute Fahrt.
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6: Ja, zumindest das Wochenendwetter gestern hat ja schon so ein bisschen einen ersten Vorgeschmack auf den Sommerurlaub geliefert. Sonne, Strand und Meer, das alles ist heute auch Thema bei uns in dieser Stunde. Also wenn Sie die Reiselust noch nicht gepackt hat, dann ist es vielleicht nach dieser Stunde hoffentlich soweit. Ganz generell heißt es ja auch für heuer, dass die Salzburger eine ungebrochene Reiselust verspüren. Aber wir schauen heuer offenbar viel mehr auf den Preis und entscheiden uns auch heuer eher wieder für die Klassiker. Das heißt, bei den Flugreisen für Griechenland, Türkei und für Spanien. Bei den Autoreisen ist es dann Italien, Kroatien, die beiden Urlaubsländer, die da sehr beliebt sind. Aber wie ist das bei Ihnen? Sommerurlaub 2026, nah oder fern? Welchen Urlaub haben Sie heuer geplant? Was fällt Ihnen bei den Preisen auf? Und haben Sie vielleicht auch Tipps für all jene, die heuer noch nicht gebucht haben?
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6: Ja, im Studio sind dazu heute zu Gast Petra Stranger, Reisebürobesitzerin und Spartenvertreterin der Tourismus- und Freizeitwirtschaft in der Wirtschaftskammer. Herzlich willkommen.
9: Dankeschön für die Einladung.
6: Und Christina Holzer-Weiß vom ÖAMTC, auch Expertin, was das Thema Urlaub betrifft, besonders auch, wenn es um Autoreisen geht. Herzlich willkommen auch an Sie.
9: Einen schönen Nachmittag.
6: Ich habe schon erwähnt, die Reiselust der Salzburger ist ungebrochen. Fast 80% der Salzburger planen laut TUI einen Sommerurlaub, obwohl die wirtschaftliche Lage recht angespannt ist und auch mit dem Nahostkonflikt zusätzlich noch Unsicherheit dazukommt. Aber vom Urlaub hält uns das alles trotzdem offenbar nicht ab, Frau Stranger.
9: Ja, wir hatten schon Einbußen, vor allem als die Nahostkrise begann und wir sehr viele Flüge, die über Dubai, Doha bzw. alle Arabischen Emirate und Drehkreuze gingen, umbuchen oder stornieren mussten. Denn die Sicherheit liegt natürlich an erster Stelle. Für den Sommer sieht es so aus, dass sehr viele Flugmöglichkeiten im Direktflug ab Salzburg angeboten werden. Da ist nicht nur Griechenland dabei, sondern auch Süditalien, Sardinien, Korsika und vieles, vieles mehr. Und das wird schon gebucht und genützt. Und ich denke mir, die Situation für den Sommer ist etwas entspannter. Mhm. Bei den Fernreisen hatten wir doch einiges umzubuchen oder zu stornieren, als die Lage wirklich akut war. Es gibt allerdings auch bei den beliebtesten Destinationen wie Malediven, Mauritius, Seychellen, was im heurigen Winter und auch im kommenden Winter wieder sehr gut gebucht wird, auch einige Direktflüge ab Wien, wo man diese Drehkreuze vermeidet. Und es gibt natürlich auch ab Salzburg Verbindungen über Istanbul zum Beispiel zu den Fernreisedestinationen. Das spüren wir sehr, dass hier darauf geachtet wird, wie fliegt man und wo muss man umsteigen.
6: Also das Thema Sicherheit ist Thema heuer Sicherheit steht sehr an im erster Vordergrund. Stelle. Frau Holzer-Weiß, steigen deshalb auch vielleicht wieder mehr aufs Auto um? Wie schaut es bei den Autoreisen heuer aus?
10: Mit Sicherheit gibt es hier einen Trend zur Autoreise heuer. Der ÖMTC hat ein Reisemonitoring durchgeführt, wo 1000 Österreicherinnen und Österreicher zu ihrem Reiseverhalten befragt wurde. Also so Anfang März ist das gemacht worden. Und da ist ganz klar hervorgegangen, dass der Trend oder der Wunsch nach Sommerurlaub, besonders auch am Meer natürlich, da ist. Allerdings es wollen immerhin 94% der Befragten tatsächlich in den Urlaub fahren und nicht auf Balkonien urlauben. Mhm.

0: eigenen Auto zu verreisen. Wobei bei den unter 40-Jährigen hier eine Entwicklung zu sehen ist, dass man eher aufs Mietauto umsteigt. Also eine Kombination Zug und Mietauto, die natürlich auch eine Variante bildet.
1: Sommerurlaub 2026, nah oder fern, wie sieht Ihre Urlaubsplanung heuer aus? Meiden Sie etwa Flugreisen wegen des Iran-Kriegs, beziehungsweise wo würden Sie gar nicht hinfliegen oder sagen Sie überhaupt, Sie bleiben heuer daheim? Rufen Sie an und reden Sie mit unter 0662 823 823 oder schreiben Sie uns ganz einfach eine E-Mail an mittagszeit@orf.at.

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1: Ja, und in der Leitung haben wir da so jetzt den Herrn Franz aus Matzi. Jetzt hören wir uns da im Hintergrund, vielleicht kann er uns den Radio bis Sie.
2: Grüß Gott.
1: Genau,
2: danke,
1: grüß Gott.
2: Dass ich mal wieder drankomme. Wir hatten am Obertrommelsee über 50 Jahre einen Seegrund. Mhm. Und wir haben da natürlich immer unseren Urlaub verbracht. Das ist klar, weil Sie müssen vorstellen, die anderen Leute fahren hunderte und tausende Kilometer her.
1: Und Sie haben das vor der Haustür.
2: Vor der Haustür, ja. Es war natürlich ein wunderschöner Grund. Da haben wir mit den Tieren gelebt, weil es ein Naturschutzgebiet gewesen. Und das war im Herrlich und der Sohn will den Grund jetzt verkaufen. Schade. Und ich habe mir als Alternative jetzt einen Whirlpool gekauft. Der steht jetzt auf der Terrasse, den kann ich natürlich.
1: Ja, das ist auch Urlaubsfeeling. Auf der Terrasse, wenn das Wetter passt.
2: Genau.
1: Im Pool.
2: Das ist groß genug und das ist die Alternative, möchte ich jetzt sagen.
1: Aber waren Sie generell nie so, dass der Sommerurlaub.
2: Nein, ich habe kein Interesse. Irgendwo. Nein.
1: Und im Winter oder Herbst oder Wandern oder so?
2: Nein, nichts. Das liegt mir nicht. Das ist.
1: Sie sagen, daheim ist es am schönsten.
2: Bleib zu Hause und ernähre dich redlich.
1: Ja, dann wünsche ich Ihnen dann auch heuer einen schönen Sommer daheim.
2: Ich bin am Buchberg herum. Ich habe ja rundherum Freizeit und die Kühe sind vor meinem Grund und es ist Landwirtschaft da. Es ist,
1: also Sie haben alles, was Sie brauchen und nicht fern.
2: Es ist alles da, was ich brauche. Und bei mir züchten zum Beispiel die Fledermäuse und die Spiegelmeisen. Und es ist höchst interessant, alles zu beobachten.
1: Und es ist immer was los. Herr Franz, vielen herzlichen Dank für den Anruf und alles Gute.
2: Danke, danke.
1: Im Studio zu Gast sind ja heute Petra Stranger, Reisebürobesitzerin und auch Spartenvertreterin der Tourismus- und Freizeitbranche in der Wirtschaftskammer und Christina Holzer-Weiß vom ÖMTC Salzburg. Preis, Frau Stranger, ist heuer recht ein Thema bei der Urlaubsplanung. Wie ausschlaggebend ist denn das? Oder was ist denn, wie wichtig ist denn der Preis für die Urlaubsreisenden?
3: Also wir stellen fest, dass Frühbucher sehr viele Vorteile genießen. Der Preis war ein Riesenthema, zum Beispiel in der Osterzeit, als sehr viele Flüge umgebucht werden mussten auf andere Verbindungen. Und ganz kurzfristig wird der Preis nach Angebot und Nachfrage geregelt und ist dann sehr, sehr hoch.
1: Also das heißt so, das Last Minute, wo man früher gesagt hat, man kriegt ein Schnäppchen, ist gar nicht mehr so.
3: Das Last Minute gibt es sehr wohl, aber wir sprechen hier von zwei verschiedenen Dingen. Das eine sind die Pauschalreisen mit Charterflügen, das andere sind Linienflüge. Wir hatten ja hier über die Drehkreuze in den Arabischen Emiraten Linienflüge gebucht und da ist es dann ganz schwierig, kurzfristig passende, preisgleiche Alternativen zu finden. Längerfristig gibt es Preissteigerungen. Von den großen Veranstaltern wird es für bereits gebuchte Reisen wenig Teuerungen geben. Bei den kleinen Veranstaltern sind wir bereits informiert worden, dass manche Ziele oder auch Treibstofferhöhungen anstehen könnten. Und hier wird man mit einer maximalen Erhöhung von 8% konfrontiert sein. Es kommt natürlich immer auf den Reisepreis drauf an, aber wir raten auch dazu, hier längerfristig zu planen. Es gibt auch kurzfristig einige Angebote, nur wird nicht mehr alles verfügbar sein und die Auswahl wird nicht mehr so vorhanden sein.
1: Das Stichwort Treibstoff ist gerade gefallen, Frau Holzer-Weiß. Gerade alle auch die Planer mit dem Auto in den Urlaub zu fahren, wie preissensibel ist man denn heuer da, was den Sprit betrifft?
4: Also wir haben jetzt erst schon gesagt, das ist so ein bisschen ein Trend auch zum Urlaub mit dem eigenen Auto. Und da sollte man auf alle Fälle ein Auge drauf haben, wie denn die Spritpreisgestaltung im Reiseland ist. Die europäischen Länder gehen sehr unterschiedlich damit um, also mit Spritpreisbremsen oder Steuererleichterungen, wie es zum Beispiel in Italien ist. Das sollte man unbedingt in seinem Reisebudget mit einplanen. Der Herr Franz Zerst hat ja gesagt, dass er gerne auf seinem Seegrund ist, da spart sich einiges. Was man bei der Fernreise halt vielleicht doch mitbeachten muss, nicht nur, dass der Tank voll ist und dass ich das im Reisebudget drinnen habe, aber vor allem auch, was immer der Fall ist, egal ob ich jetzt fliege oder mit dem Auto unterwegs bin, die Reisedokumente sind ein ganz ein wichtiger Punkt und das haben wir auch immer wieder. Es gibt zwar einige europäische Länder, in die ich mit einem bis zu 5 Jahre abgelaufenen Reisepass einreisen darf, aber das bedeutet noch nicht, dass ich dann mit einer Flug- oder Fährlinie mitkomme. Mhm. Und da sollte man sich auf alle Fälle im Vorfeld informieren, entweder einen gültigen Personalausweis oder eben ein Reisepass, der so gültig ist, wie es das Reiseland möchte. Mhm. Manche, zum Beispiel Bulgarien, verlangt, dass das auch noch eine gewisse Zeit in Zukunft gültig ist. Und was man halt auch immer wieder als Thema hat, sind die Reisepässe von kleinen Kindern, auch Babys. Jedes Kind ab dem Moment der Geburt benötigt ein entsprechendes Reisedokument und das muss dann auch mitgeführt werden.
1: Mhm. Reisedokumente, Frau Stranger, gerade weil auch die Flugreisen angesprochen worden sind und es gibt zwar die Möglichkeit, dass der Reisepass abgelaufen ist, würden Sie es empfehlen, da ist ja vielleicht auch jeder Airline ein bisschen anders.
3: Also wir empfehlen immer, einen gültigen Reisepass mitzunehmen. Mhm, einfach auch aus Sicherheitsgründen. Genau. Und es gibt ja auch viele Länder, die visumpflichtig sind. Und da muss man schon im Vorfeld sich entweder registrieren lassen oder ein elektronisches Visum besorgen. Und da benötigt man ohnehin ein gültiges Reisedokument.
1: Um auf der sicheren Seite zu sein. Sicherheit ja ein großes Thema eben heuer. Und Sie haben es schon angesprochen, Pauschalreisen. Da gibt es ja auch oft ein bisschen Verwirrung, was eine Pauschalreise wirklich ist, weil man ist dann doch recht individuell, auch wenn man eine Pauschalreise bucht.
3: Also Pauschalreisen gibt es in vielen Variationen. Es gibt auch Bausteinreisen, die man als Pauschalreise verkaufen kann. Zum Beispiel einen Flug in eine Destination, die ersten 2, 3 Nächte, einen Leihwagen dazu und vielleicht wieder die letzten 2 Nächte und dazwischen ist man alleine unterwegs. Es gibt unterschiedliche Bausteindestinationen. Wir verkaufen ja zum Beispiel auch Skandinavien sehr, sehr gut, wo man auch individuell dazwischen unterwegs sein kann. All das kann zu einer Pauschalreise kreiert werden. Und man kann immer einen Preisvergleich machen. In den meisten Fällen ist es einfach gut, pauschal zu reisen, weil man abgesichert ist und rechtlich gesehen hat das für den Reisenden nur Vorteile.
1: 0662 823 823, das ist die Nummer zu uns ins Studio und die hat auch der Herr Roland aus der Stadt Salzburg gewählt. Grüß Gott.
0: Ja, einen schönen guten Tag, der Herr Reim.
1: Wo geht's Ihr Urlaub denn heuer hin im Sommer?
0: Ja, mein Urlaub geht nach Thailand. Mhm. Ich fliege meistens mit einer Airline, wo wir schon vorher wissen, dass da eigentlich alles in Ordnung geht und die Sicherheitsmaßnahmen sehr, sehr, sehr gut sind. Und gerade mit der Emirates Airline, also mit der Emirates, die haben ihre Flugroute jetzt so geändert, dass es da keine Schwierigkeiten gibt. Ich fühle mich da eigentlich sehr, sehr sicher. Und wenn man rechtzeitig bucht, bekommt man auch Flüge, die sehr, sehr preiswert sind. Ja. Mhm. Also ich plane das meistens immer schon ein Jahr im Voraus.
1: Mhm. Die Frau Stranger nickt. Alles richtig gemacht.
3: Ja, ich gebe Ihnen völlig recht. Wer früh bucht, hat auch andere Preise. Und es gibt auch unbuchbare Tarife. Es gibt sogenannte Flexraten. Und auch hier kann man sich bewegen. In den meisten Fällen ist es ja so, dass sehr, sehr günstige Tarife restriktiver sind. Und auch das weiß man, wenn man diesen Tarif bucht. Aber früh buchen, da hat man auf alle Fälle einen besseren Preis und auch eine größere Auswahl.
0: Genau, ja, richtig.
1: Herr Roland, dann vielen Dank für Ihren Anruf, guten Flug und einen schönen Urlaub.
0: Ja, danke schön und schöne Grüße ans ganze Team. Gell?
1: Dankeschön.
0: Danke.
1: Frau Holzer-Weiß, all jene, die es jetzt nicht so weit wie nach Thailand, wie den Herrn Reim nach Thailand zieht, wo ist man denn preislich bei den Autoreisen heuer recht günstig oder gut dabei?
4: Man grundsätzlich ist auch im Reiseranking das, was man immer sieht, Italien vor Kroatien und Griechenland, wobei Griechenland dann eher schon die Flugdestination ist. Was man tatsächlich immer beachten sollte bei der Autoreise ist, dass das Auto auch im entsprechenden Zustand ist, dass ich hin und retour komme, dass ich meine Überprüfungen drauf habe, die 57A-Plakette gültig ist. Und Ganz wichtig bei den Autoreisen ist, dass man sich über die Verkehrssituation und die Verkehrsbeschränkungen, aber auch über die gesetzlichen Regelungen im Reiseland informiert.
1: Unterschätzen das viele?
4: Ja, schon. Also es ist vor allem, es gibt Einfahrtsbeschränkungen, das fängt schon in Deutschland mit der Umweltplakette an.

0: Sommerurlaub 2026, nah oder fern, wo reisen Sie denn heuer hin?
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0: Auch in Frankreich gibt es für größere Städte entsprechende Plaketten. Da muss man sich im Vorfeld darum kümmern. Und gerade Italien, das ist ja so ein beliebtes Reiseland, da gibt es dann doch einige spezielle Regelungen, die immer wieder zu Problemen kommen. Also wenn man nicht länger als 3 Jahre den Führerschein hat, darf man nicht schneller als 100 km/h fahren. Mhm. Dann gibt es auch zwischen 22 Uhr und 7 Uhr in der Früh sind Strafen ein Drittel höher. Und immer wieder ein Thema, und das sind auch Sachen, die einem dann nach dem Urlaub nachreisen, sind die Einfahrtsverboten in den Altstädten in Italien, diese Zona Traffico Limitato. Mhm. Und hier sollte man sich im Vorfeld wirklich informieren, dass man dann nicht vor dem Schild steht und nicht mehr weiß, wo man hinfahren sollte. Weil es ist durchweg so, dass im EU-Bereich ja Strafen ab 70 Euro wechselseitig eingetrieben werden können. Und gerade von Italien reisen die Strafen durchwegs nach.
1: Sommerurlaub 2026, nah oder fern, darüber reden wir heute gerne auch mit Ihnen. Erzählen Sie uns von Ihren Urlaubsplänen heuer oder auch wenn Sie noch unschlüssig sind und Fragen an unsere beiden Urlaubsexpertinnen haben. Wir freuen uns über Ihren Anruf unter 0662 823 823 oder schreiben Sie uns ganz einfach eine E-Mail an mittagszeit@orf.at.

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1: Es ist 13.30 Uhr, am Mikrofon begrüßt Sie Gertrud Stabauer. Im Prozess rund um einen erschossenen Einbrecher in Salzburg-Nigl beraten gerade am Landesgericht die Geschworenen über ein Urteil. Heute am Vormittag haben Staatsanwaltschaft und Verteidigung ihre Schlussplädoyers gehalten. Danach haben sich die Geschworenen zur Beratung zurückgezogen. Wie lange diese dauern wird, ist noch offen. Ein 66-jähriger Salzburger ist ja wegen des Verdachtes des Mordes angeklagt. Die Anklage wirft ihm vor, dass er den Einbrecher im Juli des Vorjahres gezielt von hinten erschossen haben soll. Die Verteidigung spricht dagegen von Notwehr in einer Ausnahmesituation. Nach dem Brand in der Bibliothek des Gymnasiums Hallen heute früh haben die Verantwortlichen am Vormittag das weitere Vorgehen für den Schulbetrieb festgelegt. Maturantinnen und Maturanten werden in der Bundesschule auch in den kommenden Tagen ihre Prüfungen ablegen. Für alle anderen Schülerinnen und Schüler wird ein digitaler Unterricht eingereicht, sagt Bildungsdirektor Rudolf Meyer. Wie die Bibliothek des Gymnasiums Hallen heute um ca. 3 Uhr in der Früh in Brand geraten ist, das ermittelt die Polizei noch. Im Fall des Logistikunternehmens Notecker sind Insolvenzforderungen von über 15 Millionen Euro anerkannt worden. Der Betrag werde noch steigen, erwartet der Kreditschutzverband von 1870. Der 200-Mitarbeiter-Betrieb hat seinen Hauptsitz im benachbarten St. Ulrich am Pillersee in Tirol und ist wirtschaftlich auch stark mit Salzburg verwoben. Die Geschäftsführung will das Unternehmen sanieren und die Jobs retten. Laut dem KSV 1870, der einen Großteil der Gläubiger vertritt, seien die Arbeitsplätze zurzeit aber nicht gesichert. Das vorhandene Vermögen sei außerdem überschaubar, heißt es. Das Wetter in Salzburg. Die letzten Sonnenfenster schließen sich und Regenschauer und einzelne Gewitter breiten sich auf ganz Salzburg aus. Stellenweise fallen die sehr kräftig aus. Die Temperaturen erreichen nur noch 14 bis 19 Grad. Auch in der Nacht regnet es teils kräftig und es kühlt stark ab. Der Dienstag beginnt trüb und nass. Bis in den Vormittag hinein regnet es noch häufig, vor allem in den südlichen Landesteilen. Oberhalb von 800 bis 1200 Meter schneit es. Am Nachmittag lockern die Wolken auf. Es wird für Mitte Mai außergewöhnlich kühl mit maximal 5 bis 11 Grad.
2: ORF Radio Salzburg Verkehrsservice um kurz nach 13:30 und da sind uns nach wie vor keinerlei Störungen gemeldet worden. Wir wünschen gute Fahrt.
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2: Sommerurlaub 2026, nah oder fern, wohin verreisen Sie denn heuer und worauf achten Sie? Besonders darüber reden wir heute mit Petra Stranger, Reisebürobesitzerin und auch Spartenvertreterin der Sparte Tourismus und Freizeitwirtschaft in der Wirtschaftskammer. Und Christina Holzer-Weiß vom ÖMTC Salzburg ist ebenfalls bei uns im Studio zu Gast. Herzlich willkommen an Sie beide nochmal. Frau Stranger bzw. Frau Holzer-Weiß, wir haben jetzt schon viel über Urlaubsreisen gesprochen, aber wie hat sich denn das Reiseverhalten jetzt, wenn Sie sich die letzten 10 Jahre anschauen, wie hat sich denn das so über die Jahre hin verändert? Fällt da irgendwas besonders auf? Hat es da einen markanten Einschnitt gegeben, einen Trend, der ausgebrochen ist?
5: Der markanteste Einschnitt war mit Sicherheit die Covid-Krise, als das Reisen gar nicht mehr möglich war. Dann hat man wirklich festgestellt, wie sehr man eingeschränkt ist. Und in weiterer Folge war ein regelrechter Boom zu spüren. Man kann wieder reisen. Man muss sich zwar an die eine oder andere Einreisebestimmung halten, geimpft oder nicht geimpft oder registriert oder nicht registriert. Das hat uns eine ganze Zeit lang begleitet. Wichtig war, dass das Reisen an sich wieder möglich war und alle Ziele wieder zur Verfügung standen.
2: Und mittlerweile alles wieder vergessen?
5: Vergessen werden wir das nie, weil das war ein sehr einschneidendes Erlebnis. Aber ich glaube, die Gelassenheit ist insofern hier, weil wenn man jetzt natürlich abgesehen von dem Nahostkonflikt oder von Krisensituationen in den Ländern absieht, so steht wirklich die Sicherheit an erster Stelle. Ob man dann entscheidet, ganz zu Hause zu bleiben oder einfach eine andere Destination, eine Alternative zu wählen, das haben wir so im Gespür, dass wir auch sehr viele andere Alternativen anbieten können und die Kunden ja auch reisen möchten.
2: Mit alles vergessen war gemeint, quasi rückt es dann wieder, wenn das weg ist, in den Hintergrund, die Sicherheitsfrage, und dann kommt wieder Konflikt, wie jetzt zum Beispiel eben der Iran-Konflikt, und dann ist alles wieder da und das Thema Sicherheit steht wieder an erster Stelle, oder ist es sowieso immer?
5: Ja, damals war ja nicht das Thema Sicherheit, sondern das Thema Gesundheit an
2: auch
5: erster Stelle.
2: Gesundheitliche Sicherheit.
5: Und das wird uns auch, das wird bleiben. Mhm. Wer gibt begibt sich schon gerne in Gefahr. Das macht niemand. Und man muss sich auch vorstellen, die Reiseveranstalter müssen ja auch Sorge tragen, dass die Passagiere sicher das Ziel erreichen und auch wieder sicher nach Hause kommen. Mhm. Deswegen sind ja auch die Entscheidungen teilweise getroffen worden, einen Flug abzusagen, weil die Sicherheit in gewissen Situationen nicht gewährleistet werden konnte. Jetzt ist eine gewisse Entspannung spürbar, wobei natürlich das Verhalten vieler so anzusehen ist, dass man einfach mal abwartet. Mhm. Wie entwickeln sich die Arabischen Emirate? Aber man kann ja auch andere Ziele wählen. Und deswegen ganz zu Hause zu bleiben, machen die wenigsten.
2: Aber gerade weil Sie jetzt auch die Ziele angesprochen haben, welche Destinationen, also wo sagen die Leute, da wollen wir gar nicht hin, obwohl es vielleicht gar nicht so gefährlich wäre?
5: Ja, ich denke schon, dass diese Arabischen Emirate und auch die Flüge über diese Drehkreuze im Moment ein Thema sind. Man muss aber auch fairerweise dazu sagen, dass im Sommer das nicht wirklich alle Destinationen betrifft, weil wir ja sehr, sehr viele nähere Ziele hier anzubieten haben. Spannend wird der nächste Winter, wobei wir auch hier feststellen, dass schon wieder gebucht wird und nachgefragt wird. Und natürlich gibt es auch für die eine oder andere Destination eine Flexrate. Mhm. Das ist im Vergleich zu einer Stornoversicherung, wo man ja einen Stornogrund nachweisen muss, ist die Flexrate bis zu einem gewissen Zeitpunkt vor der Reise möglich, aus eigener Entscheidung, ohne einen Grund zu nennen, umzubuchen oder stornieren zu können. Und das nützen sehr viele, denn letztendlich ist es so, wenn man zu lange wartet, dann sind gewisse Destinationen einfach ausgebucht.
2: Frau Holzer-Weiß, Sie haben gerade bei der Flexrate genickt.
6: Den Trend, den man sicher erkennen hat können, ist, dass man mehr auf Reiseversicherungen auch achtet, auch darauf achtet, was in den Reiseversicherungen drinnen ist. Mhm. Das bemerkt man in den letzten Jahren sehr stark. Und dass auch viel mehr Augenmerk drauf gelegt wird, auch innerhalb Europas, wie man krankenversicherungsmäßig abgesichert ist. Ob man eine Reisekrankenversicherung hat, die verschiedene Behandlungen übernimmt. Und das ist schon ein Bewusstsein, das in den letzten Jahren definitiv gewachsen ist.
2: Sommerurlaub 2026, haben Sie da vielleicht eine Frage zu Ihrer bevorstehenden Urlaubsplanung, vielleicht auch was die Reisedokumente betrifft, oder stehen vor einer anderen wichtigen Frage, die den Sommerurlaub eben betrifft, dann rufen Sie an und reden Sie mit oder erzählen Sie auch, wie Ihre Urlaubsplanung heuer konkret ausschaut, unter 0662 823 823 oder schreiben Sie uns ganz einfach eine E-Mail an mittagszeit@orf.at.

0: Fliegen ja oder nein, mit dem Auto oder doch lieber mit dem Zug? Wie fahren Sie denn heuer auf Urlaub?
1: Ihre Meinung ist gefragt. 0662 823 823 oder mittagszeit@orf.at.
0: Hier in der Leitung haben wir dazu jetzt den Herrn Zwiefel aus Antering. Grüß Gott.
2: Ja, grüß Gott.
0: Wie schauen Ihre Urlaubspläne heuer für den Sommer aus?
2: Ja, die sind schon wieder fast vorbei.
0: Sie sind gerade auf Urlaub.
2: Wir sind gerade auf Urlaub in der Nähe von Ferrara in Italien am Po.
0: Und Sie hören Radio Salzburg, das ist fein.
2: Ja, genau, das ist Standard, das gehört dazu. Und ich wollte nur sagen, dass es eben anders auch geht, nicht nur Flugreisen. Mhm. Es gibt da Camps. Und wir sind seit 20 Jahren mit dem Wohnmobil unterwegs, mit Hund und Katze. Und wir haben heuer Italien von Nord bis Süd durchgemacht, über Apulien und Basilicata im Süden. Mal von der anderen Seite Italien kennengelernt. Das ist wunderschön.
0: Mhm, jetzt sind,
2: nicht nur ein Strand.
0: Jetzt sind Sie ja quasi, wenn Sie das schon so lange machen, Camping-Experte. Worauf muss man immer ein bisschen aufpassen beim Campen? Haben Sie da einen Tipp für alle anderen?
2: Na, die richtigen Apps muss man haben, dass man die richtigen Stellplätze findet. Wir sind diesmal über Agricamp unterwegs und stehen teilweise auf Bauernhöfe oder Winzer und wunderschön. Also das sind Sachen, die erlebt man mit einer Flugreise, nichts gegen Zugreisen jetzt, aber mit einer Flugreise erlebt man solche Sachen nicht. Wenn man direkt bei den Leuten ist und direkt im Zentrum von Italien, Apulien oder in die Abruzzen, ist eine wunderschöne Gegend da.
0: Fernab vom Massentourismus.
2: Genau.
0: Ja, Herr Zwiefel, vielen herzlichen Dank für Ihren Anruf und dann noch einen schönen Urlaub und kommen Sie vor allem wieder gut zurück nach Antering.
2: Ja, danke, werden wir machen.
0: Alles Gute, wiederhören.
2: Danke, wiederhören.
0: Frau Stranger, Frau Holzer-Weiß, Campen, boomt das immer noch? Immer noch sehr gefragt?
3: Also das ist wirklich etwas, was man nach der Covid-Pandemie sehen hat können, dass das Verreisen mit dem eigenen Campingmobil wirklich zugenommen hat. Und diese Mobile werden ja mitunter auch ganz individuell ausgebaut. Da gibt es ja ganz tolle Sachen. Aber ich möchte noch auf was einsteigen. Der Herr Zwiefel hat es eh schon gesagt. Also er ist mit der richtigen App unterwegs. Also man sollte sich wirklich im Reiseland informieren, wo darf ich mich denn hinstellen. Weil in den skandinavischen Ländern ist es tatsächlich so, dass man sich fast überall hinstellen darf, wenn es kein Privatgrund ist. Das ist aber im Süden wesentlich weniger frei. So ist zum Beispiel in Griechenland, darf man nicht länger als 24 Stunden auf einem öffentlichen Platz stehen. Und gerade das Parken am Strand, wo man sich denkt, das griechische Meer und
0: schöner
3: da stelle ich mich hin, schöner Ausblick, da können tatsächlich hohe Geldstrafen und langwierige Strafverfahren nach sich ziehen. Also da ist wirklich Vorsicht geboten. Und es ist mittlerweile definitiv nicht mehr so, dass man an den Campingplatz fährt und sagt, ich stelle mich da jetzt hin. Mhm. Auch hier ist eine entsprechende Planung notwendig, weil der Trend einfach sehr stark ist.
0: Und weil Campen, Frau Stranger, offenbar boomt, was steht denn da im Vordergrund? Früher war es ja immer so, Campen hat so ein bisschen den Billig-Touch gehabt, unter Anführungszeichen. Ist dem nach wie vor so?
4: Nein, Campen muss nicht immer der günstigste Urlaub sein. Wir verkaufen übrigens in den Reisebüros USA, Kanada, Australien, Neuseeland auch per Camper. Das
0: also
4: eine
0: Campen
4: schließt
0: ist
4: das andere
0: ein Reisebüro-Thema.
4: Ja, das ist ein Reisebüro. Thema. Es gibt auch sehr viele Mobile Homes. Es ist einfach eine andere Art, Urlaub zu machen. Und die Frau Holzer-Weiß schon angesprochen hat, diese Campingplätze sind sehr stark ausgebucht und frequentiert. Und man sollte unbedingt vorausbuchen. Und wenn man das gegenüberstellt, zum Beispiel ein Campmobil, die ganzen Campingplätze, da ist man von den Kosten her sehr ähnlich unterwegs, zum Beispiel in USA, Kanada, als wenn man einen Leihwagen mit Hotels, mit günstigeren Hotels nimmt. Also das hält sich ziemlich die Waage. Das ist kein Billigmeier-Urlaub.
0: Ja, weil Sie gerade den Preis ansprechen, Glamping ist ja auch aufgeploppt in den letzten Jahren. Hat sich das durchgesetzt?
4: Ja, es ist einfach eine luxuriösere Form, Glamorous Camping genannt. Mhm. Ist ja wirklich eine wunderschöne Art zu wohnen. Es ist ja nicht unbedingt nur so, dass man hier in einem großen Hotel wohnen möchte, sondern seinen eigenen Bungalow oder Zelt, das ganz toll ausgebaut ist, hier am Campingplatz haben möchte und individuell unterwegs sein möchte. Und da gibt es zum Beispiel auch in Südafrika oder in vielen, vielen Destinationen ganz, ganz tolle Glamping-Angebote. Und es wird auch sehr gut angenommen und gebucht.
0: Wie groß ist denn gerade auch beim Campen das Thema Nachhaltigkeit? Sind das eher Personen, die jetzt sagen, wir schauen ein bisschen auf die Umwelt, auf die Natur? Ist da das Nachhaltigkeitsthema vielleicht auch im Vordergrund? Oder kann man das gar nicht mehr so pauschal sagen, weil Campen jetzt eigentlich eine breite Masse mittlerweile schon anspricht?
4: Ich glaube, es spricht eine breite Masse an, aber das Nachhaltigkeitsthema ist bei vielen ein Thema, auch bei den Hotels. Mhm. Wie findet denn die Abwasserversorgung statt? Und viele Hotels sind ja auch ausgezeichnet, weil sie zum Beispiel die Badetücher nicht dreimal am Tag tauschen oder wie auch immer. Es gibt ja sehr, sehr viele Dinge, die Nachhaltigkeit ansprechen. Mir ist aufgefallen durch meine Fernreisen in den letzten Jahren, dass vor allem diese Reduktion an Plastikflaschen ein Riesenthema ist. Bei sehr vielen Rundreisen, ich war vor einiger Zeit in Peru und Galapagos unterwegs oder auch in der Antarktis, da ist es ein Riesenthema, dass man einfach seine eigene Thermosflasche bekommt und diese befüllen kann, was ganz

0: eine ganz, ganz tolle Entwicklung ist, dass dieses Plastik vermieden wird, auch schon bei den Reiseunterlagen. Und sehr viel hat man auch hier in einer App, wo man nicht unbedingt mehr alles in ausgedruckter Form haben muss. Mhm. Und die Nachhaltigkeit ist ein Riesenthema in allen Bereichen des Reisens.
1: Frau Holzer-Weiß.
2: Es ist tatsächlich so, dass die Nachhaltigkeit sicher bei Fernreisen ein Thema ist, aber da geht es auch bei den Reisen im eigenen Land. Wenn ich eine Wandertour machen möchte oder auch mit dem Wohnmobil oder auch mit dem eigenen Auto in eine Almenwanderung machen möchte. Und da kann man wirklich nur sagen, man sollte wirklich alles vorher überlegen, wie viel ich mitnehme, wie ich meinen Abfall wirklich entsorge. Mhm. Und da sprechen wir nicht nur von der klassischen Plastikflasche, sondern auch, wo ich meine Notdurft verrichten kann und wie ich mich in Naturschutzgebieten und Ähnlichem verhalten kann. Das ist tatsächlich sehr wichtig, um den Nachhaltigkeitsgedanken hier weiterzutragen.
1: Wie wichtig ist Ihnen das Thema Nachhaltigkeit beim Reisen? Verzichten Sie vielleicht mittlerweile deshalb sogar aufs Flugzeug oder aufs Auto? Und wie schaut Ihre Urlaubsplanung für heuer ganz generell aus? Rufen Sie an und reden Sie mit unter 0662 823 823 oder schreiben Sie uns ganz einfach eine E-Mail an mittagszeit@orf.at.

0: Haben Sie heuer schon gebucht und wie wichtig ist Ihnen heuer der Sommerurlaub?
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1: Ja, und in der Leitung haben wir jetzt den Herrn Meller aus Salzburg, aus der Stadt. Grüß Gott.
2: Ja, grüß Gott, die Runde. Ich möchte nur sagen, wir fahren wieder mit dem Auto nach Kärnten, an den wunderschönen Wörthersee, nach Maria Wörth. Das ist wirklich ein schöner Ort, auch ein bisschen besinnlich. Es ist Casa Remitemi oder irgendwie. Also wir sind ja schon älter als Ehepaar. Aber es ist wunderschön, das Wasser ist so schön, dieses blau-grüne, warme Wasser. Und also ich konnte in der Früh schon schwimmen gehen und es ist wunderbar einfach.
1: Und Sie genießen das richtig.
2: Dort. Ja, ja. Und ich kann sowas nur empfehlen, bleibt man mal in Österreich. Wir haben so ein schönes Land. Jedes Bundesland ist so schön. Tirol, Vorarlberg, Salzburg, die Steiermark, jedes hat was zu bieten. Wandern, die Seen, Kultur. Man kann ruhiger mal die Heimat genießen und man muss gar nicht so weit in die Ferne schweifen.
1: Herr Meller, also, vielen herzlichen Dank. Sie sagen, Urlaub in Österreich hat auch was. Das sagen ja auch viele andere, Frau Holzer-Weiß. Wie gefragt ist denn der Urlaub in Österreich heuer?
3: Ja, definitiv ist ein Trend zum Heimaturlaub da. Es ungefähr 50% der Befragten bei einer ÖMTC-Reisebefragung sagen, sie möchten den Urlaub zu Hause in Österreich verbringen, in den verschiedensten Bundesländern. Aber egal, ob in Österreich oder im Ausland, wenn ich individual buche oder über verschiedene Reiseplattformen buche, sollte man sich unbedingt anschauen, ob die Buchung auch gut bewertet ist oder dass ich wirklich das bekomme, was ich haben möchte. Es ist auch immer wichtig, auf die Stornobedingungen zu achten, denn wenn ich ein nicht stornierbares Hotel buche und keine Reiseversicherung habe, dann tue ich mir nachher einfach sehr schwer, sollte ich erkranken oder wenn ich die Reise verschieben möchte, dann ist es überhaupt schwierig. Und gerade auch bei Flügen, wenn es dann doch weiter weg geht, ist es wichtig zu schauen, kann ich den Flug umbuchen, welche Möglichkeiten gibt es. Es ist schon einiges, was ich beachten muss, wenn ich individuell auf Reisen sein möchte.
1: Frau Stranger, die Reisefallen, in welche Etappen die Reiselustigen dann jedes Jahr aufs Neue, oder was sind da immer wieder quasi die Klassiker?
4: Die Klassiker sind sicher, dass der Flug getrennt von dem Landarrangement gebucht wird. Wir haben ja nicht nur eine Krise, wir haben auch Streiks von allen möglichen Airlines. Wir haben auch zum Teil Flugausfälle und dann haben die Kunden massive Probleme mit den Folgeleistungen, weil die eben nicht storniert werden können, wenn es nicht in Form einer Pauschalreise abgesichert ist. Ja, die Buchung im Reisebüro, beziehungsweise ob das jetzt eine Bausteinreise oder eine Pauschalreise ist, da haben Sie vorher mal eine fundierte persönliche Beratung, in den meisten Fällen auf Basis realer Zielgebietserfahrung und Zielgebietskenntnissen. Und sowohl die rechtliche Situation als auch das ganze Rundum-Paket wird hier betrachtet. Und so bleibt einfach ein Ansprechpartner. Und wenn so etwas auftritt wie eine Krise oder eine Streikwarnung, dann bekommen wir diese in den meisten Fällen schon Tage vorher und haben die Möglichkeit zu reagieren, umzubuchen und die Kunden zu informieren.
1: Und abschließend, nachdem wir schon am Ende unserer Sendung angelangt sind, Frau Stranger, was ist denn der wichtigste Tipp, den Sie allen Zuhörern und Zuhörerinnen mit auf die Reise geben können?
4: Also mit auf die Reise geben, wenn es machbar ist, wenn Sie nicht komplett individuell verreisen möchten, dann wählen Sie eine Pauschalreise und lassen Sie sich auch hierzu beraten. Da fahren Sie sicher besser und sicherer.
1: Frau Holzer-Weiß, ein letzter Tipp auch von Ihnen.
3: Für diejenigen, die heuer wirklich mit dem Auto auf Urlaub fahren wollen, ist einfach der absolute Tipp, sich vorher ausreichend zu informieren, egal ob über Einreisebestimmungen, über bestimmte Verkehrsbestimmungen im Land, aber auch über die Spritpreise und die Entwicklungen, um dann auch wirklich die Reisezeit so zu wählen oder die Abfahrtszeiten so zu wählen, dass man jetzt nicht unbedingt in den Stoßzeiten fährt und gerade wenn man mit Kindern unterwegs ist, eventuell auch einmal eine Alternativ- oder Ausweichroute plant, weil es immer noch einfacher ist, sich in Fahrt zu befinden, als zu stehen. Aber natürlich auch entsprechende Abfahrtssperren und Ähnliches zu beachten, dass der Urlaub dann nicht im Endeffekt mit einer Strafe endet.
1: Frau Holzer-Weiß, Frau

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2: Am Mikrofon ist Anselm Peer. Was die klimafreundliche Stromversorgung aus Wind, Wasser und Sonne betrifft, steht Österreich gut da, sogar an der Spitze Europas, das hat die Internationale Energieagentur erhoben. Dennoch sind Verbesserungen nötig. Paul Siehorsch aus unserer Wirtschaftsredaktion, die Versorgung muss stabiler werden.
3: Ja genau, ein Kritikpunkt eben, die Windkraft muss stärker ausgebaut werden. Sie kommt vor allem im Winter zum Einsatz, wenn weniger Sonne scheint und durch Trockenheit weniger Strom von den Wasserkraftwerken kommt. In den Ausbauplänen der Regierung steht etwa Sonnenstrom vor Windstrom. Bereits mehrere Seiten kritisieren das.
2: Und die Internationale Energieagentur fordert auch, dass sich bei den Heizungen etwas ändert.
3: Fernwärme soll ausgebaut werden und es muss aber jenen, die Fernwärme anbieten, genauer auf die Finger geschaut werden, empfiehlt die Energieagentur. Derzeit gibt es keine Behörde, die da genauer hinschaut. Ganz zu schweigen von Vergleichsplattformen für Preise wie jene der E-Control für Gas und Strom. Fernwärme ist auch ein de facto Monopol. Es gibt meist nur einen Anbieter für jeden Ort.
2: Frankreich versucht in Afrika einen Neustart. Nach dem militärischen Rückzug aus dem Sahel richtet Präsident Emmanuel Macron den Blick nun nach Ostafrika. In Kenia beginnt heute der Afrika-Frankreich-Gipfel. Im Mittelpunkt stehen Investitionen, Technologie und Wirtschaft und die Frage, welche Rolle Frankreich künftig auf dem Kontinent spielt. Leonie Heitz berichtet.
4: Frankreich will seine Afrika-Politik neu ausrichten, weg vom wachsenden Bedeutungsverlust in Westafrika hin zu neuen Partnerschaften in Ostafrika. Erstmals findet der Frankreich-Afrika-Gipfel in einem englischsprachigen Land statt. Kenias Hauptstadt Nairobi wird für 2 Tage zum Treffpunkt von Politik und Wirtschaft. Im Fokus stehen Digitalisierung und Technologie, insbesondere künstliche Intelligenz, sagt Kenias Außenstaatssekretär Coria Singway. Frankreich präsentiert sich als wirtschaftlicher Partner auf Augenhöhe in Konkurrenz zu China, den USA und anderen Akteuren auf dem afrikanischen Kontinent.
2: Die Grazer Universitäten haben eine künstliche Intelligenz entwickelt, die Menschen mit Diabetes medizinische Informationen verständlich erklärt. Das System passt Inhalte automatisch an das Wissensniveau der Nutzerinnen und Nutzer an. Anke Mandl mit den Details.
5: Viele Betroffene haben Schwierigkeiten, ihren Blutzucker dauerhaft im Zielbereich zu halten. Forschende sehen mögliche Gründe darin, dass medizinische Informationen oft zu kompliziert sind und dass es teils an ausreichender Information fehlt. Die neue KI erklärt Inhalte deshalb einfach und passt sie individuell an. Je nach Bedarf gibt es kurze Erklärungen oder mehr Details. Ziel ist ein besseres Verständnis für Diagnose und Therapie im Alltag. Das System kann auch bei anderen Erkrankungen eingesetzt werden.
2: Das waren die Nachrichten mit Anselm Peer. Und jetzt zum Wetter.
6: In Vorarlberg und Tirol gehen jetzt recht verbreitet Regenschauer nieder. Aber auch sonst werden die Schauer in den nächsten Stunden immer häufiger. Dazu kommen ein paar Gewitter, wie derzeit in Wien und im Weinviertel. Auch kräftige Schauer mit Starkregen und Hagel sind möglich. Zwischendurch zeigt sich in der Osthälfte Österreichs aber noch die Sonne. 24 Grad hat es derzeit in Bruckneudorf, nur 8 in Gaschurn. Morgen dann deutlich kälter, sehr windig und vor allem im Südosten teils kräftiger Regen. Schneefall zum Teil bis 800 Meter. So viel zum Wetter mit Jörg Stibor.
7: Was tut sich auf Salzburgstraßen? Schauen wir nach. 14 Uhr und 3 Minuten haben wir es. Das ist die ORF Radio Salzburg Verkehrsinformation. Keine Störungen sind uns aktuell gemeldet worden. Dementsprechend gute und natürlich auch sichere Fahrt wünschen wir.
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7: Na, hallo und herzlich willkommen. Bei uns am Nachmittag geht es ab heute auch um eine Reise, aber um eine der etwas anderen Natur. Die große Song Contest Reise durch die ganze Woche steht an. Captain Iris meldet sich zum Dienst. Mit an Bord natürlich perfekte Unterhaltungsmusik von niemand Geringerem als dem King of Pop Michael Jackson mit Billie Jean und cooles, geschmeidiges Soundal eröffnet da den gemeinsamen Nachmittag. Hihi!

0: gehört zu den 70er Jahren wie die Schlaghosen. Supertramp, Dreamer. So, ab jetzt geht's richtig los. Das größte Musikspektakel der Welt geht wieder über die Bühne und zwar in der Jubiläumsedition. Zum 70. Mal wird der Song Contest bereits veranstaltet und immer wieder mit ganz großem Kino. Hinter der Show steht nämlich komplexe Technik. Da läuft gar nichts unter dem Motto "Wird schon klappen", berichtet Christian Hoffmann.
1: Doppelt hält besser, das gilt vor allem beim Song Contest. Backup-Mikrofone, Ersatzkameras, separate Stromversorgungssysteme. Falls dennoch alles zusammenbricht und technisch nichts mehr geht, laufen die drei ESC-Shows, die beiden Halbfinale und das Finale Samstagabend, trotzdem im TV. Der ORF und die 52 übrigen Fernsehsender in aller Welt zeigen dann eine bereits aufgezeichnete, fixfertige Produktion aus der Stadthalle, erklärt Claudio Bortoli, technischer Leiter des Song Contests.
2: Es wird immer beim zweiten Dress-Rehearsal ein Mitschnitt gemacht. Es ist bei den Rehearsals und bei der Live-Show ja exakt derselbe Inhalt, auch vom Timing her. Und somit kann man dieses Band recht gut für Backup-Zwecke verwenden.
1: Die Übertragung des ESC, eine technische Meisterleistung, von der das Millionenpublikum am besten gar nichts mitbekommen soll.
0: Ja, Respekt, weil meistens merkt man ja wirklich überhaupt gar nichts. Morgen Abend übrigens das erste Semifinale, da wird schon mal so richtig spannend. Ja, und bei uns geht's weiter. Mit einer Boyband, die durchaus Song-Contest-Qualität hat, wenn Sie mich fragen, aber nie dabei war. Wären wohl für Spanien oder so angetreten, auf keinen Fall für Deutschland. Die Gypsy Kings. Volare. Schönen Nachmittag.

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2: Es ist 14.30 Uhr, am Mikrofon begrüßt sie Gertrud Stabauer. Die A10, die Tauernautobahn, muss kommende Woche für mehrere Tage komplett gesperrt werden. Nach dem Lkw-Unfall im schwer beschädigten Brandenburg-Tunnel seine Sperre in Richtung Salzburg für die Sanierung ohne Alternative, heißt es vom Autobahnbetreiber Asfinag heute in einer Aussendung. Die Autobahn wird ab Montagmittag bis spätestens Samstag, dem 23. Mai, gesperrt. Der Verkehr wird zwischen dem Knoten Ponga und dem Pass Luig auf die B159 abgeleitet. Lkw über 7,5 Tonnen dürfen schon ab Villach nicht auf die Autobahn auffahren. Im Prozess rund um einen erschossenen Einbrecher in Salzburg-Nigl beraten gerade im Landesgericht die Geschworenen über ein Urteil. Heute am Vormittag haben Staatsanwaltschaft und Verteidigung ihre Schlussplädoyers gehalten. Danach haben sich die Geschworenen zur Beratung zurückgezogen. Wie lange diese dauern wird, ist noch offen. Ein 66-jähriger Salzburger ist wegen des Verdachtes des Mordes angeklagt. Die Anklage wirft ihm vor, dass er den Einbrecher im Juli des Vorjahres gezielt von hinten erschossen haben soll. Die Verteidigung spricht dagegen von Notwehr in einer Ausnahmesituation. Die Polizei hat in Ebensee ein mutmaßliches Betrüger-Duo festgenommen, das auch in Salzburg aktiv gewesen sein soll. Ein 23-jähriger Argentinier und ein 51-jähriger Kubaner sollen in einem Hotel und bei einem Fahrradgeschäft nicht bezahlt haben. Die Zahlung sollen sie mit einer Online-App nur vorgetäuscht haben. Die beiden sind am Bahnhof Ebensee angehalten worden. Sie hatten keine Ausweise bei sich und machten widersprüchliche Angaben zu ihrer Identität. Die Ermittlungen rund um andere Zechprellereien reichen nach Salzburg, Tirol und Italien. Der Schaden liegt bei mehr als 10.000 Euro. Beide Männer sitzen in U-Haft. Das Wetter in Salzburg. Die letzten Sonnenfenster schließen sich und Regenschauer und einzelne Gewitter breiten sich auf ganz Salzburg aus. Stellenweise fallen die sehr kräftig aus. Die Temperaturen erreichen 14 bis 19 Grad. Auch in der Nacht regnet es teils kräftig und es kühlt stark ab. Der Dienstag beginnt trüb und nass. Bis in den Vormittag hinein regnet es noch häufig, vor allem in den südlichen Landesteilen. Oberhalb von 800 bis 1200 Meter schneit es. Am Nachmittag lockern die Wolken auf. Es wird für Mitte Mai außergewöhnlich kühl mit maximal 5 bis 11 Grad.
3: 14.32 Uhr, das ist die ORF Radio Salzburg Verkehrsinformation. Weiterhin alles ruhig auf Salzburgs Straßen. Es sind uns keine Störungen gemeldet worden. In diesem Sinn, gute und auch sichere Fahrt mit Radio Salzburg und mit Lisa Stansfield mit ihrem Klassiker aus 1989, All Around the World. Geschmeidig so am Montagnachmittag mit Radio Salzburg, oder?

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0: Fans der Sounds handverlesen hier in Radio Salzburg für unseren gemeinsamen Montagnachmittag Daffy mit Mercy. Und wir kommen zu einer meiner besten Freundinnen. Die ist immer mit dabei, die findet immer die richtigen Worte, die ist immer da, trifft immer den richtigen Ton, macht mit mir Party, wann und wo ich will, die weint mit mir. Die beste Freundin, die Musik. Und Musik, die kann noch was. Und zwar Länder verbinden. Sieht man ja auch immer wieder beim Eurovision Song Contest. Wie Sie jetzt ganz persönlich Musik so richtig bewusst nutzen können, um ruhiger, motivierter und mental stärker zu werden, das weiß ORF-Mentalexperte Manuel Horeth.
1: Ihren mentalen Song Contest gibt es jetzt gleich mit Tipp Nummer 1, mit dem Mood Song. Viele Menschen fühlen sich vor wichtigen Situationen unsicher. Suchen Sie sich ein Lied, bei dem Sie sich automatisch stärker, mutiger oder auch selbstbewusster fühlen. Hören Sie wie ein Spitzensportler bewusst vor einem wichtigen Gespräch, einer Herausforderung, einem Wettkampf genau diese Musik. Und Ihr Gehirn verbindet diese Musik dann mit guten Gefühlen und einem positiven Zustand. Tipp Nummer 2 ist die Kopf-Leer-Musik. Viele Menschen hören Musik so nebenbei, beschäftigen sich aber gleichzeitig mit vielen tausenden anderen Dingen. Probieren Sie heute mal etwas anderes aus und setzen Sie sich bewusst hin und konzentrieren Sie sich nur auf die Musik. Genau dieses Zuhören wirkt ähnlich wie eine kleine mentale Pause und kann helfen, den Kopf wieder frei zu bekommen. Und Tipp Nummer 3 ist der Musikwecker. Werden Sie morgens auch von einem schrillen Alarmton geweckt und starten sofort gestresst in den Tag? Verwenden Sie stattdessen bewusst einen Musikwecker mit einem Lied, das Ihnen ein gutes Gefühl gibt. Besonders Songs, die ruhig beginnen und langsam Energie aufbauen, können helfen, positiv erwacht zu werden.
0: Okay, alles klar. Ab sofort nur mehr Radio Salzburg am Morgen. Jawohl. So, und jetzt bei uns viel Spaß mit Ihrem kleinen Kopfkino. Don Henley, Boys of Samba. Wetten, da werden bei Ihnen jetzt superschöne Erinnerungen an einen schönen Sommer in den 80ern wach. Da wie?

0: Ganz so wie es früher war. Ein gutes Stichwort. Danke, liebe STS.
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0: Dann schauen wir doch einmal, wie es früher war in dieser denkwürdigen Song Contest Woche. Da werfen wir einen Blick zurück auf die Geschichte dieses Wettbewerbs und starten heute in Lugano in der Schweiz im Jahr 1959. Damals hieß der Wettbewerb, der allererste damals, noch Gran Premio Eurovisione della Canzone Europea. Ganze 7 Teilnehmer hat es damals gegeben bei dieser großen Veranstaltung.

Veranstaltung gewonnen hat Liz Asia mit Refrain. Klingt, wenn man den aktuellen Song Contest Teilnehmern zuhört, fast wie ein Titel aus einer anderen Dimension. Aber was für eine Stimme. Gänsehaut-Moment, sage ich da nur. So klingen sie, die Anfänge des Song Contests.

Schau, ganz andere Welt. Damals Liz Asia, die erste Gewinnerin des Song Contest mit Refrain. Morgen machen wir dann einen kleinen Zeitsprung und begeben uns ins Jahr 1965. Bin schon gespannt, was Sie da sagen zum Titel. Ah,

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1: Am Mikrofon ist Anselm Peer. Der britische Premierminister Keir Starmer kämpft nach dem Wahldebakel seiner Regierungspartei um sein politisches Überleben. In einer mit Spannung erwarteten Rede hat Starmer heute einen Neustart versprochen, berichtet aus London Jörg Winter.
2: The election results last week were tough and I take responsibility.
3: Ein niederschmetterndes Wahlergebnis, für das er persönlich die Verantwortung übernimmt, sagt Keir Starmer. An Rücktritt oder zumindest einen Zeitplan für seinen Rückzug denkt er nicht. Er verspricht ab sofort große Würfe statt kleinen Schritten, etwa bei den Beziehungen Großbritanniens zu Europa. Großbritannien will er im Zentrum Europas verankern, sagt Starmer, und nennt wieder wenig Details. An den roten Linien, kein Beitritt zur Zollunion oder Binnenmarkt, hält er ohnehin fest. Der Druck auf ihn aus den eigenen Reihen bleibt, doch fehlt es derzeit bei Labour noch an einem klaren Konsens, wer, wann und mit welchem Programm genau die Partei übernehmen soll. Doch dass Keir Starmer als Premierminister ein Ablaufdatum hat, daran hat die heutige Rede nichts geändert.
1: Im Konflikt zwischen den USA und dem Iran ist weiter keine Annäherung in Sicht. Der Iran fordert in seiner Antwort auf einen US-Vorschlag für ein Friedensabkommen, dass die Kämpfe in der gesamten Region eingestellt und eingefrorenes iranisches Vermögen im Ausland wieder freigegeben wird. US-Präsident Trump hat die Antwort bereits als inakzeptabel abgelehnt. Nach dem Hunter-Virus-Ausbruch auf einem Kreuzfahrtschiff im Atlantik hat die Weltgesundheitsorganisation mittlerweile 7 Hunter-Fälle bestätigt. 3 Menschen sind gestorben. Die Evakuierung des Schiffes soll heute im Hafen von Teneriffa abgeschlossen werden. Die Passagiere müssen in ihren Heimatländern in Quarantäne. Seit Jahresbeginn betreibt der Berufsverband österreichischer Psychologinnen und Psychologen die Serviceplattform PsyHelp. Angeboten wird die Behandlung psychischer Erkrankungen, und zwar österreichweit und gedeckt durch die Krankenkasse. Schon die ersten 100 Tage zeigen, wie groß der Bedarf ist. 6.500 Menschen haben sich bereits angemeldet. Andrea Candiola-Kimmel berichtet.
4: 13.000 Befunde wurden bereits auf www.psyhelp.at hochgeladen. Bei jeder Anmeldung wird zunächst der Bedarf geprüft und dann Therapie vermittelt. Das alles österreichweit, möglichst wohnortnah und auf Kasse. Die Präsidentin des Bundesverbands der Psychologinnen und Psychologen, Beate Wimmer-Buchinger.
5: Wir schaffen leichten Zugang statt bisher lange Barrieren. Wie es bisher war, musstest du herumsuchen, wo und wie herumtelefonieren, weißt du jemanden. Also die lange Sucherei hat endlich ein Ende.
4: Die häufigsten Diagnosen sind bisher Depressionen, Angststörungen oder Phobien. 65% der Anmeldungen sind durch Frauen erfolgt.
1: Nach der Eröffnung gestern Abend am Wiener Rathausplatz startet der Song Contest heute auch in der Wiener Stadthalle. Am Abend werden dort rund 11.000 Fans zu einer Generalprobe des ersten Halbfinales erwartet, das morgen stattfindet. Das waren die Nachrichten mit Anselm Peer. Und jetzt zum Wetter.
6: Die Regenschauer werden in den nächsten Stunden immer häufiger, auch ein paar Gewitter sind dabei, derzeit vor allem in Ober- und Niederösterreich. Zwischendurch zeigt sich in der Osthälfte Österreichs aber auch die Sonne. Und in Unterkärnten der südlichen Steiermark und im Südburgenland bleibt es auch größtenteils trocken. Zum Teil lebhafter bis kräftiger Wind aus Süd bis West. 24 Grad jetzt in Wiener Neustadt, nur 9 in Achenkirch. Morgen dann deutlich kälter, sehr windig und zeitweise Regen, am meisten im Südosten. Schneefall zum Teil bis etwa 800 Meter herab. So viel zum Wetter mit Jörg Stieber.

0: 15 Uhr und 3 Minuten haben wir es. Das ist die ORF Radio Salzburg Verkehrsinformation. Weiterhin alles ruhig auf Salzburg Straßen. So soll es sein. Bitte weiterhin vorsichtiger unterwegs sein. Wir halten Sie natürlich auf dem Laufenden und wünschen gute und sichere Fahrt.
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0: So ist es. Hallo zusammen. Ich grüße Sie recht herzlich, liebe Radio Salzburg-Gemeinde. Schwungvoll geht's jetzt rein bei uns in die nächste Stunde. Phil Collins steht am Start. Eine Nummer, bei der man zwangsläufig den Trick mit dem Hüftknick vollführt. Musik, die durch und durch geht und gute Laune macht. So soll's sein. Schönen Nachmittag.

0: Deko Unikat. Ganz viele Unikate gibt es natürlich auch beim ESC. Genauso wie ganz viel Musik, ganz viel Glitzer und jede Menge gute Stimmung. Ein paar Salzburgerinnen erleben diese Song Contest Woche aber ganz anders, nämlich hinter den Kulissen. Eine von ihnen ist Clara Menschig. Sie hilft als Freiwillige mit und erlebt dieses Mega-Event aus nächster Nähe. Wie ihr Alltag dort aussieht, wir haben nachgefragt mit einem kleinen Steckbrief.
1: Unser ESC-Volunteer stellt sich vor.
2: Ich heiße Clara, ich bin 19 und studiere jetzt seit 2025 Jus in Salzburg.
1: Was ist der Job beim ESC?
2: Also ich bin jetzt als Volunteer, als Delegation Host für Malta zum Beispiel im Einsatz.
1: Und das bedeutet?
2: Da sind eigentlich meine wichtigsten Aufgaben nur, dass ich die maltesische Delegation, also den Sänger, sein ganzes Team, das Radioteam aus Malta, seine Personal Assistants, dass ich die vom Hotel abhole, zur Stadthalle bringe und bei eventuellen Fragen oder Wünschen, wie zum Beispiel eine neue Flagge zu besorgen, eben behilflich bin.
1: Warum als Volunteer beim ESC?
2: Ich bin eigentlich schon länger Eurovision-Fan, habe es auch als Kind immer geschaut. Und dann habe ich in der ORF-App gesehen, dass Volunteers gesucht werden und habe mir gedacht, das wäre eigentlich ziemlich funny, wenn ich nicht nur irgendwie zu den Auftritten hingehe, sondern auch mithelfe. Und jetzt bin ich Volunteer für Malta.
1: Das ESC-Lieblingslied?
2: Polen Song 2022 ist leider auf Polnisch, ich kann ihn nicht aussprechen. Ist eigentlich mein Favorite und so meine Passion für Eurovision hat eigentlich mit Conchita Wursts Rise Like a Phoenix 2014 begonnen.
1: Und wer gewinnt dieses Jahr den ESC?
2: Finnland ist dieses Jahr sehr weit oben. Frankreich ist auch relativ gut. Aber ich hoffe auf einen relativ hohen Platz für Malta oder natürlich auch Österreich als Salzburgerin.
0: Ja, angeblich Gewinnerchance für Malta bei 3%. Genauso wie der Beitrag aus Italien. Den werden wir uns heute dann noch gemeinsam reinhören, den Beitrag. Ja, und Sie haben es gehört, mit dem Cosmo, wie schaut es da aus mit der Gewinnerchance? Naja, was soll ich sagen? Anderes Kapitel soll ein andermal besprochen werden. Trotzdem cool, der Tanzschein vom Cosmo.

0: Einen schönen Montagnachmittag mit Radio Salzburg. Ja, vom unschuldigen Bossa Nova der 60er wechseln wir jetzt zum musikalischen Sexy Sound der 70er. Eine Band, die da ganz besonders vorn mit dabei war, Hot Chocolate, haben übrigens bei der Hochzeit von Charles und Diana damals aufgespielt.
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1: Es ist 15.30 Uhr, am Mikrofon begrüßt sie Gertrud Stabauer. Die A10, die Tauernautobahn, muss kommende Woche für einige Tage in Richtung Salzburg komplett gesperrt werden. Nach dem Lkw-Unfall im schwer beschädigten Brendenbergtunnel seine Komplettsperre in Fahrtrichtung Salzburg. Für die Sanierung ohne Alternative, heißt es vom Autobahnbetreiber Asfinag heute in einer Aussendung. Die Autobahn wird ab Montagmittag bis spätestens Samstag, dem 23. Mai, gesperrt. Der Verkehr wird zwischen dem Knoten Ponga und dem Pass Lueg auf die B159 abgeleitet. Für Lkw gelten Fahrverbote in Richtung Norden ab dem Knoten Villach. Regionale Transporte sind davon ausgenommen. In der Nacht auf heute hat ein spektakulärer Einbruch in Bergheim stattgefunden. Unbekannte Täter sind mit einem Auto in die Glasfassade eines Logistikunternehmens gerast. Durch die Wucht des Aufpralls ist der Eingangsbereich massiv beschädigt worden. Was genau die Täter dann gestohlen haben, ist noch nicht bekannt. Die Unbekannten flüchteten mit dem Wagen. Am Tatort arbeiten seit den frühen Morgenstunden Ermittler und Spurensicherer. Die Höhe des Schadens ist noch nicht bekannt. Nach dem Brand eines Mehrparteienhauses in Thalgau am Wochenende kann vorsätzliches Handeln ausgeschlossen werden. Das hat die Polizei heute bestätigt. Die genaue Ursache für das Feuer ist aber weiterhin unklar. Der Dachstuhl des Hauses war am Samstag in Brand geraten. Sonntag früh hat die Feuerwehr dann erneut ausrücken müssen, weil sich verbliebene Glutnester wieder entzündet haben. Verletzt wurde niemand. Die Ermittlungen zur Brandursache laufen weiter. Das Wetter in Salzburg. Die letzten Sonnenfenster schließen sich und Regenschauer und Gewitter breiten sich auf ganz Salzburg aus. Stellenweise fallen die sehr kräftig aus. Die Temperaturen erreichen nur noch 14 bis 19 Grad. Auch in der Nacht regnet es teils kräftig und es kühlt stark ab. Der Dienstag beginnt trüb und nass. Bis in den Vormittag hinein regnet es noch häufig, vor allem in den südlichen Landesteilen oberhalb von 800 bis 1200 Meter schneit es. Am Nachmittag lockern die Wolken auf. Es wird für Mitte Mai außergewöhnlich frisch mit maximal 5 bis 11 Grad.
2: Warm anziehen in den nächsten Tagen. 15 Uhr und 31 Minuten haben wir es. Das ist die ORF Radio Salzburg Verkehrsinformation. Weiterhin alles ruhig auf Salzburgstraßen. Keine Störungen sind uns da gemeldet worden. In diesem Sinn, weiterhin gute und sichere Fahrt wünsche ich.
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0: Jawohl, eine zum Mitsingen. Tolle Frauentruppe am Start da beim gemeinsamen Nachmittag mit Radio Salzburg. The Chorus nennen sie sich, Breathless. So, und jetzt wechseln wir, wie soll ich sagen, zum gemischten Doppel quasi mit unserem Meteorologen des Vertrauens. Alexander, Mr. Sunshine Ohms ist heute für uns im Dienst. Servus Alex.
1: Schönen Nachmittag, servus.
0: Was ist los mit dem Sunshine?
1: Ja,
0: nicht da.
1: Die Lungauer haben noch ein bisschen was davon. Da scheint noch die Sonne, aber auch da wären die Wolken jetzt schon dicht. Dann im Rest des Landes, da ist es überhaupt jetzt schon relativ nass, wenn wir da durch unsere Stationen durchklicken. Da gibt es schon viele Stationen, wo es aktuell regnet oder zumindest jetzt in der letzten Stunde geregnet hat. Außen vor eben nur mit der Lunga und Teile des Bongas, aber auch hier wird es nasser und das sind die Vorboten einer Kaltfront. Das sind jetzt einmal Regenschauer, einzelne Gewitter, die durchziehen. Die eigentliche Kaltfront, die kommt dann in der Nacht, ab etwa Mitternacht, da wird der Regen dann neuerlich häufiger und da kommt dann auch die richtig kalte Luft zu uns.
0: Richtig kalt, so dass irgendwie da wieder die weißen Schneeflockerl mit dabei sind?
1: Ja, wer weiter oben wohnt, oberhalb von 700, 800 Metern, der wird wahrscheinlich morgen in der Früh wieder Schneeflocken sehen und morgen am frühen Vormittag, weil da ist die Schneefallgrenze eben sehr weit herunter, das heißt oberhalb von 1100, 1200 Metern, da kann es auch auf den Straßen teilweise ein bisschen rutschig werden. Das betrifft also nur mehr wenige, aber zum Beispiel über den Tauern drüber, da kann es durchaus recht winterlich ausschauen morgen. Im Tagesverlauf steigt dann die Schneefallgrenze morgen wieder Richtung 1300, 1400 Meter, aber es bleibt natürlich für die Jahreszeit dennoch sehr kühl. Morgen werden die Höchsttemperaturen zwischen 4 und 10 Grad nur liegen. Das sind also Temperaturen, wie sie eher in den März als in den Mai passen würden.
0: Mhm. Wobei man muss ja fairerweise sagen, es ist die Woche der Eisheiligen und so gesehen haben wir uns eh alle schon irgendwie drauf eingestellt. Aber Alex, bei dem vielen Wasser, was da in dieser Woche kommen wird, dennoch die Frage, wie viel Wasser wird denn da zusammenkommen und ist jetzt dann Schluss mit der Trockenheit?
1: Man muss sagen, die Wetterlage hat sich jetzt umgestellt. Das heißt, es wird einfach niederschlagsanfälliger sein in nächster Zeit, in der gesamten Woche und dann wahrscheinlich auch in der kommenden Woche. Und wenn wir uns da zum Beispiel eine Summe über die kommenden 7 Tage anschauen, da werden im Mittel, das ist jetzt im Grunde ein

0: eine durchschnittliche Variante wahrscheinlich durchaus so 30 bis 60, 70 Liter Regen pro Quadratmeter im Land Salzburg zusammenkommen. Das heißt, die Trockenheit, die wird nachhaltig gelindert werden. Es gibt natürlich auch einmal Ausreißer nach oben oder unten bei den Modellen. Also die exakten Werte können wir noch nicht sagen. Aber das ist, dass wir in einer Woche immer noch von der großen Trockenheit reden in Salzburg, das ist sehr, sehr unwahrscheinlich.
1: Was ja auch wieder seinen Vorteil hat. Dann sage ich besten Dank und ganz liebe Grüße rüber zu euch in die Salzburger Wetterdienststelle. Danke, Alexander Ohms.
0: Ebenfalls alles Liebe, Servus.
1: Ja, und was sagt man an dieser Stelle? Alte Radio Salzburg Weisheit, glaube ich. Wenn es draußen mal wieder richtig schier ist, dann ist drinnen die gute, wenn nicht die königliche Musik. Die Sultans of Swing, um ganz genau zu sein. Schönen Nachmittag.

Da geht sich auch auf Österreichisch aus. Pretty Woman, schönes Madel, Uli Bär. Kurz vor vier haben wir es und es wird Zeit für ein Hitwunder der 80er jetzt bei uns. Rick Astley ist sein Name. Hochgelobt, hochdekoriert, hat er aber nach den 80ern eine fast 20-jährige Musikpause gemacht und 2016 wieder voll durchzustarten. Heute ist er gefragter denn je, auch hier bei uns in der Playlist von Radio Salzburg. Schönen Nachmittag.

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1: Am Mikrofon ist Anselm Peer. Bei der Meldestelle gegen sexuelle Missbrauchsdarstellungen Minderjähriger und nationalsozialistische Wiederbetätigung im Internet sind im Vorjahr so viele illegale Inhalte gemeldet worden wie noch nie. Mehr als 75.000 Hinweise wurden geprüft und jeder zweite hat tatsächlich illegale Inhalte betroffen. Veronika Mauler berichtet.
2: Mehr als 38.260 Inhalte hat die Stopline letztes Jahr als illegal eingestuft. Nur 41 Fälle davon fielen unter NS-Wiederbetätigung. In diesem Bereich werde deutlich weniger gemeldet, sagt die Stopline-Leiterin Barbara Schlossbauer.
3: Während eben offensichtlich bei Missbrauchsdarstellungen die Bereitschaft doch deutlich größer ist, zu sagen, nein, ich möchte aktiv was dagegen machen.
2: Die Stopline kooperiert mittlerweile mit 58 Hotlines in mehr als 50 Ländern.
3: Wenn wir ein Ursprungsland haben, in dem wir eine Partnerhotline haben, sind im Durchschnitt die Inhalte nach 1,4 Tagen entfernt. Wenn wir keine Partnerhotline haben, dann dauert es im Schnitt 41 Tage.
2: Doch die Kriminellen versuchen ihre Spuren zu verwischen, indem sie vorgaukeln, dass die Inhalte in Ländern online gestellt wurden, in denen die Strafverfolgung schwierig ist, so Schlossbauer, etwa im Iran oder in Vietnam.
1: In St. Pölten ist ein steirischer Winzer vom Vorwurf freigesprochen worden, eine 71-Jährige mit Medikamenten ermordet zu haben. Er hat immer von Sterbehilfe gesprochen. Der 58-Jährige wurde aber wegen Versicherungsbetrugs verurteilt. Die 2 Jahre teilbedingte Haft hat er mit der Untersuchungshaft schon verbüßt. Das Urteil ist noch nicht rechtskräftig. Die Bundesregierung sucht nach Möglichkeiten, klimaschädliche Subventionen zu verringern. Das Wirtschaftsforschungsinstitut hat da schon seit längerem die Steuerbegünstigung für Diesel im Visier. Dass die abgeschafft wird, gilt aber als unwahrscheinlich. Mehr von Peter Daser.
4: Von allen klimaschädlichen Subventionen, die die WIFO-Studie schon im Jahr 2022 aufgelistet hat, kostet die Steuerbegünstigung auf Diesel den Staat am meisten. Aber angesichts der Energiepreiskrise gilt eine höhere Dieselbesteuerung als unrealistisch. Umsetzbar wäre dagegen, laut Studienautorin Daniela Kletzans-Lamanik, die Besteuerung von privat genutzten Dienstwegen. Die trifft bisher kleine Autos härter als große.
5: Derzeit bezahlt man den Sachbezug als bestimmten Prozentsatz der Anschaffungskosten des Firmenwagens. Und diese Anschaffungskosten sind mit 48.000 Euro gedeckelt. Das heißt, wenn ich ein deutlich teureres Dienstfahrzeug privat nutze, zahle ich trotzdem nur den Sachbezug für 48.000 Euro.
4: Beim Heben dieser Grenze für den Sachbezug würde damit der Steuervorteil für teure Dienstwegen verringert.
1: Die EU verhängt neue Sanktionen gegen gewalttätige israelische Siedler, die die palästinensische Bevölkerung im besetzten Westjordanland terrorisieren. Darauf haben sich die EU-Außenministerinnen und Außenminister bei ihrem Treffen in Brüssel geeinigt. Das waren die Nachrichten mit Anselm Peer. Und jetzt zum Wetter.
6: In den nächsten Stunden gehen im Großteil Österreichs Regenschauer nieder. Auch ein paar kräftigere Gewitter sind dabei, derzeit vor allem in Ober- und Niederösterreich. Dazwischen zeigt sich in der Osthälfte des Landes aber auch die Sonne. Und in Unterkärnten der südlichen Steiermark und im Südburgenland bleibt es bis zum späteren Abend noch vielerorts trocken. Zum Teil weht lebhafter bis kräftiger Wind aus Süd bis West. Morgen dann starker Nordwestwind und kalt mit 5 bis 14 Grad. Dazu zeitweise Regen, am meisten im Südosten. Schneefall zum Teil bis 800 Meter herab. So viel zum Wetter mit Jörg Stieboer.
7: Und was tut sich auf Salzburgstraßen? Nun, wir schauen nach. 16 Uhr und 3 Minuten haben wir es. Das ist die ORF Radio Salzburg Verkehrsinformation. Weiterhin alles ruhig. Es sind uns keine Störungen gemeldet worden. Gute und sichere Fahrt wünsche ich.
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7: So ist es. Herzlich willkommen, heiße ich Sie nach 4. Wir starten hinein in die nächste gemeinsame Stunde mit einem Interpreten, der sich einst als Elvis-Imitator einen Ruf gemacht hat. Dabei hat er selber ganz feine und höchst erfolgreiche Musik produziert. Shakin' Stevens, sein Name. Rockabilly-Sound vom Feinsten. Hier bei uns im gemeinsamen Nachmittag von Radio.

0: Ja, zwickt's mich, ich meine Tram. Genau so nämlich. Kaum ein Fußballfan, der heute nicht den Kopf geschüttelt hat. Salzburg ist raus aus dem Titelrennen, müssen sich sogar zu einem internationalen Startplatz hinzittern. Pfoh. Die dritte Saison in Folge ohne Titel, das haben sich die Fans wahrscheinlich ganz anders vorgestellt. Christoph Schwarz, ich frage einmal nach bei dir. Servus.
1: Schönen Nachmittag. Servus. Ja, das kann man so sagen. Mhm. Wir waren heute schon unterwegs, haben uns rund ums Stadion in Kessheim umgehört und die Bullen waren da natürlich Gesprächsthema Nummer eins.
2: Nachdem ich das gestrige Spiel gesehen habe und gesehen habe, dass es wirklich nicht ausgeht, es ist traurig, dass man als Salzburger mit so einem Apparat im Hintergrund

0: Hintergrund. Leider nicht einmal zur Meisterschaft mehr. Es reicht nicht einmal zur Champions League. Es reicht, das ist eigentlich das Thema.
1: Was sind aus Ihrer Sicht die Probleme bei dem Verein, bei der Mannschaft?
0: Es ist allgemein wahrscheinlich einfach viel Geld im Spiel und trotzdem kommt die Leistung nicht zurecht. Das muss man halt einmal hinterfragen, ob das richtig ist.
2: Ich bin natürlich als Fan also schon ein bisschen schockiert, weil an und für sich die Qualität in der Mannschaft ja gegeben wäre.
3: Also ich bin froh, dass es was Gutes zum Essen wenigstens gibt, weil über das sportliche Ergebnis kann man eigentlich nur mehr reden.
1: Was läuft alles falsch aus Ihrer Sicht?
3: Naja, vielleicht gibt es zu viele Trainer. Das wird sein. Und ich war ja auch gut, ich muss ganz ehrlich sagen. Ja,
1: ja, wenn es so leicht wäre. Gell?
4: Alle Trainer da bei uns.
1: Aber ja, wer weiß, vielleicht ist der Herr ja eine Alternative.
4: Ja, wer weiß. Die Saison ist ja noch nicht vorbei. Christoph, am Sonntag steigt das letzte Spiel. Um was geht es da jetzt eigentlich noch?
1: Ja, kurz gesagt, um den dritten Platz. Mehr ist nicht mehr möglich und wenn es ganz blöd läuft, kann es auch noch weiter nach unten gehen und dann wackelt auch das internationale Geschäft. Klar, dass da viele nun Veränderungen sehen wollen, Sportboss Markus Mann.
5: Ja, am Ende lügt eine Tabelle nicht, so ehrlich muss man sein. Wir wissen, dass einige Dinge auch nicht so gut gelaufen sind und wir müssen schauen, dass wir die Fehler abstellen und an anderen Dingen besser werden, um dann in der neuen Saison wieder eine bessere Rolle zu spielen. Werden sicherlich Änderungen notwendig sein, aber das ist heute, glaube ich, der falsche Zeitpunkt.
1: Ja, vielleicht dann nach dem Spiel gegen Hartberg am Sonntag.
4: Vielleicht. Und ich hoffe, es läuft nicht ganz blöd, sondern ich sage eher toi, toi, toi. Einen ausführlichen Bericht und natürlich die besten Szenen aus dem Spiel gegen den LASK, die gibt es dann auch heute am Abend bei uns in Salzburg, heute ab 19 Uhr in ORF 2. Ich sage danke, Christoph Schwarz.
1: Danke. 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

war eine der großen Ikonen der 80er Jahre Musik. Cyndi Lauper, Time After Time. Apropos Time, 16.23 Uhr haben wir es an dieser Stelle. Und wir machen noch kurz vor den Nachrichten weiter mit Musik. Da würde man sagen, normalerweise Fake-Musik. Ja, aber die waren halt auch richtig cool trotzdem. Bonnie M., wie ich finde, der beste Fake der 70er. Bis heute absolut coole Musik, die Rivers of Babylon.

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2: Es ist 16.30 Uhr, am Mikrofon begrüßt Sie Gertrud Stabauer. Im Zweifel freigesprochen wurde heute jener 66-jährige Salzburger, der im Juli des Vorjahres einen Einbrecher in Salzburg-Nigl erschossen hat. Die Geschworenen hatten stundenlang beraten. Vor kurzem ist der Freispruch bekannt geworden. Die Verteidigung hatte mit Notwehr in einer Ausnahmesituation argumentiert. Nach dem Brand in der Bibliothek des Gymnasiums Hallein heute früh haben die Verantwortlichen am Vormittag das weitere Vorgehen für den Schulbetrieb festgelegt. Maturantinnen und Maturanten werden in der Bundesschule auch in den kommenden Tagen ihre Prüfungen ablegen. Für alle anderen Schülerinnen und Schüler wird ein digitaler Unterricht eingerichtet, sagt Bildungsdirektor Rudolf Mayer. Wie die Bibliothek des Gymnasiums Hallein heute um ca. 3 Uhr früh in Brand geraten ist, das ermittelt die Polizei noch. Die A10, die Tauernautobahn, muss kommende Woche für einige Tage in Richtung Salzburg komplett gesperrt werden. Nach dem Lkw-Unfall im schwer beschädigten Brendenbergtunnel sei eine Komplettsperre in Richtung Salzburg für die Sanierung ohne Alternative, heißt es vom Autobahnbetreiber Asfinag heute in einer Aussendung. Die Autobahn wird ab Montagmittag bis spätestens Samstag, dem 23. Mai, gesperrt. Der Verkehr wird zwischen dem Knoten Pongau und dem Pass Loeck auf die B159 abgeleitet. Für Lastwagen gelten Fahrverbote in Richtung Norden ab dem Knoten Villach. Regionale Transporte sind davon ausgenommen. Das Wetter in Salzburg. Auch in der Nacht regnet es teils kräftig und es kühlt stark ab. Der Dienstagmorgen beginnt trüb und nass. Bis in den Vormittag hinein regnet es noch häufig, vor allem in den südlichen Landesteilen. Oberhalb von 800 bis 1200 Metern schneit es. Am Nachmittag lockern die Wolken auf. Es wird für Mitte Mai sehr kühl, mit maximal 5 bis 11 Grad.
3: 16 Uhr und 32 Minuten haben wir es. Das ist die ORF Radio Salzburg Verkehrsinformation. Weiterhin alles ruhig auf Salzburg Straßen. Es sind uns keine Störungen gemeldet worden. In diesem Sinn, gute und sichere Fahrt mit dem Programm von Radio Salzburg. Und da heißt es jetzt nix wie rein in die nächste Halbzeit. Will to Power verhübschen uns den gemeinsamen Nachmittag mit einem Titel, der oft gecovert wurde. Aber wie bei der Mutti heute auch, das Original schmeckt am besten. Baby, I love your way.

0: Legendär Manfred Manns Earth Band Blinded by the Light. Auch mit dabei im Nachmittagsprogramm von Radio Salzburg. Und apropos legendär, wir präsentieren Ihnen schon vorab einmal vor dem großen ESC-Finale am Samstag die Big Five, also die Länder, die ohnehin mit dabei sind beim Song Contest. Wir Österreicher diesmal inklusive.
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0: Ja, und wir starten heute mit dem Teilnehmer aus Italien. Nicht nur wir Ösis haben nämlich einen Mitmach- oder Mittanz-Song. Song Contest-Fans haben es sicherlich schon gehört und vielleicht ja auch schon gesehen, wer der Act für Italien ist. Ist ja auch immer der Gewinner des Sanremo Musikfestivals. Und in diesem Jahr ist es Sal da Vinci. Der Titel Per Sempre Sì, für immer ja, perfekter Hochzeitssound, wenn Sie mich fragen. Und jawohl, so klingt Italien, zumindest bei den meisten in unseren Köpfen. Italo-Disco-Sound at its best, wenn Sie mich fragen. Dazu ein Sänger, auch wie man ihn sich vorstellt, fesch, dunkelhaarig, emotional, also Italien mit einem echten Bilderbuchauftritt. Da will man sofort mittanzen. Kann man auch. Die Choreografie ist denkbar einfach und fesch fällt eigentlich nur mehr das Aperol-Glaserl. Und schon geht sie ab, die Luzi. Bei uns jetzt schon einmal vorab Sal da Vinci mit dem Song-Contest-Titel Per Sempre Sì.

Ja, Matze Reim darf nicht fehlen mit seiner Partymusik hier bei uns am Montagnachmittag. Kurz vor fünf haben wir jetzt aber noch mal feinen Sound für Sie. Die Fine Young Cannibals, die machen uns ein bisschen wookie. She drives me crazy. Wobei, ein bisschen wookie geht's ja aus, oder? Ist ja ganz nah an der Grenze zur guten Laune.

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2: Willkommen zum Journal um 5. Die Regierung einigt sich auf eine Paketsteuer. Ab Oktober dürfte jedes Packerl von großen Online-Händlern 2 Euro mehr kosten. In Salzburg ist ein Hausbesitzer, der einen Einbrecher erschossen hat, freigesprochen worden. Am Mikrofon ist Anselm Peer. Der Gesetzesentwurf für die Paketabgabe steht. Die soll künftig 2 Euro pro Packerl ausmachen. Betroffen davon sind große Online-Händler. Die Regierung rechnet mit Einnahmen von 280 Millionen Euro im Jahr. Damit und mit weiteren Maßnahmen bei der Betrugsbekämpfung will die Dreierkoalition die geplante Steuersenkung auf Grundnahrungsmittel finanzieren. Niklas Lercher berichtet.
3: 400 Millionen Euro pro Jahr kostet die geplante Steuersenkung auf Grundnahrungsmittel. Lange war unklar, wo die Regierung das Geld dafür hernehmen will. Nun dürfte die Gegenfinanzierung großteils stehen. Den größten Brocken macht eine Paketabgabe aus. Ab Oktober sollen 2 Euro pro Paket fällig werden. Die neue Abgabe gilt nur für große Händler ab einem Jahresumsatz von 100 Millionen Euro. Das dürfte vor allem große ausländische Online-Konzerne wie Amazon oder Temu treffen. Indirekt aber auch heimische Unternehmen. Nämlich dann, wenn sie über große Internetplattformen ihre Produkte verkaufen. Den Gesetzesentwurf dafür hat die Regierung heute dem National zur Begutachtung übermittelt. 280 Millionen Euro soll das bringen. Den Rest will die Regierung über weitere Maßnahmen bei der Betrugsbekämpfung hereinbringen.
2: In einem Mordprozess in Salzburg ist ein Hausbesitzer, der einen Einbrecher erschossen hat, von den Geschworenen freigesprochen worden. Der 66-Jährige hat auf Notwehr plädiert. Er hatte dem 31-jährigen Einbrecher vergangenen Sommer in den Hinterkopf geschossen, als dieser nach dem Einbruch geflüchtet ist. Die Europäische Union wird Sanktionen gegen extremistische israelische Siedler im besetzten Westjordanland verhängen, die dort die palästinensische Bevölkerung terrorisieren. Darauf haben sich die EU-Außenminister bei ihrem Treffen in Brüssel geeinigt. Auch Österreichs Regierung unterstützt diesen Beschluss. Aus Brüssel Tim Kupal.
4: Die Sanktionen sollen sich gegen mehrere Siedlerorganisationen und ihre Anführer in dem von Israel besetzten Westjordanland richten. Im Gespräch sind etwa Einfuhrbeschränkungen oder höhere Zölle für Produkte aus besetzten Gebieten. Eine Einigung gibt es hier noch nicht. Jahrelang hat Ungarn derartige Sanktionen blockiert. Mit dem Regierungswechsel in Budapest ist das vorbei. Österreichs Außenministerin Beate Meindl-Reisinger, NEOS, spricht von einem wichtigen politischen Signal.
5: Österreich steht an der Seite Israels in seinem Recht auf Selbstverteidigung. Aber es gibt Punkte, mit denen wir nicht einverstanden sind. Und das ist vor allem auch das Vorgehen im Westjordanland.
4: Seit dem Hamas-Massaker vom 7. Oktober 2023 und dem Gaza-Krieg hat die Gewalt radikaler Siedler gegen Palästinenser im Westjordanland deutlich zugenommen.
2: In Großbritannien steigt nach dem Wahldebakel für die Labour-Partei der Druck auf Premier Keir Starmer. In einer Rede hat er heute einen Neustart versprochen und einen Rücktritt weiter abgelehnt. Er werde jeden Versuch bekämpfen, ihm den Vorsitz seiner Labour-Partei streitig zu machen, sagt Starmer. In der Wiener Stadthalle geht es heute so richtig los mit dem Song Contest. Zu einer Generalprobe für das morgige erste Halbfinale werden tausende Fans erwartet. Die Sicherheitsbehörden sind in Alarmbereitschaft. Eine akute Gefährdungslage bestehe derzeit aber nicht, heißt es. Christian Hoffmann berichtet.
6: Der Eurovision Song Contest wird von Boykottaufrufen gegen Israel begleitet. Im Internet, aber auch auf den Straßen. Bei der Polizei sind bis zum ESC-Finale am kommenden Samstag zahlreiche Kundgebungen und Demonstrationen angemeldet. Die Szene, meist sind es Pro-Palästina-Gruppierungen, die gegen die Teilnahme Israels auftreten, wird genau beobachtet, erklärt Silvia Mayer, Leiterin der Direktion Staatsschutz und Nachrichtendienst, besonders in den sozialen Medien.
7: Wir beobachten, ob es zu Anmeldungen kommt, ob es zu Mobilisierungsaufrufen kommt und ganz insbesondere, ob es zu Gewaltaufrufen kommt.
6: Teilnehmer von Pro-Palästinenser-Kundgebungen, das habe die Vergangenheit gezeigt, seien durchaus gewaltbereit. Konkrete Hinweise, die auf einen Gewaltakt während des ESC schließen lassen, gebe es aber nicht, sagt die DSN-Chefin.
2: Der große Waldbrand nördlich von Graz ist gelöscht. Nach 17 Tagen hat die Feuerwehr in Eisbach-Rhein heute Brand ausgegeben. Insgesamt waren rund 2500 Einsatzkräfte an dem Löscheinsatz beteiligt. Das waren die Nachrichten mit Anselm Peer. Und jetzt zum Wetter.
8: Im Großteil Österreichs gehen auch in den nächsten Stunden Regenschauer nieder. Auch ein paar kräftigere Gewitter sind dabei, vor allem in Ober- und Niederösterreich. In Unterkärnten, der südlichen Steiermark und im Südburgenland bleibt es dagegen bis zum späteren Abend noch vielerorts trocken. In der Nacht entstehen dann auch hier Regenschauer. Zum Teil weht lebhafter bis kräftiger Wind aus Süd bis West. Morgen dann starker Nordwestwind und kalt mit 5 bis 14 Grad. Dazu zeitweise Regen, am meisten im Südosten. Schneefall allmählich auf 1200 bis 800 Meter. Am Nachmittag weniger Regen und zum Teil auch Sonne. So viel zum Wetter mit Jörg Stieboer.
9: Und wir schauen wieder auf Salzburgs Straßen. 17:05 haben wir es. Das ist die ORF Radio Salzburg Verkehrsinformation. Und jetzt hat der Heimfahrerverkehr eingesetzt. 10 Minuten mehr Fahrzeit bitte einkalkulieren in der Landeshauptstadt, und zwar auf der Vogelweider Straße stadtauswärts und auch rund um den Kapuzinerberg Fahrtrichtung Sterneckstraße. Das war's dann aber auch schon wieder. Weiterhin gute und sichere Fahrt wünsche ich.
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9: Jawohl, ja, so ist es. Hallo zusammen. So, jetzt noch 5 wird aus dem Nachmittag der Abend, und den bestreiten wir mit einer ganz besonderen Stimme. Nämlich mit der von Robin Gibb, einer der Gibb-Brüder, also der Bee Gees. Und was für eine Haarpracht die damals gehabt haben. Neulich erst wieder ein Video gesehen. Unglaublich. Sie leben hoch, die 70er Jahre, mit allem, was sie uns gebracht haben. War nicht das Schlechteste. So wie diese Nummer. So klingt der Nachmittag mit Radio Salzburg.

0: Wunderbare Musik am Montagnachmittag hier bei uns in Radio Salzburg. Ja, und der ORF Salzburg, der lädt auch heute wieder mal zu einer neuen Ausgabe des ORF Salzburg Stammtisches ein. Dieses Mal setzt sich der bekannte Sportjournalist und Moderator Rainer Pariasek zu uns und jetzt vorab zu mir noch ins Studio. Servus, schönen
1: Servus,
0: Nachmittag.
1: Hallo, grüß dich.
0: Heute am Abend geht es ja wieder um die Fragen aus dem Publikum. Mhm. Was sind denn so die meistgestellten Fragen an einen Sportreporter?
1: Was sind so beliebte Fragen? Zum Beispiel, wie bereitet man sich vor auf ein Match? Wie lange bereite ich mich vor auf ein Fußballmatch oder auf ein Skirennen? Wie auch immer, das wird immer gern gefragt. Dann natürlich, du, wie ist denn der Hirscher so privat und solche Sachen? Natürlich wollen die Leute auch immer wissen. Und ein bisschen halt... Ist man da noch nervös und solche Sachen, das wird halt oft gefragt.
0: Ja, und ist der Rainer Pariasek nur nervös vor großen Übertragungen, so Olympia oder so, wie man es gehabt
1: hat? Nervös ist vielleicht ein bisschen zu viel gesagt, aber eine gewisse Anspannung ist schon da und ich glaube, die brauche ich auch, weil hier und da, es kommt ganz, ganz selten vor, nehmen wir auch Sendungen auf, ist nicht live und da merke ich, da bin ich nicht so konzentriert, also ich brauche ein bisschen auch diese Anspannung.
0: Okay, eine Frage, die ja ich mich ganz oft frage. Merkt sich ein Sportreporter eigentlich, wie macht ihr das? Nehmt ihr alle Fußballspiele wahr, alle Eishockeyspiele wahr? Also ihr wisst immer, was, wie, wo gerade der Stand der Dinge ist.
1: Na, also wir sollten halbwegs informiert sein, sagen wir mal so. Aber du kannst nicht alle Fußballspiele anschauen. Also ich schaue natürlich schon, dass ich möglichst viele, vor allem die Ligen, die mich interessieren, die Premier League, die Deutsche Bundesliga, das schaue ich schon natürlich, die österreichische, das ist der Brotjob. Da versuche ich schon möglichst viel mitzubekommen, aber sonst kannst nicht alles schauen. Also zum Beispiel gestern hätte ich mir gerne angeschaut, den Clásico Barcelona gegen Real Madrid, da war keine Möglichkeit leider zum Sehen.
0: Okay. Die Lieblingssportart von dir ist was?
1: Jetzt die ich ausübe über die ich berichte.
0: Okay, das sind zwei unterschiedliche Paar Schuhe. Okay, dann sowohl als auch, bitte.
1: Die, über die ich berichte, das sind halt meine zwei Hauptsportarten, das ist natürlich Fußball und Ski-Alpin. Und selber würde ich sagen, ich fahre auch gern Ski, spiele gern Golf und im Sommer tue ich viel Radfahren eigentlich.
0: Na bitte, sehr sportlich, ja. Der Herr Pariasek. So, und Fußball-WM, weil wir schon angeschnitten haben, es wird natürlich heute sicher auch Thema sein, oder?
1: Ich nehme mal an. Das ist auch ein einer der Hauptgründe ist, dass ich da bin.
0: Aber den Gewinner wird man nicht verraten können.
1: Wer Weltmeister wird?
0: Wer Weltmeister wird? Dein Tipp?
1: Frankreich.
0: Frankreich. Mhm. Okay, gut, die Wette hält. Ich bin nämlich ganz woanders daheim.
1: Okay, und zwar, was sagst du?
0: Ja, ich sage Italien.
1: Das geht nicht, weil die sind nicht qualifiziert.
0: So, das war jetzt der Test gleich einmal. Sie sind bestens informiert, der Herr Pariasek. Na, so, jetzt nur zu Ihrer Info zu Hause. 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Und ich wünsche dem Rainer Pariasek und dem Publikum jetzt einen schönen Abend. Vielen Dank für den Kurzbesuch im Studio. Schön, yes.

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1: Freispruch für jenen Mann, der einen Einbrecher in der Stadt Salzburg erschossen hat. Ermittlungen nach dem Brand im Gymnasium in Hall einlaufen. Morgen wird es trüb und nass bei Werten bis 11 Grad. Es ist 17.30 Uhr am Montag, dem 11. Mai. Begrüßt Sie Gertrud Stein.

0: Gabauer. Im Zweifel freigesprochen wurde heute jener 66-jährige Salzburger, der im vergangenen Juli einen Einbrecher in Salzburg Nigl erschossen hat. Der Fall hatte im vergangenen Herbst eine überraschende Wendung genommen, weil plötzlich gegen den Salzburger selbst ermittelt worden war. Informationen von Christine Hackenbuchner.
1: Im vergangenen Juli hatte der Salzburger den Einbrecher in seinem Garten gesehen und den Mann erschossen. Über den 66-Jährigen war später die U-Haft verhängt worden. Gegen ihn wurde eine Anklage wegen Mordes erhoben. Stundenlang hatten die Geschworenen heute beraten und schließlich wurde ein Freispruch gefällt. Das bestätigt der Anwalt des Angeklagten Kurt Jelinek.
2: Der Mord ist mit 8:0 verneint worden, also keine Stimme für Mord. Und bei der absichtlichen schweren Körperverletzung ist es 4:4 ausgegangen. Das zählt dann zugunsten des Angeklagten und haben die Geschworenen dann den berechtigten Einsatz einer Waffe in einer Notwehrsituation angenommen.
1: Der Salzburger war seit vergangenen Oktober in Untersuchungshaft. Er ist enthaftet worden und hat die Justizanstalt Puch am Nachmittag verlassen,
0: berichtet Christine Hackenbuchner. Die A10, die Tauernautobahn, muss kommende Woche für einige Tage in Richtung Salzburg komplett gesperrt werden. Nach dem LKW-Unfall im schwer beschädigten Brandenbergtunnel sei eine Komplettsperre in Fahrtrichtung Salzburg für die Sanierung ohne Alternative, heißt es vom Autobahnbetreiber Asfinag heute in einer Aussendung. Die Autobahn wird ab Montagmittag bis spätestens Samstag, dem 23. Mai, gesperrt. Der Verkehr wird zwischen dem Knoten Ponga und dem Pass Lueck auf die B159 abgeleitet. Für Lastwagen gelten Fahrverbote in Richtung Norden ab dem Knoten Villach. Regionale Transporte sind davon ausgenommen. Nach dem Brand in der Bibliothek des Gymnasiums Hallein heute früh haben die Verantwortlichen am Vormittag das weitere Vorgehen für den Schulbetrieb festgelegt. Maturantinnen und Maturanten werden in der Bundesschule auch in den kommenden Tagen ihre Prüfungen ablegen. Für alle anderen Schülerinnen und Schüler wird ein digitaler Unterricht eingerichtet, sagt Bildungsdirektor Rudolf Mayer.
3: Distance Learning, da sind wir ja leid geprüft. Wir wollen das so kurz wie möglich halten. Wir haben ja diese Woche auch eine kurze Woche. Der Freitag ist Schulautonomie. An dieser Schule. Das heißt, es geht um heute, morgen und übermorgen.
0: Sagt der Salzburger Bildungsdirektor Rudolf Mayer. Wie die Bibliothek des Gymnasiums Hallein heute um ca. 3 Uhr früh in Brand geraten ist, ermittelt die Polizei noch. Die Freiwillige Feuerwehr Hallein habe aber beim Löscheinsatz ein zerbrochenes Fenster vorgefunden. Außerdem habe die Hausmeisterin kleine Explosionen in der Bibliothek gehört, heißt es. Die Haubenköche Karl und Rudi Obauer in Werfen sperren am 26. Oktober ihr Lokal zu und gehen in Pension. Fast 50 Jahre lang haben die Brüder das Lokal geführt. Und jetzt zu den nationalen und internationalen Nachrichten in einfacher Sprache.
4: Im Nachrichtenstudio ist Tom Brandenberger. Der Präsident der USA, Donald Trump, hat dem Iran vor einigen Tagen einen Vorschlag für ein Ende des Irankriegs geschickt. Trump schlägt Verhandlungen über einen Monat vor. Am Ende sollen die wirtschaftlichen Einschränkungen gegen den Iran nicht mehr so streng sein. Im Gegenzug will Trump, dass der Iran keine tödlichen und zerstörerischen Atomwaffen mehr herstellt. Der Iran lehnt die Vorschläge ab. Er fordert unter anderem Geld als Entschädigung für die Gebäude, die durch die Angriffe zerstört wurden. Außerdem will der Iran die Straße von Hormus künftig alleine kontrollieren. Durch diesen engen Weg im Meer haben Schiffe bisher Öl oder flüssiges Erdgas gebracht. Heute haben sich die Außenminister von der Europäischen Union in Brüssel getroffen. Die Außenminister haben über Strafen und ein Einreiseverbot in die EU gegen 20 Russen gesprochen. Sie sollen für Entführungen von ukrainischen Kindern nach Russland verantwortlich sein. Russland soll seit dem Beginn des Ukraine-Kriegs schätzungsweise 20.000 Kinder nach Russland oder in von Russland besetzte ukrainische Gebiete entführt haben. Auf dem Urlaubsschiff Hondius sind mehrere Personen am Hunter-Virus erkrankt. Das ist eine gefährliche Krankheit, die etwa von Mäusen übertragen wird. 3 der Infizierten sind gestorben. Das Schiff hat dann lange nirgends anlegen dürfen, weil befürchtet wurde, dass sich das Virus ausbreitet. Gestern durfte das Schiff dann vor der spanischen Kanareninsel Teneriffa ankern. Die rund 150 Passagiere wurden noch einmal untersucht. Danach wurden sie in ihre Heimatländer zurückgebracht. Sie dürfen vorerst aber keine anderen Kontakte haben, weil noch nicht sicher ist, ob es weitere Erkrankungen gibt. Das waren Nachrichten in einfacher Sprache. Redaktion Felix Strasser und Lorenz Lohr.

0: zum Wetter in Salzburg. In der Nacht regnet es teils kräftig und es kühlt stark ab. Der Dienstag beginnt trüb und nass. Bis in den Vormittag hinein regnet es noch häufig, vor allem in den südlichen Landesteilen. Oberhalb von 800 bis 1200 Meter schneit es. Am Nachmittag lockern die Wolken auf. Es wird für Mitte Mai außergewöhnlich kühl mit maximal 5 bis 11 Grad.
1: Wir schauen weiter, was sich so tut auf Salzburgstraßen. 17.35 Uhr haben wir es. Das ist die ORF Radio Salzburg Verkehrsinformation. 10 Minuten mehr Fahrzeit bitte einkalkulieren. Weiterhin auf der Vogelweiderstraße stadtauswärts und auch rund um den Kapuzinerberg in Fahrtrichtung Sterneckstraße. Das war's dann schon wieder. Weiterhin gute und sichere Fahrt wünsche ich.
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0: entspannende Klänge zum Tagesausklang. Only Time in ja. Apropos Only Time. So, liebe Radio Salzburg Gemeinde, meine Dienstzeit endet jetzt dann schön langsam, aber die von Alexander Holzmann, die fängt gerade erst an. Gut aufgelegt, steht bei uns am Spielplan ab 18 Uhr. Grüß dich, Alex.
1: Servus, Iris. Schönen Nachmittag.
0: Stützi, hey, bei dir.
1: Ja, wie du gemerkt hast, frisch und nass ist es draußen.
0: Ja, ziemlich.
1: Pünktlich sind die Eisheiligen unterwegs und die sind halt natürlich auch Sendungsthema bei mir in Gut aufgelegt. Pankratz und Servat sind böse Brüder, was der Frühling gebracht, zerstören sie wieder. Heißt der Bauernregel. Wir werden uns heute mit einigen dieser Bauernregeln auseinandersetzen und auch nachfragen, was denn dahinter steckt, hinter die Eisheiligen, warum es zu dieser Zeit gern nochmal kalt wird. Dazu gibt es auch Lieder rund um diese Eisheiligen und viel flotte Volksmusik, damit man auch bei kalten Temperaturen wieder warm wird.
0: Also quasi einheizen wie ein Radio.
1: Genau, mit feiner Musik wird es wieder warm, vor allem ums Herz.
0: So ist es und genauso muss es auch sein. Ab 18 Uhr bitte nicht versäumen. Alex Holzmann legt heute auf für Sie.
1: Ich freue mich, bis später.
0: Und bei uns geht es weiter mit vier Herren, die demnächst ein eigenes Museum mitten in London bekommen werden. Die vier Pilzköpfe, die Beatles aus dem Jahr 1963. 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

Dann und wann kann es auch mal Liebe sein? Falco war das. Na, und ob das Liebe ist, sie, die Musik und meine Wenigkeit. Iris Köck sagt an dieser Stelle Tschüsschen, Küsschen, Schluss für heute. Morgen hören wir uns wieder. Ich verabschiede mich mit einem 80er-Klassiker. Richtig feiner Sound zum Rüberrutschen in den Montagabend. Ein bisschen Stromgitarre, schönes Schlagzeug, tolle Stimme und ein gutes Herz. Mehr braucht es oft gar nicht für diesen Montagabend. Bleiben stark, haben Sie die Musik im Herzen. Wir hören uns wieder morgen. Freue mich drauf.

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1: Im Nachrichtenstudio Markus Langer. Die Internationale Energieagentur stellt Österreich grundsätzlich ein gutes Zeugnis bei der Energiewende aus, mahnt aber eine raschere Umsetzung ein. Paul Sihorsch.
2: Vor allem bei Wind müsse viel mehr passieren, heißt es von der IEA. Damit können im Winter Zeiten mit weniger Sonne und Wasser besser überbrückt werden. Und die Wärmewende müsse schneller gehen. Gleichzeitig muss bei Fernwärme genauer hingesehen werden. Derzeit ist keine Behörde dafür zuständig, kritisiert IEA-Vorsitzender Fatih Birol. Angesichts der Energiekrise passiere bei Öl und Gas ebenfalls viel zu wenig. Birol schlage Ländern Maßnahmen vor, wie sie rasch den Ölverbrauch reduzieren können, etwa durch mehr Arbeit von zu Hause und günstige oder gratis Öffis.
3: Starting teleworking, such as making the public transportation free or very cheap,
2: sagt Birol, der mit langfristigen Veränderungen durch die Energiekrise rechnet, zum Beispiel einen Boost bei E-Mobilität.
1: Die Regierung hat sich auf einen Gesetzesentwurf für die Paketabgabe verständigt. Die Abgabe soll künftig 2 Euro pro Paket ausmachen. Betroffen davon sind große Online-Händler. Die Regierung rechnet mit Einnahmen von 280 Millionen Euro im Jahr. Knapp 4 Monate nach seiner Bischofsweihe ist der Wiener Erzbischof Grünwiedel derzeit auf Antrittsbesuch im Vatikan. Heute wurde Grünwiedel von Papst Leo in einer Privataudienz empfangen. Morgen stehen weitere Treffen mit Vertretern der römischen Kurie auf dem Programm. Ein steirischer Winzer ist vor Gericht in St. Pölten vom Vorwurf des Mordes freigesprochen worden. Der Mann soll eine 71-Jährige mit einem Medikament getötet haben. Er selbst hatte von legaler Sterbehilfe gesprochen. Doris Henninger.
4: Ob der Angeklagte jetzt auf das Vermögen des Opfers aus war, ob er das Geld mit vollen Händen ausgegeben hat, diese Frage stand nicht zur Diskussion. Es ging um die Frage, ob der Angeklagte seine Bekannte getötet hat, indem er ihr vorgegaukelt hat, ihr ein sogenanntes magenschonendes Medikament zu verabreichen. Und in Wahrheit ist es das Sterbemedikament gewesen. Das konnte die Staatsanwaltschaft nicht nachweisen. Der Freispruch vom Vorwurf des Mordes könnte im Hinblick auf den assistierten Suizid möglicherweise richtungsweisend sein, denn der Gesetzgeber sieht in Österreich vor, dass es genügt, wenn eine hilfeleistende Person dabei ist und im Endeffekt bleibt nur jene Person über, die sich dann möglicherweise, wie im aktuellen Fall, erklären muss, sagt die Verteidigung heute. Sie fordert eine dringende Reparatur dieses Gesetzes.
1: ORF-Journalistin Constanze Ertl wird mit dem diesjährigen Robert-Hochner-Preis ausgezeichnet. Sie erhält den mit 7.500 Euro dotierten Preis für ihre Berichterstattung über die Krankheit ME-CFS. Das waren die Nachrichten mit Markus Langer. Und nun zum Wetter.
5: Heute Abend und in der Nacht ziehen weitere teils kräftige Regenschauer übers Land. Gewitter in den nächsten 1-2 Stunden vor allem noch über Niederösterreich, vielleicht auch noch einmal über Wien. Größtenteils trocken bleibt es vorerst im Südosten. Der morgige Dienstag bringt fast überall zeitweise Regen und Schnee, zum Teil bis knapp unter 1000 Meter Höhe. Tagsüber gibt es vermehrt auch Sonnenfenster. Bei starkem Nordwestwind bleibt es aber kalt, bei maximal 5 bis 14, in 2000 Meter Höhe um minus 4 Grad. So viel zum Wetter von Gerald Holzinger.
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7: Frisch und nass ist warm draus, der Montag auf Nacht.
8: Man kann alle sagen, die Eismannen, die halten alle ihre Zeit hübsch
7: ein. Ja, aber ganz genau auch noch. Heuer derartig pünktlich, exakt wie es im Kalender stängern. Mit diesen Eisheiligen in der Woche werden wir uns heute in Gut aufgelegt beschäftigen. Ich darf einen angenehmen Abend wünschen mit Radio Salzburg und freue mich, dass Sie heute in unserer volksmusikalischen Stunde wieder mit dabei sind. Gehen wir es gleich an mit Musik. Die Trachtmusikkapelle Hendorf eröffnet heute mit einem Konzertmarsch und darauf hören wir ein Beukerl von die Schäumoserbuben. Los geht's!

0: Ein gesitzter bayerischer Gebüt von der Pongauer Tanzbodenmusee in Radio Salzburg. Am vergangenen Wochenende, da ist eine ganze Pongauer Gemeinde zu einer richtigen Klangwolke geworden. Hunderte singende und musizierende Kinder haben beim klangvollen Radstart ihren Ort zur Bühne gemacht. Ein Projekt, wo alle Schulen, Kindergarten und auch die Lebenshilfe zusammengearbeitet haben. Kollegin Caroline Koller war am Samstag in Radstadt dabei und hat sie umgehört, wie diese Veranstaltung beim Publikum angekommen ist.
1: Es ist eine richtig sensationelle Veranstaltung. Wenn du da reinkommst vom Busstand, hast du schon die Stadtkapellen mit einem kleinen Bläsergruppen. Und da herinnen am Stadtplatz haben sie es wirklich klasse aufgeteilt. Mein Kleine hat auch, also das Enkel hat auch schon mitgewirkt bei einer kleinen Runde. Und es ist nett aufgeteilt. Wir haben die Musikschule da und die ist ja unbezahlbar. Also da kommen Talente raus, das ist wirklich gewaltig. Ich glaube, man sieht es bei der Stadtmusikkapellen. Also die haben ja ein Niveau, das ist wirklich gewaltig. Es kommen neue junge Gruppen wieder raus, die was sie so zusammentun. Musik hat in Rotstadt auch schon eine Rolle gespielt. Der Pauli hat angefangen, der Paul Hofheimer. Und seitdem ist das eigentlich halb irgendwo im Gespräch. Also Rotstadt und Musik halb eng verbunden, sagen wir mal so.
2: Und wie ist da die Stimmung bei diesem klangvollen Radstadt? Mit so kleinen aufzutreten, das hat ja eine Herausforderung.
3: Ja, es ist durchaus ein Nervenkitzel, glaube ich, für groß und für klein. Aber es ist total eine lässige Stimmung da. Und es ist einfach so schön, dass einfach der ganze Ort so klingt und wieder sich was rührt. Wir sind so der Startpunkt quasi, wir sind die Basis für das. Und das ist schon schön, wenn man dann die Kinder in ein paar Jahren dann auf die Konzerte sieht, wo sie dann Instrumente spielen. Das ist dann schon schön zum Sehen.
4: Das Üben und das im Kammerl vorbereiten, das gehört natürlich dazu. Aber wenn man dann auf ein Ziel hinarbeitet und das an einem Tag wie heute präsentieren darf, dann ist es schon eine sehr erfüllende Geschichte am Ende des Tages.
5: Die Teilnehmer sind voll stolz, dass wir da sein dürfen, dass wir präsentieren dürfen, dass er das ganze Fest einen inklusiven Gedanken hat, dass die Musik einfach allen Freude macht und dass das das Wesen ist von der Musik, dass einfach, ja, dass er Gaudi sein soll.
6: Von der Blasmusik bis zur modernen Popband, von der musikalischen Früherziehung bis Ensembles, was das Musikum bringt, Bläserensembles, Harmonika, Blockflötenensembles, Klavier, alles, was so irgendwie musikalisch nicht da ist, ist zum Hören.
0: Ja, großen Applaus hat es gegeben für

0: von verschiedenen katholischen Heiligen. Aber wie heißen sie jetzt noch mal geschwind, die einzelnen Eisheiligen?
1: Ich habe gestern schon nicht gewusst.
2: Na, warte mal, da ist die Nosse so viel, pass auf.
3: Wie heißen die Eisheiligen?
4: Oh, das weiß ich nicht. Melchior, Balthasar, ich weiß ja.
5: Pankratius, Bonifatius.
6: Die Eisheiligen heißen.
7: Bonifatius, Pongratz, Servatz.
8: Und Zufert, die Pons 3.
9: Servatius, Pankratius, ja. Bonifatius, richtig.
5: Die letzte ist die Sophie, das weiß ich, gell?
2: Genau, jetzt haben wir's.
0: Ja, Kaspar, Melchior und Balthasar, das waren andere, aber Pankratz, Servatz und Bonifatz, das sind die richtigen, inklusive Col de Sophie. Und den Auftakt, den Vorboten sozusagen, den macht heute schon Mamertus. Welche Bauernregeln es rund um die Eisheiligen gibt und was wirklich meteorologisch dahinter steckt, das klären wir gleich. Zuvor singt einmal der feichten Dreigesang von

Die Aufhammer-Klarinettenmusik haben wir gehört mit dem Pankraz-Borischen. Pankraz ist einer der Eisheiligen und laut verschiedenen Bauernregeln sind diese Tage im Mai eben die letzten Frostnächte im Frühjahr. Pankrazi, Servazi, Bonifazi sind drei frostige Bazi. Und zum Schluss fällt nie die kalte Sophie. So werden sie beschrieben und nicht überall, aber doch in vielen Regionen kehrt auch Mamertus noch zu den Eisheiligen dazu. Dieser heilige Mamertus hat heute seinen Gedenktag am 11. Mai und er steht oft in enger Verbindung mit den Eisheiligen, quasi als Vorbote, denn es heißt, der heilige Mamerz hat von Eis ein Herz. Zum morgigen 12. Mai sagt uns die Bauernregel dann, Pankratius hält den Nacken steif, sein Harnisch klirrt von Frost und Reif. Das klingt auf jeden Fall noch richtiger Kötten. Und wo diese Kälte wirklich herkommt, das erfahren wir gleich bei Meteorologin Claudia Riedl. Zuerst haben wir ihn gut aufgelegt, aber noch den bayerischen Kaldefürst, denn erst Mitte Mai ist der Winter vorbei.

0: Die Seckauer Geigenmusi war das in Radio Salzburg und davor haben wir den Tamsweger Dreigesang gehört mit dem Bonifaz-Jodler rund um die Eisheiligen. Was hinter diesem Wetterphänomen steckt, das war es Meteorologin Claudia Riedl von der Salzburger Wetterdienststelle.
1: Im heurigen Jahr sind die Eisheiligen sehr pünktlich. Das ist nicht alle Jahre so, aber so um den Dreh, um Mitte Mai sind sie doch häufig da. Es ist eine sogenannte Wettersingularität, die nicht jedes Jahr, aber doch oft um die Zeit, um die richtige Zeit sozusagen auftritt. Grund dafür ist, dass im Norden noch relativ kühle Luft lagert, sich weiter im Süden die das Land, das Festland, der Boden schon sehr stark erwärmen kann und da kann es dann eben im Mai immer wieder noch zu Kaltluftvorstößen aus Norden kommen, weil da eben noch kalte Luft vorhanden ist.
0: Und dass diese kalten Tage immer ungefähr zur gleichen Zeit auftreten können, das hat sie in die Bauernregeln niedergeschlagen.
1: Ja, das hat man eben auch schon früher beobachtet, dass es im Mai noch möglich ist, dass die polare Kaltluft noch recht gut angezapft werden kann, weil damals war man ja noch mehr davon abhängig auf gute Beobachtungen, war man sehr stark angewiesen, weil ja viel mehr Menschen bei uns von der Landwirtschaft direkt gelebt haben und der Spätfrost natürlich ein signifikantes Ereignis ist. Darum hat man gut beobachtet und man hat gut beobachtet.
0: Die Zeichen also richtig erkannt. Was heißt denn das jetzt für uns konkret in der Woche der Eisheiligen?
1: Ja, vor allem, also besonders frisch ist ja die Nacht von Dienstag auf Mittwoch. Also am Mittwoch in der Früh ist verbreitet mit leichtem Bodenfrost bzw. teilweise auch Luftfrost zu rechnen. Das heißt, empfindliche Pflanzen sollte man in der Nacht von Dienstag auf Mittwoch noch einmal zudecken.
0: Eine terminliche Punktlandung, heuer also die Eisheiligen. Und was hilft gegen die Köten? Am besten Kochofen einheizen und eine herzerwärmende Musi dazu. Die Gröbenbach-Musi bringt uns in gut aufgelegt, die Polka von der kalten Sof.

0: Die Egerländer Musikanten bringen schwungvolle Blasmusik am Montag auf Nacht in Radio Salzburg mit dem Graf Zeppelin Marsch. Und wir werfen noch einen kurzen Blick in den Veranstaltungskalender.
1: Was ist los in Salzburg?
0: Der Kirchenchor Zell am See landet am 12. Mai auf Nacht ein in die Stadtpfarrkirche Zell am See. Ab 19 Uhr gibt es dort morgen schöne Gesänge zur Maiandacht zum Herrn. Übermorgen am Mittwoch feiert der Heimatverein Tonwerfner seinen 80. Geburtstag mit einem Tanzabend auf der Burg Hohenwerfen. Beginn ist am 13. Mai um 20 Uhr bei freiem Eintritt und kostenloser Liftfahrt auf die Burg. Schneidig aufspielen wird da die Brotjagermusik und die Hermer Hirzain gut aufgelegt mit einem Sticke von ihrer aktuellen CD Langholz 1.

Ganz feine Klänge von den diatonischen Expeditionen. Der Montag klingt volksmusikalisch aus mit gut aufgelegt. Ich darf Danke sagen fürs Zuhören heute und darf an meinen Kollegen Sepp Siller übergeben. Der wird in der kommenden Stunde feine Volksmusik auflegen für Sie. Und ein steirisches Sänger- und Musikantentreffen aus dem Sulmtal hören Sie heute auch noch bei uns ab 20 Uhr. Morgen gut aufgelegt ist dann Kollege Harry Eitzinger wieder dran. Der hat morgen ab 18 Uhr die Gruppe Jubavum 8 zu Gast mit ihren neuen Aufnahmen. Und mit Jubavum 8 darf ich mich jetzt auch verabschieden. Die Anton Brücker gibt zum Abschluss. Alexander Holzmann wünscht noch einen gemütlichen Abend mit Radio Salzburg.

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1: Im Nachrichtenstudio Markus Lange. Bundespräsident van der Bellen hat den ersten Tag seines zweitägigen Besuches in der Slowakei absolviert. Auf dem Programm standen Treffen mit dem Slowakei.

0: Georg Oberhammer.
1: Im Vorjahr sind in Tirol deutlich mehr rechtsextremistische Tathandlungen und Delikte angezeigt worden als noch 2024. Für die Polizei auch ein Zeichen, dass inzwischen genauer hingeschaut werde. Nach den Vorfällen beim Gauderfest, das als Traditionsveranstaltung jedes Jahr tausende Besucher anlockt, stehen die Ermittlungen aber noch am Anfang. Auf einem Video wurden dort unter anderem Sieg-Heil-Rufe bei der Anreise mit der Zillertalbahn festgehalten. Zum Teil seien Dummheit und Provokation im Spiel, so Rechtsextremismus-Experte Reinhold Gärtner. Es gäbe aber auch einen harten Kern.
2: Einige haben tatsächlich so ein Bild, dass sie sich so ein System wieder wünschen.
1: SPÖ und Grüne fordern deshalb heute ein konsequentes Vorgehen gegen rechtsextreme Tendenzen. Auch die Tiroler ÖVP verlangt strafrechtliche Folgen für diese Umtriebe rund ums Gauderfest.
0: Das waren die Nachrichten mit Markus Langer. Und nun zum Wetter.
3: Der Tag geht größtenteils regnerisch zu Ende. Gewittrig ist es aktuell vor allem noch in Teilen von Niederösterreich und Wien. Nach Südosten hin bleibt es vorerst noch trocken und warm. Um 20 Grad hat es im Moment in Hartberg und in Güssing. Der morgige Dienstag wird überall kalt, bei maximal 5 bis 14, in 2000 Meter Höhe um minus 4 Grad. Dazu gibt es viel Wind, zeitweise Regen und Schnee zum Teil bis knapp unter 1000 Meter Höhe. Immerhin im Tagesverlauf vermehrt auch Sonnenfenster. So viel zum Wetter von Gerald Holzinger.
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1: Im Nachrichtenstudio Markus Langer. Mit einem Freispruch im Zweifel ist der Prozess um den Tod eines Einbrechers in Salzburg zu Ende gegangen. Angeklagt war der 66-jährige Hausbesitzer. Er hatte auf den Einbrecher geschossen. Christine Hackenbuchner.
2: Im vergangenen Juli hatte der Salzburger den Einbrecher in seinem Garten gesehen und den Mann erschossen. Über den 66-Jährigen war später die U-Haft verhängt worden. Gegen ihn wurde eine Anklage wegen Mordes erhoben. Stundenlang hatten die Geschworenen heute beraten und schließlich wurde ein Freispruch gefällt. Das bestätigt der Anwalt des Angeklagten, Kurt Jelinek.
3: Der Mord ist mit 8:0 verneint worden, also keine Stimme für Mord. Und bei der absichtlichen schweren Körperverletzung ist es 4:4 ausgegangen. Das zählt dann zugunsten des Angeklagten und haben die Geschworenen dann den berechtigten Einsatz einer Waffe in einer Notwehrsituation angenommen.
2: Der Salzburger war seit vergangenen Oktober in Untersuchungshaft. Er ist enthaftet worden und hat die Justizanstalt Puch am Nachmittag verlassen.
1: Die Internationale Energieagentur bewertet die Energiewende in Österreich grundsätzlich positiv, mahnt aber eine raschere Umsetzung ein. In einem aktuellen Bericht meint die IEA, um künftig saisonale Schwankungen abzufangen und die Versorgung in den Wintermonaten zu sichern, müsse der Windkraftausbau beschleunigt werden. In der Wirtschaftskammer gibt es offenbar unterschiedliche Positionen zu den sogenannten territorialen Lieferbeschränkungen. Diese haben zur Folge, dass manche Preise für Markenprodukte in Österreich teurer sind als in anderen EU-Ländern. Claudia Peintner-Schmid.
4: Zahnpasta oder Eiscreme. Manche Produkte kosten in Österreich mehr als etwa in Deutschland. Grund dafür ist, dass die Supermärkte die Ware nicht in dem Land kaufen dürfen, wo sie am günstigsten ist, sondern die Herstellerkonzerne ihnen vorschreiben, sie etwa von der Österreich-Tochter zu erwerben. Laut Bundeswettbewerbsbehörde ist das im Schnitt um 8% teurer, was letztendlich die Konsumenten zahlen. Bemerkenswert ist nun, während sich die Handelsvertreter in der Wirtschaftskammer für ein Aus der Regel einsetzen, spricht sich die Lebensmittelindustrie in der Kammer für eine Beibehaltung aus. Die Lebensmittelhersteller argumentieren, dass ein Verbot zum Anstieg billigerer Importe führen könnte.
1: Bundespräsident van der Bellen hat den ersten Tag seines zweitägigen Besuchs in der Slowakei absolviert. Auf dem Programm standen Treffen mit dem slowakischen Präsidenten Pellegrini und Regierungschef Fico. Ein steirischer Winzer ist vor Gericht in St. Pölten vom Vorwurf des Mordes freigesprochen worden. Dem Mann soll eine 71-Jährige mit einem Medikament getötet haben.

0: Er selbst hatte von legaler Sterbehilfe gesprochen. Das waren die Nachrichten mit Markus Langer. Und nun zum Wetter.
1: Der Großteil Österreichs bekommt jetzt den langersehnten Regen. Heute Abend sind auch noch Gewitter dabei, etwa im Großraum Wien. Um 25 Grad warm war es heute noch einmal im Osten. Der Dienstag wird überall kalt, mit maximal 5 bis 14 Grad. In 2000 Meter Höhe um minus 4 Grad. Schnee fällt dabei morgen bis knapp unter 1000 Meter Höhe und damit bis in einige Täler. Windig und zeitweise nass wird es fast im ganzen Land, wobei tagsüber auch schon wieder vermehrt Sonnenfenster dabei sein werden. So viel zum Wetter von Gerald Holzinger.
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4: Auch in dieser Stunde sind wir im Mehrzwecksaal des Bildungscampus St. Martin im Sulmtal zu Gast, wo sich am 21. März Sänger und Musikanten getroffen haben. Das Publikum schwungvoll durch den Abend begleitet hat Sepp Leubner.

0: Herzlich willkommen zur zweiten Hälfte dieses Konzertes in der Reihe steirischer Sänger- und Musikantentreffen. Wir sind schon sehr schwungvoll hereinbegleitet worden in die zweite Hälfte mit der Waldhäusl-Polka, gespielt von der Gruppe Gstrichen Fui und ich und meine Schwester Maria und Beate Leubner. Es gibt für euch, Maria, heuer im heurigen Jahr ein kleines Jubiläum zu feiern.
1: Genau, wir singen offiziell seit 10 Jahren gemeinsam unter dem Namen Ich und meine Schwester. Genau.
0: Und das war? Das war im Jahr 2016, da habt ihr frei von der Leber weg teilgenommen am Alpenländischen Volksmusikwettbewerb in Innsbruck und seid dort mit der höchstmöglichen Auszeichnung bedacht worden.
1: Genau, das ist Wettbewerb für junge Musikantinnen und Musikanten und Sängerinnen und Sänger. Der findet in Innsbruck alle 2 Jahre statt und wir haben da dann beim Abschlusskonzert singen dürfen und das war natürlich dann ein sehr, sehr motivierender Startschuss und deswegen sind wir auch noch immer dabei.
0: Nicht nur auf der Volksmusikbühne unterwegs, Beate, sondern ihr macht auch andere Sachen, nicht nur Volksmusik, sondern es gibt auch unterschiedliche Anlässe, die ihr gesanglich gestaltet.
2: Genau, also wir sind nicht nur bei Volksmusikkonzerten zu hören, sondern umrahmen auch Hochzeiten und Taufen und ähnliche Anlässe, wo man dann

0: auch natürlich ein modernes Programm haben und wir schreiben zurzeit auch selber ein paar eigene Sachen, die aber eher in Richtung Volksmusik, Austropop gehen und da sind wir gerade dabei.
1: Bisschen so Musikkabarett. Euch kann man ja auch auf den sogenannten sozialen Medien ein bisschen mitverfolgen.
0: Genau, also unter Ich und meine Schwester findet man uns sowohl auf Instagram als auch auf Facebook.
1: Eine schauen und ein bisschen zulassen, was die Dientler so machen. Sie sind da immer präsent. Sie werden uns jetzt was singen und zwar ein Liedl, das eine geht, das in die Tiefe geht, die ganz nachend bei mir. Dann haben wir die Kreuzbergblas beim Mautwirt und dann neu hinzugekommen in der zweiten Hälfte, quasi statt dem Chor der Volksschule, die Sängerrunde Oberhart im Frühjahr, wann der Kuckuck schreit. So beginnt jetzt die zweite Hälfte und ich darf euch Dientler gleich bitten.

Eine neue Facette im heutigen Konzert. Die Sängerrunde Oberhart beehrt uns mit einigen Liedern unter Leitung von Franz Stelzl. Bevor ich mich mit ihm unterhalte, kurz was aus aktuellem Anlass. Meine Generation, und es gibt ja ein paar, die noch älter sind, kann sich erinnern, vor circa 40, 45 Jahren ist die sogenannte geregelte Abfallentsorgung eingeführt worden. Bis dahin war Stand der Technik wegschmeißen, wegschieden. Herdlauch rein, Holz aus, eingraben, weg von der Welt. Dann ist man draufgekommen, dass das nicht gar so gescheit ist.

0: Und dann hat man begonnen, diese grauen Mülltonnen auszuteilen an die Haushalte, die es heute noch gibt für den Restmüll. Und da gibt es zwei Kategorien. Die kleinen sind die 120-Liter-Tonnen für einen Haushalt. Und da gibt es die 240-Liter-Tonnen für einen großen Haushalt oder mehrere kleine Haushalte. Und bis zu 4 Haushalte müssen sich eine solche Restmülltonne teilen. So hat es angefangen. Und anhand einer solchen Mülltonne habe ich versucht nachzuweisen, wie sehr der Weltfriede in Gefahr ist. Im Dorf steht eine Tonne mit einem Deckel an Grauen. Da sollen 4 Familien seinen Müll einhauen. Und es ist nicht zum Glauben, aber schwören tue ich euch, was das für ein Krieg ist. Sie kommen nicht gleich. Der erste schimpft heim, gerade von Kiebel aus, drohen, was die anderen für Trottel sind, ist nicht sein Song. Die schütten die Tonne mit Aschen eben voll. Wo etwa ich jetzt meinen Müll hin tun soll? Der zweite bleibt eine daheim bei der Tier um seinen Nachbar. Das ist er. Ein Depp kommt mit 4. Schmeißt die Tonne bis oben mit seinen Rosen voll an. Grotz und Trutz heißt, dass ich nichts mehr eine tun kann. Der dritte schimpft da, weil er kommt nicht mehr zu wegen. Die Nachbar, der Keibler, hast du sowas schon gesehen? Die Tonne mit Zirkelgeschutt voll bis ganz oben. Ich weiß schon, wer es war. Aber den gehört auch nicht glauben. Der vierte Parterre ist ein Schnarrer und schreit, ich tritt aus der Tonnengemeinschaft noch heut. Die Nachbar, die Watschka, ich kann nicht anwiegen. Wer hat denn seinen Hasen 3 Kinder zu kriegen? Die Tonne voll Windeln und oben noch ein Kupf. Weil in sich kann wohl sein, dass ihn Google zu hupf. Und so geht es fort. Das ganze Jahr keine Ruhe. Und das ist noch viel zu wenig. Es kommt was dazu. Weil es haben alle 4 den gleichen Verdacht, dass er ein Fünfter noch ist, der was in einer Nacht mit Bixen und Klumper die Tonne voll haut und das war für seinen Buben, der in Graz drin hat, baut und nur wochenends oft zu sein Haus rauskommt und deswegen ein Foto mit Horn gibt, sein Klump. Und der wiederum, weil seine Tonne nicht reicht, sein Müll bei den anderen dazu schmeißt. Vielleicht. Los, wundert's dich, dass auf der Welt ständig kracht, wenn eine Mülltonne schon so einen Wirbel anmacht? Jetzt komme ich zum Franz Stelzl, Chorleiter der Sängerrunde Oberhardt. Franz, trotz deiner äußerlichen Jugend blickst du auf mehr als 4 Jahrzehnte Chorleitertätigkeit zurück. Wie ist denn das losgegangen?
1: Ja, begonnen hat es mit der Volkstanzgruppe St. Martin im Sulmtal 1983.
0: Seit 43 Jahren steht er vorn bei unterschiedlichen Chören. Zunächst bei der Volkstanzgruppe St. Martin im Sulmtal, beim Chor der Volkstanzgruppe und mittlerweile bei der Sängerrunde Oberhardt auch schon eine Zeit lang.
1: Ja, seit 2011, da haben wir den Namen gefunden, weil wir beim Klingenden Österreich mitgewirkt haben. Und da haben wir einen Namen gebraucht und sind wir eben auf das gekommen.
0: Sängerrunde Oberhardt, also Oberhardt ist nicht der Generalsuperlativ von Hart, härter am härtesten Oberhardt. Nein, das ist ein Ortsteil der Gemeinde St. Martin im Sulmtal, wo etliche herkommen, der Franz selber auch und deswegen Sängerrunde Oberhardt. Und du hast da so ziemlich die Elite zusammengesucht.
1: Ja, weiß ich nicht. Wir haben uns gefunden und die gern singen und die singen eben mit.
0: Nicht nur das, sie singen auch gut. Und die Sängerrunde Oberhardt hören wir jetzt nur mit einem Liedl. Und zwar, danke vielmals, Franz Stelzl. Ein Blärmerl im Garten, dann zick, zack, Schnupftabak. Eine Polka, gespielt von gestrichen Fui. Und ich und meine Schwester singen uns dann einen Jodler, den Eisenerzer Labheiger. Los geht's aber zunächst jetzt mit der Sängerrunde Oberhardt.

0: In der Präsentationsrunde fehlt uns noch eine Partie, und zwar die Kreuzberg Bloß. Jakob Collin, ganz am Anfang habt ihr unser Konzert eröffnet mit dem Stickel Woodstock der Blasmusik Marsch. Und mit diesem Woodstock der Blasmusik, das ist eine riesengroße Veranstaltung mittlerweile geworden, rein mit Blasmusik. Da wart ihr voriges Jahr eingeladen mit der Kreuzberg Bloß, was eh schon mal eine besondere Ehre ist. Und da hat es einen Fall stattgegeben.
1: Ja, das ist richtig. Wir hätten dieses Festival damals eröffnet in der Tanzl- und Gstanzlstuben, also mit unserer Kreuzberg Bloß. Und es war dann so, wir waren schon auf der Bühne, der Soundcheck war erledigt und auf einmal hat es geheißen, eine Sturmwarnung und das ganze Festival muss jetzt abgebrochen werden. Und es war dann auch so, es hat an diesem Tag den ganzen Nachmittag dann praktisch kein Auftritt stattgefunden und wir haben wieder abreisen können. Aber als Ausgleich dafür dürfen wir heuer wieder hinfahren und probieren wir es halt ein zweites Mal.
0: Hoffentlich ohne Unwetter und ohne Sturmwarn. Und Sie werden unser Konzert jetzt fortsetzen mit einem Stickel, das heißt Rote Haferlschuhe. Dann haben ich und meine Schwester ein Liedl vorbereitet, das Gossbeidl-Bauernbuhren hab's keinen Rahmen, das kennt ihr eh. Gestrichen fui dann mit dem Schlankelbohrischen und die Runde wird abgeschlossen von der Sängerrunde Oberhardt. Tragst erfreut in dein Herzen. Freuen wir uns auf den nächsten Block.

Das war die Sängerrunde Oberhart. Wir nähern uns langsam dem Finale des heutigen Konzertes in der Reihe Steirischer Sänger und Musikantentreffen. Ich möchte noch einen kleinen Ausblick geben auf die bevorstehenden Osterfeiertage. Es geht natürlich ums Essen. Am Gründonnerstag ist ein wenig mehr als wir sonst. Weil es gehört sich, dass die nächsten Tage nicht viel vergunst. Karfreitag ist fleischlos nach christlicher Lehre. Da gibt's Fisch oder Sterz. Und da ist noch viel mehr, weil das ist was Seltenes. Und in Gottes Namen ist auf die Nacht noch die zurückbliebenen Restler feinsam. Am Karsamstag ist Fleisch weich. Und kaum ist vorbei, wird schon aufgemacht das Kerbel mit Gesöchten und Ei und mit Krähen und mit Brot und mit Wurst und so fort. Und nachher wird's gestaubert. Mei, geht's uns nicht gut. Sogar noch vorn liegen gehen, lässt so einen keine Ruhe und man greift noch mal kräftig beim Osterfleisch zu. Am Sonntag bist du durstig, mit dem Brot gefüllten Wanst und so weit, dass kein Osterfleisch anschauen mehr kannst. Am Nachmittag bist bei Verwandte eingeladen. Die sagen schon zur Vorsicht, es wird wohl nicht schon. Wir haben heute für euch eh nur einfach und schlicht aus Freude, weil da ist da seid, ein Osterfleisch kriegt.

Am Montag hast du selber Verwandte im Haus und das kommt dir schon rein beim Gedanken da graus. Aber es hilft nichts, es gibt gewisse Vorgaben im Leben. Du musst sein zu Ostern ein Osterfleisch geben. Und selber isst mit, weil sie glauben, es war nichts gut. Und denkst, Gottlob ist Montag, die Ostern sind fort. Dabei kocht am Dienstag deine Frau dir erst auf, vom restlichen Osterfleisch Nudelauflauf. Ich sag dir das eine, auch wenn du nicht danach strebst, du wirst 200 Jahre alt, wenn du das überlebst. Die Sängerrunde Oberhart ist stehen geblieben, das heißt, die singen uns noch ein Liedl, und zwar Ich wander über die Wiesen, und dann gestrichen fuhr ich noch einmal mit dem Graf Ottobert von Radi-Marsch. Ich und meine Schwester noch mit dem letzten Liedl, am Himmel steht ein Wetter. Das ist interessant, wir müssen auf den Text ein bisschen hören, wie früher so Liebschaften angebahnt oder auch verboten und abgelehnt wurden. Heute ist wurscht, heute gehst du aus und rein beim Haus, wie du willst, heute wird telefoniert und alles. War früher mal anders, das wird da besungen. Und das ist dann schon der letzte Block, den wir hören werden, vor dem Abschlussstückel von der Kreuzbergplatz. Das wird dann extra noch angesagt, aber jetzt tun wir weiter mit der Sängerrunde Oberhart.

Partnerschaftsanbahnung voller Nostalgie und Romantik. So kann man das Lied ungefähr zusammenfassen. Ist automatisch immer so, dass der Vater gescheiter ist wie der Bub. Der Vater sagt, selbstverständlich, Naturgesetz, der Vater ist immer gescheiter wie der Bub. Oft sagt der Bub, du Vater, wer hat denn die Relativitätstheorie entwickelt? Sagt der Vater, ja, der Albert Einstein. Ah, hat der Bub gesagt, und wieso nicht sein Vater? Also trauen wir die jungen Leute was zu, sie werden weitermachen für uns. Die Kreuzbergblase hat noch ein Stückchen für uns, die Schützenfestpolka. Herzlichen Dank für den Besuch hier in St. Martin im Sulmtal. Hubert Raschl, danke fürs extra Anreisen aus der Schweiz. Komm wieder gut heim mit den besten Eindrücken aus St. Martin im Sulmtal. Euch allen einen schönen Abend, liebe Radiohörerinnen und Hörer. Vielen Dank fürs Zuhören. Gute Nacht und viel Spaß noch mit der Kreuzbergblase und der Schützenfestpolka.

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1: Im Nachrichtenstudio Markus Lange. Die Europäische Union wird Sanktionen gegen extremistische israelische Siedler im Westjordanland verhängen. Darauf haben sich die EU-Außenminister bei ihrem Treffen in Brüssel geeinigt. Auch Österreichs Regierung unterstützt diesen Beschluss. Tim Kupal aus Brüssel.
2: Die Sanktionen sollen sich gegen mehrere Siedlerorganisationen und ihre Anführer in dem von Israel besetzten Westjordanland richten. Im Gespräch sind etwa Einfuhrbeschränkungen oder höhere Zölle für Produkte aus besetzten Gebieten. Eine Einigung gibt es hier noch nicht. Jahrelang hat Ungarn derartige Sanktionen blockiert. Mit dem Regierungswechsel in Budapest ist das vorbei. Österreichs Außenministerin Beate Meindl-Reisinger, NEOS, spricht von einem wichtigen politischen Signal.
3: Österreich steht an der Seite Israels in seinem Recht auf Selbstverteidigung. Aber es gibt Punkte, mit denen wir nicht einverstanden sind. Und das ist vor allem auch das Vorgehen im Westjordanland.
2: Seit dem Hamas-Massaker vom 7. Oktober 2023 und dem Gazakrieg hat die Gewalt radikaler Siedler gegen Palästinenser im Westjordanland deutlich zugenommen.
1: Die EU-Kommission plant beim Emissionshandel Erleichterungen für die Stahl- und Chemieindustrie. Die Kommission schlägt nun Bezugswerte vor, die der Industrie im Vergleich zu früheren Entwürfen in den kommenden 5 Jahren Einsparungen in Höhe von 4 Milliarden Euro verschaffen sollen. Der inhaftierte Istanbuler Bürgermeister İmamoğlu hat die gegen ihn erhobenen Spionagevorwürfe vor Gericht zurückgewiesen. İmamoğlu gilt als wichtigster politischer Gegner von Präsident Erdogan. Ihm und 3 weiteren Angeklagten wird vorgeworfen, Millionen persönlicher Daten der Bevölkerung an ausländische Geheimdienste weitergegeben zu haben. Mit einem Freispruch im Zweifel ist der Prozess um den Tod eines Einbrechers in Salzburg zu Ende gegangen. Angeklagt war der 66-jährige Hausbesitzer. Er hatte auf den Einbrecher geschossen. Die Geschworenen verneinten einstimmig die Frage nach Mord und bejahten ebenso einstimmig die Frage nach Notwehr. Das Urteil ist nicht rechtskräftig. Österreichs derzeit beste Tennisspielerin Anastasia Potapova ist beim Turnier in Rom ausgeschieden. Potapova verlor gegen die US-Amerikanerin Jessica Pegula in 2 Sätzen. Wolfgang Eichinger.
4: Es war ein hart umkämpftes Spiel gegen die Nummer 5 der Weltrangliste aus den USA. Anastasia Potapova gelingen im ersten Satz 2 Breaks, aber das schafft auch Jessica Pegula. Im entscheidenden Tiebreak kann Potapova 2 Satzbälle zwar abwehren, im dritten fixiert Pegula das 7:6. Im zweiten Satz kämpft die Österreicherin ebenfalls verbissen, aber Jessica Pegula ist überlegen. Potapova verliert den zweiten Satz mit 2:6. Trotz toller Leistungen bei diesem 1000er-Turnier in Rom ist für die Qualifikantin Anastasia Potapova im Achtelfinale Finale Endstation.
1: Das waren die Nachrichten mit Markus Langer. Und nun zum Wetter.
5: Die heutige Nacht bringt fast überall zeitweise Regen und es kühlt ab auf 12 bis 4, in manchen Alpentälern bis gegen 0 Grad. An der Alpennordseite schneit es allmählich bis etwa 1000 Meter Höhe. Der morgige Dienstag wird generell kalt, bei maximal 5 bis 14 Grad, in 2000 Meter Höhe um minus 4 Grad. Dazu windig und unbeständig, im Bergland zum Teil sogar winterlich. Immerhin lässt sich im Tagesverlauf in einigen Regionen auch die Sonne blicken, am längsten im Westen. So viel zum Wetter von Gerald Holzinger.
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1: Regierung einigt sich auf Paketabgabe. Internationale Energieagentur mahnt Österreich zu rascherem Ausbau der Windkraft und Bundespräsident van der Bellen in der Slowakei. Im Studio Markus Langer. Die Regierung hat sich auf einen Gesetzesentwurf für die Paketabgabe verständigt. Die Abgabe soll künftig 2 Euro pro Paket ausmachen. Betroffen davon sind große Online-Händler. Niklas Lercher.
2: 400 Millionen Euro pro Jahr kostet die geplante Steuersenkung auf Grundnahrungsmittel. Lange war unklar, wo die Regierung das Geld dafür hernehmen will. Nun dürfte die Gegenfinanzierung großteils stehen. Den größten Brocken macht eine Paketabgabe aus. Ab Oktober sollen 2 Euro pro Paket fällig werden. Die neue Abgabe gilt nur für große Händler ab einem Jahresumsatz von 100 Millionen Euro. Das dürfte vor allem große ausländische Online-Konzerne wie Amazon oder Temu treffen. Indirekt aber auch heimische Unternehmen, nämlich dann, wenn sie über große Internetplattformen ihre Produkte verkaufen. Den Gesetzesentwurf dafür hat die Regierung heute dem Nationalrat zur Begutachtung übermittelt. 280 Millionen Euro soll das bringen. Den Rest will die Regierung über weitere Maßnahmen bei der Betrugsbekämpfung hereinbringen.
1: Die Internationale Energieagentur stellt Österreich grundsätzlich ein gutes Zeugnis bei der Energiewende aus, mahnt aber eine raschere Umsetzung ein. Paul Sihorsch.
3: Vor allem bei Wind müsse viel mehr passieren, heißt es von der IEA. Damit können im Winter Zeiten mit weniger Sonne und Wasser besser überbrückt werden. Und die Wärmewende müsse schneller gehen. Gleichzeitig muss bei Fernwärme genauer hingesehen werden. Derzeit ist keine Behörde dafür zuständig, kritisiert IEA-Vorsitzender Fatih Birol. Angesichts der Energiekrise passiere bei Öl und Gas ebenfalls viel zu wenig. Birol schlage Ländern Maßnahmen vor, wie sie rasch den Ölverbrauch reduzieren können, etwa durch mehr Arbeit von zu Hause und günstige oder gratis Öffis.
4: Starting teleworking, such as making the public transportation free or very cheap,
3: sagt Birol, der mit langfristigen Veränderungen durch die Energiekrise rechnet, zum Beispiel einem Boost bei E-Mobilität.
1: Der hohe Repräsentant der UNO für Bosnien-Herzegowina, Christian Schmidt, hat seinen Rücktritt erklärt. Der deutsche CSU-Politiker hatte die Funktion vor knapp 5 Jahren übernommen. Robert Zickmund.
5: Die Aufgabe von Christian Schmidt war es, über die Einhaltung des Friedensabkommens von Dayton zu wachen, mit dem 1995 der Bosnienkrieg beendet wurde. In diesem Krieg kam es zu schrecklichen Kriegsverbrechen, wie vor allem dem Massaker von Srebrenica. Seit damals ist das Land geteilt in das kroatisch-muslimische Bosnien-Herzegowina und die serbische Republika Srpska. Mit letzterer hatte Schmidt massive Spannungen. Noch immer gäbe es im Land keine normalen demokratischen Strukturen, sagte Schmidt vor wenigen Tagen in einem Interview.
6: This is not yet the case.
5: Während der deutsche Außenminister Wadefull Schmidt für seine herausragenden Leistungen dankt, sagt der frühere Präsident der Republika Srpska, Milorad Dodik, Schmidt verlasse das Land, wie er es betreten hatte, ohne Legitimität.
1: Die Europäische Union wird Sanktionen gegen extremistische israelische

0: ganz Österreich sind wir immer dafür, Kommunikationskanäle, so gut es geht, offen zu halten. Was den Krieg betrifft allerdings, wäre es gleichzeitig wichtig und richtig, dass die Europäische Union mit einer Stimme spricht,
1: sagt Bundespräsident Alexander Van der Bellen in Bratislava.
2: Knapp 4 Monate nach seiner Bischofsweihe ist der Wiener Erzbischof Grünwiedel derzeit auf Antrittsbesuch im Vatikan. Heute wurde Grünwiedel von Papst Leo in einer Privataudienz empfangen. Morgen stehen weitere Treffen mit Vertretern der römischen Kurie auf dem Programm. Eine Unwetterwarnung hat die heutigen Feiern im Eurovision Village vor dem Wiener Rathaus verkürzt. Am Abend musste die offizielle Party-Location des Song Contests aus Sicherheitsgründen geräumt werden. Der Normalbetrieb hätte bis Mitternacht gedauert. Jetzt zum Sport mit Wolfgang Eichinger.
3: Beim Tennis-1000er-Turnier in Rom ist Österreicherin Anastasia Potapova ausgeschieden. Potapova verliert gegen die Nummer 5 der Weltrangliste Jessica Pegula aus den USA mit 6-7 und 2-6. Trotz toller Leistungen bei diesem Turnier in Rom ist also für die Qualifikantin Potapova im Achtelfinale Endstation. Bei den Herren ist Jannik Sinner in Rom nicht zu stoppen. Der Südtiroler gewinnt gegen Australier Alexei Popirin klar mit 6-2 und 6-0 und steht im Achtelfinale. Im Fußball muss der LASK im entscheidenden Spiel um den Meistertitel bei der Wien Austria auf Moses Usor verzichten. Der zuletzt sehr starke Stürmer hat sich den Innenmeniskus eingerissen und muss sich einer Arthroskopie unterziehen. Nächster Rücktritt im österreichischen Biathlon-Team nach Julia Hauser und Simon Eder ist auch für David Komatz Schluss. Der 34-Jährige hat in seiner Karriere 2-mal WM-Silber in einem Mixed-Bewerb geholt. Und Eishockey-Meistercoach Stan Lacroix bleibt mit seinem Trainerteam bei den Graz 99ers und die Vienna Capitals haben sich mit Konstantin Komarek verstärkt. Der 33-Jährige Stürmer kehrt nach 10 Jahren im Ausland wieder nach Wien zurück.
2: Jetzt der Wetterbericht von und mit Gerald Holzinger.
4: Feuchte und zunehmend kalte Luft liegt über Österreich. Vor allem manche Täler der Alpen-Nordseite werden morgen sogar eine weiße Überraschung erleben, pünktlich zu Pankratius, dem ersten Eisheiligen. Fast überall gibt es heute Nacht und morgen Dienstag zeitweise Regen und die Schneefallgrenze sinkt zum Teil bis knapp unter 1000 Meter Höhe. Tagsüber gibt es zwar vermehrt auch Sonnenfenster, es bleibt aber windig und kalt bei maximal 5 bis 14, in 2000 Meter Höhe um minus 4 Grad.
2: Das war das Nachtjournal. Auf Wiederhören.
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1: Im Nachrichtenstudio Markus Langer. Der Wiener Erzbischof Josef Grünwiedl ist heute und morgen auf Antrittsbesuch im Vatikan. Neben Besuchen in einigen Dikasterien stand am Vormittag eine Privataudienz bei Papst Leo auf dem Programm. Cornelia Vosbanik aus Rom.
2: Dass der Wiener Erzbischof so kurz nach Amtsantritt schon nach Rom eingeladen wird, wird in der Erzdiözese Wien durchaus als besondere Wertschätzung verstanden. Etwa eine halbe Stunde dauert das Gespräch zwischen Josef Grünwiedl und Papst Leo heute Vormittag. Über den genauen Inhalt herrscht, wie üblich, Verschwiegenheit. Dass es ein sehr gutes Gespräch gewesen sei, lässt Grünwiedl aber wissen. Morgen stehen weitere Besuche in den Dikasterien, also den Ministerien des Vatikans, an. Ende Juni kommt er wieder nach Rom, um das Pallium entgegenzunehmen, die ein Lamm repräsentierende Stola, die der Papst selbst trägt und auch an Metropoliten verteilt.
1: Die Regierung hat sich auf einen Gesetzesentwurf für die Paketabgabe verständigt. Die Abgabe soll künftig 2 Euro pro Paket ausmachen. Betroffen davon sind große Online-Händler. Die Regierung rechnet mit Einnahmen von 280 Millionen Euro im Jahr. Die Internationale Energieagentur bewertet die Energiewende in Österreich grundsätzlich positiv, mahnt aber eine raschere Umsetzung ein. In einem aktuellen Bericht meint die IEA, um künftig saisonale Schwankungen abzufangen und die Versorgung in den Wintermonaten zu sichern, müsse der Windkraftausbau beschleunigt werden. Mit einem Freispruch im Zweifel ist der Prozess um den Tod eines Einbrechers in Salzburg zu Ende gegangen. Angeklagt war der 66-jährige Hausbesitzer. Er hatte auf den Einbrecher geschossen. Das Urteil ist nicht rechtskräftig. Eine neue Studie aus den USA zeigt, dass es bei Frauen eine spezielle Risikogruppe für Herzinfarkte gibt. Setzt die Menopause vorzeitig ein, steigt das Risiko eines Infarktes. Marlene Nowotny.
3: Im Allgemeinen haben Männer ein höheres Risiko für Herz-Kreislauf-Erkrankungen als Frauen. Ursache dafür sind einerseits Lebensstilfaktoren wie Übergewicht, andererseits die Hormone. Denn das weibliche Geschlechtshormon Östrogen schützt vor Gefäßverengung und Durchblutungsstörungen. Das ändert sich hormonell bedingt nach der Menopause. Das Durchschnittsalter liegt hier bei 50 Jahren. Eine Studie aus den USA zeigt nun, dass bei Frauen, die vorzeitig in den Wechsel kommen, also jünger als 40 Jahre alt sind, das Risiko für einen späteren Herzinfarkt besonders stark ansteigt, und zwar um rund 40%. Das hat die Analyse der Gesundheitsdaten von rund 10.000 Frauen ergeben. Die Forschenden plädieren folglich dafür, diesen Risikofaktor in der medizinischen Praxis stärker zu berücksichtigen, also Betroffene darüber aufzuklären und vorbeugende Maßnahmen zu verstärken.
1: Das waren die Nachrichten mit Markus Langer. Und nun zum Wetter.
4: Die heutige Nacht bringt fast überall zeitweise Regen und es kühlt ab auf 12 bis 4, in manchen Alpentälern bis gegen 0 Grad. An der Alpennordseite schneit es allmählich bis etwa 1000 Meter Höhe. Der morgige Dienstag wird generell kalt bei maximal 5 bis 14 Grad. In 2020

1000 Meter Höhe um minus 4 Grad. Dazu windig und unbeständig, im Bergland zum Teil sogar winterlich. Immerhin lässt sich im Tagesverlauf in einigen Regionen auch die Sonne blicken, am längsten im Westen. So viel zum Wetter von Gerald Holzinger.

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1: Heute ist Dienstag, der 12. Mai, im Nachrichtenstudio Markus Langer. Bundespräsident van der Bellen setzt heute seinen zweitägigen Besuch in der Slowakei fort. Gestern standen Treffen mit dem slowakischen Präsidenten Pellegrini und Regierungschef Fico auf dem Programm. Paul Kriesay aus Bratislava.
2: Mit militärischen Ehren wird Alexander van der Bellen vor dem Präsidentenpalast in Bratislava empfangen. Bei einer Pressekonferenz betont der Bundespräsident die nicht nur geografische Nähe zwischen Wien und Bratislava.
3: Das Verhältnis zwischen unseren beiden Ländern ist so ausgezeichnet, wie man es sich für Nachbarländer nur wünschen kann.
2: Van der Bellen trifft im Parlament von Bratislava auch den slowakischen Regierungschef Robert Fico. Erst am Wochenende war Fico wieder in Moskau bei Wladimir Putin zu Gast. Der Besuch wurde international kritisiert.
3: Persönlich, und ich glaube, das gilt für ganz Österreich, sind wir immer dafür, Kommunikationskanäle, so gut es geht, offen zu halten. Was den Krieg betrifft allerdings, wäre es gleichzeitig wichtig und richtig, dass die Europäische Union mit einer Stimme spricht,
2: sagt Bundespräsident Alexander van der Bellen in Bratislava.
1: Der Wiener Erzbischof Josef Grünwiedl ist derzeit auf Antrittsbesuch im Vatikan. Gestern stand eine Privataudienz bei Papst Leo auf dem Programm. Die Regierung hat sich auf einen Gesetzesentwurf für die Paketabgabe verständigt. Die Abgabe soll künftig 2 Euro pro Paket ausmachen. Betroffen davon sind große Online-Händler. Die Internationale Energieagentur stellt Österreich grundsätzlich ein gutes Zeugnis bei der Energiewende aus, mahnt aber eine raschere Umsetzung ein, Paul Sihosch.
4: Vor allem bei Wind müsse viel mehr passieren, heißt es von der IEA. Damit können im Winter Zeiten mit weniger Sonne und Wasser besser überbrückt werden. Und die Wärmewende müsse schneller gehen. Gleichzeitig muss bei Fernwärme genauer hingesehen werden. Derzeit ist keine Behörde dafür zuständig, kritisiert IEA-Vorsitzender Fatih Birol. Angesichts der Energiekrise passiere bei Öl und Gas ebenfalls viel zu wenig. Birol schlage Ländern Maßnahmen vor, wie sie rasch den Ölverbrauch reduzieren können, etwa durch mehr Arbeit von zu Hause und günstige oder gratis Öffis.
5: Starting teleworking, such as making the public transportation free or very cheap,
4: sagt Birol, der mit langfristigen Veränderungen durch die Energiekrise rechnet, zum Beispiel einem Boost bei E-Mobilität.
1: Die Europäische Union wird Sanktionen gegen extremistische israelische Siedler im Westjordanland verhängen. Darauf haben sich die EU-Außenminister bei ihrem Treffen in Brüssel geeinigt. Tim Kupal.
6: Die Sanktionen sollen sich gegen mehrere Siedlerorganisationen und ihre Anführer in dem von Israel besetzten Westjordanland richten. Im Gespräch sind etwa Einfuhrbeschränkungen oder höhere Zölle für Produkte aus besetzten Gebieten. Eine Einigung gibt es hier noch nicht. Jahrelang hat Ungarn derartige Sanktionen blockiert. Mit dem Regierungswechsel in Budapest ist das vorbei. Österreichs Außenministerin Beate Meindl-Reisinger, NEOS, spricht von einem wichtigen politischen Signal.
7: Österreich steht an der Seite Israels in seinem Recht auf Selbstverteidigung. Aber es gibt Punkte, mit denen wir nicht einverstanden sind. Und das ist vor allem auch das Vorgehen im Westjordanland.
6: Seit dem Hamas-Massaker vom 7. Oktober 2023 und dem Gazakrieg hat die Gewalt radikaler Siedler gegen Palästinenser im Westjordanland deutlich zugenommen.
1: Beim Eurovision Song Contest in Wien wird heute Abend das erste Semifinale ausgetragen. Wien-Tourismuschef Kettner zeigt sich zufrieden mit der Hotelbettenauslastung und widerspricht Berichten, wonach diese im Mai niedriger sei als im Vergleichszeitraum der beiden Jahre zuvor. In der Zeit im Bild 2 meinte Kettner:
8: Wir sind derzeit bei 75% Auslastung, das heißt, dass von

0: Einordnung her, wir haben eine Jahresauslastung von 71% über das gesamte Jahr. Das ist die beste Hotelauslastung aller österreichischen Bundesländer, weil wir eben Ganzjahrestourismus haben. Also da sind wir schon drüber. Aber wir haben auch immer davor gewarnt vor einer Goldgräberstimmung. Also ich kann mich erinnern, kurz nachdem Wien sozusagen nominiert worden ist oder das gewonnen hat, gab es halt auch Betten in Schlafsälen, die um 1.000 Euro angeboten worden sind, wo wir schon gesagt haben, das wird nicht funktionieren.
1: Das waren die Nachrichten mit Markus Langer. Und nun zum Wetter.
2: Hinter teils kräftigen Regenschauern und Gewittern gelangt nun auch in die Osthälfte Österreichs deutlich kältere Luft. Waren es zum Wochenstart hier noch bis zu 26 Grad, so bringt der heutige Dienstag landesweit maximal 5 bis 14 Grad. Dazu ist es generell windig und unbeständig, zumindest zeitweise fast überall nass und im Bergland zum Teil bis knapp unter 1000 Meter Höhe winterlich. Immerhin gibt es im Tagesverlauf vermehrt auch Sonnenfenster, die größten im Westen. So viel zum Wetter von Gerald Holzinger.
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1: Studio Sebastian Rosenauer, es ist 1 Uhr. Vorsicht bei der Wartung von Klimaanlagen und Wärmepumpen. Viele Österreicherinnen und Österreicher lassen jetzt im Frühling ihre Anlagen überprüfen und das nutzen Betrüger gezielt aus, berichtet Martina Großfurtner.
2: Die Wirtschaftskammer warnt vor unseriösen Angeboten. Innungsmeister Robert Breitschopf, was fällt da drunter?
3: Alles, wo der Preis im Vordergrund steht. Und wenn wir heute einen Preis angeboten bekommen von 90 oder 100 oder 150 Euro, dann ist das zu hinterfragen. Seriöse Firmen werden keine Lockpreise nach außen tragen.
2: Ist der Handwerker bereits vor Ort, sollte man außerdem darauf achten, sich nicht unter Druck setzen zu lassen. Unseriöse Anbieter würden oft auf Barzahlung bestehen oder bei relativ neuen Geräten schwere Schäden feststellen. Dann solle man einfach sagen, dass nicht genug Bargeld im Haus sei, so Breitschopf.
3: Wenn die merken, hier gibt es nichts zu holen, dann hören die relativ schnell auf.
2: Breitschopf empfiehlt, einmal im Jahr die Anlagen von einem Fachbetrieb überprüfen zu lassen.
1: Der britische Premier Keir Starmer gerät immer mehr unter Druck. Nach der Wahlniederlage seiner Labour-Partei bei den Kommunalwahlen haben ihm jetzt auch Teile seiner Regierung den Rücktritt nahegelegt. Darunter etwa die Außenministerin und die Innenministerin, berichten britische Medien. Zuvor hatten bereits zahlreiche Labour-Abgeordnete öffentlich ihre Unterstützung für Starmer zurückgezogen. Hohe Erwartungen an Österreichs Fußballer, genau einen Monat vor Beginn der WM in Nordamerika. Es ist das erste Mal seit 1998, dass Österreich bei einer Fußball-WM dabei ist. Wolfgang Eichinger.
4: Ja, und die Hoffnungen, die Erwartungen und vor allem die Euphorie, die hält Österreichs 67-jähriger Teamchef Ralf Rangnick hoch.
5: Das ist, glaube ich, im Moment auch zu spüren. Das tut dem Land gut, das tut den Einwohnern Österreichs gut.
4: Die Gruppenphase beinhaltet zwar Weltmeister Argentinien, aber auch Jordanien und Algerien, also eher unbekannte Gegner.
5: Hat den Vorteil, dass auch die anderen Länder uns noch nicht so gut kennen, wir sie umgekehrt auch nicht. Und da sehe ich schon auch nochmal eine Chance für uns, dass wir dafür das ein oder andere Überraschungsmoment sorgen.
4: Ralf Rangnick und sein Team haben viel vor. Es ist ja die erste Weltmeisterschaft für Österreich seit 28 Jahren.
5: Für mich ist es auch die erste Weltmeisterschaft überhaupt, so wie für meine Spieler. Keiner meiner Spieler hat bisher schon an einer Weltmeisterschaft teilgenommen. Und genauso besonders wollen wir da auch jedes Spiel angehen.
4: Am 27. Mai beginnt die Vorbereitung mit einem Trainingslager in Wien. Das erste Spiel gegen Jordanien, dann 3 Wochen später, am 17. Juni in San Francisco.
1: Und jetzt zum Wetter mit Nicola Biermeier.
6: Das Wetter hat umgestellt. Nach einigen frühsommerlichen Tagen ist es heute frisch, auf den Bergen winterlich und sehr windig. Der Wind aus West bis Nordwest bläst lebhaft bis stark, auf den Bergen auch stürmisch und es ziehen ein paar Regenschauer durch, die meisten bis Mittag in den Alpen und im Süden. Ab 800 bis 1300 Meter Höhe schneit es. Am Nachmittag gibt es von Westen her ein paar Sonnenfenster, mehr als 5 bis 14 Grad werden es aber kaum. Morgen zeitweise sonnig, teils noch windig, aber nicht mehr ganz so kalt mit 11 bis 18 Grad.
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